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1: Ich bin Zoe Tassovali. Der Bundeshaushalt für das kommende Jahr ist praktisch fertig. Heute soll das Kabinett den Entwurf beschließen. Die Milliardenlücke ist laut Finanzministerium geschlossen, unter anderem mit einem strikten Sparkurs sowie höheren Steuern und Abgaben.
2: Alle Ressorts sollen 1% ihrer geplanten Ausgaben einsparen. Das bringt 4 Milliarden Euro. Auch sollen Bundeszuschüsse an die Sozialversicherungen zurückgefahren werden. Außerdem sollen eine höhere Tabaksteuer und eine Abgabe auf Plastik weitere Einnahmen bringen. Reichen tut es nach Koalitionskreisen dennoch nicht. Bundesfinanzminister Klingbeil muss demnach Rücklagen in Höhe von rund 10 Milliarden Euro heranziehen, um die Finanzlücke zu schließen. Geld, was in Zeiten schwächelnder Wirtschaft fehlen wird. Der Bundestag soll den Haushalt dann im Herbst beschließen. Tanja Wagner, Nachrichtenredaktion.
1: Im Ukraine-Krieg reißt die Gewalt nicht ab. Die Ukraine griff nach eigenen Angaben einen Militärflughafen auf der besetzten Krim an. Russland nahm später erneut Ziele in Kharkiv unter Beschuss.
3: Die genauen Schäden auf der Krim sind noch unklar, aber der Militärflughafen dort gilt als der wichtigste Stützpunkt der Russen auf der besetzten Halbinsel. Außerdem haben ukrainische Militärs wichtige Verkehrswege für russischen Nachschub angegriffen. Unter anderem wurden 2 Straßenbrücken im Donbass zerstört. Russland wiederum attackierte unter anderem die Großstadt Kharkiv. Es gab Tote und Verletzte. Der ukrainische Präsident Selenskyj warnt vor besonders massiven russischen Angriffen vor dem NATO-Gipfel ab Dienstag in der Türkei. Selenskyj will von seinen Verbündeten vor allem mehr Flugabwehr. Onni Torau, Berlin.
1: Und wir bleiben bei der Ukraine. US-Präsident Trump will nämlich beim NATO-Gipfel in Ankara darüber persönlich mit dem ukrainischen Präsidenten Selenskyj sprechen. Das hat das Weiße Haus bestätigt. Trump wolle die Bemühungen für ein Ende des Kriegs mit Nachdruck vorantreiben, heißt es. Der 2-tägige Gipfel beginnt morgen. Am Mittwoch will Trump dann mit Selenskyj sprechen. Zum Sport. Es ist eine völlige Überraschung. Norwegen steht zum ersten Mal überhaupt im Viertelfinale einer Fußball-WM. Die Mannschaft hat Rekordweltmeister Brasilien mit 2:1 rausgeworfen, dank 2er später Tore von Haaland. Brasilien gelang in der Nachspielzeit nur noch der Anschlusstreffer. Im Viertelfinale wartet nun entweder Mexiko oder England.
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1: Ich bin Zoe Tassovali. Der Bund will im kommenden Jahr deutlich mehr Schulden machen. Bundesfinanzminister Klingbeil hat diesen Kurs jetzt verteidigt. Im ARD-Sommerinterview sagte Klingbeil dazu:
2: Dass man Rücklagen angeht, ist völlig normal. Mal tut man das nicht. Und wir sind gerade in einer Zeit, muss man ja auch sagen, wo dieser Iran-Krieg, den Donald Trump angefangen hat, Wachstumshoffnung abgebremst haben. Das schlägt voll rein, das sehen wir in den Zahlen. Dass wir Schulden machen, hat damit zu tun, dass wir unsere Bundeswehr aufrüsten, dass wir modernisieren. Ich meine, man kann sich gegenüber Putin nicht mit der schwarzen Null verteidigen. Wir wollen, dass unser Land 20 Jahre lang wenig Ausgaben in Rüstung aufholt. Und das tun wir und dafür nehmen wir Geld in die Hand.
1: Das Kabinett will heute den Regierungsentwurf des Haushalts für das kommende Jahr beschließen. Insgesamt soll die Neuverschuldung bei gut 200 Milliarden Euro liegen. Im Ukraine-Krieg richten sich die Blicke jetzt auf den NATO-Gipfel in Ankara. Dort wollen sich US-Präsident Trump und der ukrainische Präsident Zelensky am Rande des Treffens persönlich austauschen. Aus dem Weißen Haus heißt es, Trump wolle die Bemühungen für ein Ende des Kriegs mit Nachdruck vorantreiben. Der zweitägige Gipfel beginnt morgen. Am Mittwoch wollen Trump und Zelensky dann miteinander sprechen. Jürgen Klopp soll dem DFB für das Amt als Bundestrainer zugesagt haben. Das berichtet zumindest Transferexperte Fabrizio Romano. Aber was ist da dran?
3: Ein Vollzug ist das Ganze nicht, denn selbst der Transferexperte schreibt ja, Details zu Klopps Vertrag und auch zu seinem Ausstieg bei Red Bull müssten noch besprochen werden. Seine grundsätzliche Bereitschaft, Bundestrainer sein zu wollen, hatte Klopp ja schon in der Nacht auf Samstag bei Magenta TV deutlich gemacht.
4: Also ich bin bereit.
3: Auch da erklärte Klopp aber schon, dass zunächst noch Details mit dem DFB und Red Bull geklärt werden müssten. Insofern kein neuer offizieller Stand, aber dass Jürgen Klopp beim DFB der Wunschnachfolger für Julian Nagelsmann ist und die Chancen gut stehen, das stimmt weiter. René Thorau, Nachrichtenredaktion.
1: Und wir bleiben direkt beim Sport. Bei der Fußball-WM hat Norwegen den Einzug ins Viertelfinale geschafft. Eine absolute Überraschung. Die norwegische Mannschaft besiegte Brasilien mit 2:1. Die beiden Treffer für Norwegen erzielte Stürmer Haaland in der 79. und 90. Minute. Das brasilianische Tor erzielte Neymar in der Nachspielzeit per Foulelfmeter.
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1: Ich bin Zoe Tassovali. Der Bundeshaushalt für das kommende Jahr ist praktisch fertig. Heute soll das Kabinett den Entwurf beschließen. Die Milliardenlücke ist laut Finanzministerium geschlossen, unter anderem mit einem strikten Sparkurs sowie höheren Steuern und Abgaben.
2: Alle Ressorts sollen 1% ihrer geplanten Ausgaben einsparen. Das bringt 4 Milliarden Euro. Auch sollen Bundeszuschüsse an die Sozialversicherungen zurückgefahren werden. Außerdem sollen eine höhere Tabaksteuer und eine Abgabe auf Plastik weitere Einnahmen bringen. Reichen tut es nach Koalitionskreisen dennoch nicht. Bundesfinanzminister Klingbeil muss demnach Rücklagen in Höhe von rund 10 Milliarden Euro heranziehen, um die Finanzlücke zu schließen. Geld, was in Zeiten schwächelnder Wirtschaft fehlen wird. Der Bundestag soll den Haushalt dann im Herbst beschließen. Tanja Wagner, Nachrichtenredaktion.
1: Im Ukraine-Krieg reißt die Gewalt nicht ab. Die Ukraine griff nach eigenen Angaben einen Militärflughafen auf der besetzten Krim an. Russland nahm später erneut Ziele in Kharkiv unter Beschuss.
3: Die genauen Schäden auf der Krim sind noch unklar, aber der Militärflughafen dort gilt als der wichtigste Stützpunkt der Russen auf der besetzten Halbinsel. Außerdem haben ukrainische Militärs wichtige Verkehrswege für russischen Nachschub angegriffen. Unter anderem wurden 2 Straßenbrücken im Donbass zerstört. Russland wiederum attackierte unter anderem die Großstadt Kharkiv. Es gab Tote und Verletzte. Der ukrainische Präsident Selenskyj warnt vor besonders massiven russischen Angriffen vor dem NATO-Gipfel ab Dienstag in der Türkei. Selenskyj will von seinen Verbündeten vor allem mehr Flugabwehr. Onni Torau, Berlin.
1: Und wir bleiben bei der Ukraine. US-Präsident Trump will nämlich beim NATO-Gipfel in Ankara darüber persönlich mit dem ukrainischen Präsidenten Selenskyj sprechen. Das hat das Weiße Haus bestätigt. Trump wolle die Bemühungen für ein Ende des Kriegs mit Nachdruck vorantreiben, heißt es. Der 2-tägige Gipfel beginnt morgen. Am Mittwoch will Trump dann mit Selenskyj sprechen. Zum Sport. Es ist eine völlige Überraschung. Norwegen steht zum ersten Mal überhaupt im Viertelfinale einer Fußball-WM. Die Mannschaft hat Rekordweltmeister Brasilien mit 2:1 rausgeworfen, dank 2er später Tore von Haaland. Brasilien gelang in der Nachspielzeit nur noch der Anschlusstreffer. Im Viertelfinale wartet nun entweder Mexiko oder England.
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1: 6. Juli 1987. Desi Arnaz landet mit Voyage Voyage in den Charts. Voyage Voyage. Die beiden französischen Songschreiber Jean-Michel Rivat und Dominique Dubois sind sich sicher. Mit dieser Nummer haben sie den nächsten Hit für Michel Delpech geschrieben. Für den Sänger haben die beiden in den 70ern schon den ein oder anderen Song fertiggestellt. Sie haben immer gut zusammengearbeitet und waren in Frankreich auch immer ganz erfolgreich. Nur leider lehnt Michel diesmal ab. Obwohl der Song perfekt auf ihn passt. Er durchquert gerade mit einer Reisegruppe eine große Wüste und ist nicht nur auf einer wortwörtlichen, sondern auch auf einer spirituellen Reise. Und genau darum geht es auch in Voyage Voyage. Aber wo einer reist, da kehrt ein anderer von so einer Reise zurück. Die junge Französin Claudie war Anfang der 80er in Indien unterwegs. Dort horcht sie nochmal in sich rein und überlegt, was sie zurück in Frankreich eigentlich machen will. Sie will Sängerin sein. Sie nennt sich Desi Arnaz und beginnt an ihrer Musik zu arbeiten. Nach einigen kleinen Songs bieten Jean-Michel und Dominique ihr diesen Song an, den Michel Delpech nicht singen wollte. Und so landet sie mit Voyage Voyage ihren ersten großen Hit.

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2: Aktuell messen wir 16 Grad in Andernach, 15 Grad in Pleit und in Koblenz-Lützel, da haben wir auch 16 Grad gemessen. Bis zu 30 Grad können wir heute noch bekommen. Das bedeutet, heute Morgen nochmal ordentlich durchlüften und dann verkraften wir das auch, würde ich sagen. Wir starten mit Wolken in den Tag, die verziehen sich dann aber ganz langsam über den Nachmittag und zum Abend haben wir nochmal richtig schöne Sonne.
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3: Ich bin Katrin Müller. Das Konzept zum Haushalt 2027 steht. Der Regierungsentwurf soll heute vom Kabinett beschlossen werden. Die klaffende Lücke von 21 Milliarden Euro sei vollständig geschlossen, hieß es vom Bundesfinanzministerium. Ein strikter Sparkurs sowie höhere Steuern und Abgaben sollen das fehlende Geld in die Bundeskasse spülen.
4: Alle Ressorts sollen 1% ihrer geplanten Ausgaben einsparen. Das bringt 4 Milliarden Euro. Auch sollen Bundeszuschüsse an die Sozialversicherungen zurückgefahren werden. Außerdem sollen eine höhere Tabaksteuer und eine Abgabe auf Plastik weitere Einnahmen bringen. Reichen tut es nach Koalitionskreisen dennoch nicht. Bundesfinanzminister Klingbeil muss demnach Rücklagen in Höhe von rund 10 Milliarden Euro heranziehen, um die Finanzlücke zu schließen. Geld, was in Zeiten schwächelnder Wirtschaft fehlen wird. Der Bundestag soll den Haushalt dann im Herbst beschließen. Tanja Wagner, Nachrichtenredaktion.
3: Kurz vor dem NATO-Gipfel in Ankara schlägt der ukrainische Präsident Selenskyj Alarm. Nach Erkenntnissen seiner Geheimdienste könnte Russland seine Angriffe noch einmal deutlich verstärken. Deshalb fordert Selenskyj weitere Patriot-Flugabwehrsysteme für die Ukraine. Beim NATO-Gipfel will er außerdem mit US-Präsident Trump über neue Militärhilfen und mögliche Schritte zu einem Ende des Kriegs sprechen. Im Güterverkehr und im öffentlichen Nahverkehr könnte sich der Personalmangel in den kommenden Jahren deutlich verschärfen. Der Grund ist eine große Zahl bevorstehender Renteneintritte. Darauf weist eine Studie des Kompetenzzentrums Fachkräftesicherung hin.
5: Besonders betroffen sind Lkw und Busfahrer. Bis 2041 scheiden laut der Studie rund 200.000 Brummifahrer und mehr als 60.000 Busfahrer altersbedingt aus dem Berufsleben aus. Schon heute kommt es im Nahverkehr wegen fehlenden Personals zu Fahrplanänderungen. Experten warnen, dass sich die Engpässe weiter verschärfen könnten. Sie empfehlen deshalb unter anderem, für ältere Beschäftigte die Jobs attraktiver zu machen, damit sie länger im Beruf bleiben, zum Beispiel mit flexibleren Arbeitsbedingungen. Thomas Bleskin, Nachrichtenredaktion.
3: Zum Sport. Das ist eine völlige Überraschung. Norwegen steht zum ersten Mal überhaupt im Viertelfinale einer Fußball-WM. Die Mannschaft hat Rekordweltmeister Brasilien mit 2:1 rausgeworfen. Dank zweier später Tore von Haaland. Brasilien gelang in der Nachspielzeit nur noch der Anschlusstreffer. Und im Viertelfinale ist auch England. Die Three Lions besiegten Mexiko in Unterzahl mit 3:2.
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6: Mit Max Dehmann, guten Morgen. Das Oberverwaltungsgericht in Koblenz hat die Satzung des Eifelkreises Bitburg-Prüm zur Finanzierung von Kindertagesstätten für unwirksam erklärt. Basis des Prüfverfahrens war die Regelung zur Verteilung der verbleibenden Kosten zwischen dem Landkreis und den Gemeinden. Zwei Ortsgemeinden hatten erfolgreich gegen die Regelung geklagt. Zwar durfte der Landkreis die Kostenverteilung grundsätzlich per Satzung festlegen, die konkrete Ausgestaltung verstößt jedoch gegen höherrangiges Recht. Kritisiert wurden insbesondere pauschale Regelungen zu den Eigenanteilen der Träger sowie ein Sachkostenzuschlag von 3,5%, da deren Angemessenheit nicht ausreichend geprüft oder begründet wurde. Außerdem in den Regionalnachrichten um halb: Die Handwerksmesse wird ab 2027 wieder in der Koblenzer Innenstadt stattfinden. Und in Main-Koblenz startet eine neue Runde des Wettbewerbs Grüne Stadt, Grünes Dorf.
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2: Und damit werfen wir einen Blick zu euch raus auf die Straßen. Aber aktuell sieht es noch sehr gut aus und ich habe keine Meldungen für euch. Also kommt gut an.
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2: Blitzer habe ich aktuell noch keine für euch, doch die Stadt Koblenz, die hat für heute Radarkontrollen für die Karthause, Lützel, Rübenach, Horchheim und Ehrenbreitstein angekündigt. Also wenn ihr einen dieser Blitzer seht, Staus oder auch andere Gefahren melden wollt, nicht zögern, schnell eine WhatsApp schreiben hier zu mir ins Studio oder kurz durchklingeln unter 0261 988 2099 und so machen wir gemeinsam unsere Straßen sicherer. Dankeschön.
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2: Guten Morgen und einen wunderschönen Montag wünsche ich euch. Es ist der 6. Juli um kurz nach 6 Uhr und wir starten aus dem schönen Wochenende wieder in die Arbeitswoche. Diese Woche begleite ich euch durch den Morgen mit vielleicht schon der ersten Tasse Kaffee oder wir machen doch einfach gemeinsam eine kleine Tanzparty im Auto, denn der Antenne Koblenz Supermix, der bringt die Musik dafür. Aber zuerst starten wir auf jeden Fall mit einem Song, der ein bisschen mehr zum Fühlen ist. Harry Styles mit American Girls. Ich bin Lisa Tauchen. Guten Morgen.
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1: 1771, ein Jahr, das Koblenz in die Literaturgeschichte einschreibt. Zu dieser Zeit kam Sophie La Roche an den Rhein. Mit ihr wurde Koblenz zu einem Ort, an dem Worte Gewicht bekamen, Ideen Kreise zogen und Frauen eine Stimme fanden. 1771 erschien ihr erster Roman, die Geschichte des Fräuleins vom Sternheim. Das erste deutschsprachige Werk dieser Art, geschrieben von einer Frau. Im selben Jahr kam sie nach Koblenz. Zwischen Rhein und Mosel, zwischen Schloss und Festung, fand Sophie La Roche einen Ort, an dem sie etwas Neues wagen konnte. Sie eröffnete in ihrem eigenen Haus einen literarischen Salon. Menschen aus unterschiedlichen Kreisen kamen hier zusammen, um zu lesen, zu diskutieren und sich auszutauschen. Es ging nicht um höfische Regeln, sondern um Literatur, Philosophie, Politik und großen Fragen der Zeit. Und plötzlich war Koblenz nicht mehr nur ein Ort von Militär und Residenz, sondern ein Platz, an dem Kultur lebendig wurde. Besonders beeindruckend, unter den Gästen fanden sich große Namen wie Johann Wolfgang von Goethe und Christoph Martin Wieland. Dass sie den Weg nach Koblenz nahmen, zeigt, wie wichtig Sophie La Roche und ihr Salon waren. Das wirklich Neue allerdings, dass hier auch Frauen eine Rolle spielten. Während andere Frauen in ihrer Zeit kaum öffentlich gehört wurden, leitet Sophie die Gespräche, stellt Fragen und brachte Ideen ein. Sie war also nicht nur Zuhörerin, sie war der Mittelpunkt. In einer Epoche, in der Frauen meist im Hintergrund standen, war das fast schon eine kleine Revolution. 1771 ist daher ein Jahr, in dem Koblenz vom Bild einer Festungs- und Residenzstadt zur Stadt der Literatur wurde. Die Wirkung dieses Jahres reicht über die Region hinaus, doch sie wurzelt hier. In den Räumen einer Frau, die den Mut hatte, ihr Zuhause für Gedanken, Bücher und Begegnungen zu öffnen. Daher ist die Koblenz-Zahl des Tages die 1771. Das Jahr, in dem Koblenz zu einem Ort wurde, an dem Worte Macht hatten, Ideen frei diskutiert wurden und Frauen eine Zukunft fanden.
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0: 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Wenn euch der Song nicht wach gemacht hat, dann vielleicht der nächste?
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0: Louis Tomlinson ist der nächste Wachermacher für euch mit Imposter. Das hört ihr gleich noch vor halb, also bleibt dran.
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2: Aktuell messen wir 15 Grad in Bassenheim, 16 Grad in Neuwied und in Koblenz-Metternich, da haben wir auch 16 Grad gemessen. Bis zu 30 Grad gehen die Temperaturen heute wieder nach oben. Wir starten zwar mit Wolken in den Tag und jetzt solltet ihr auch nochmal durchlüften. Allerdings verziehen die Wolken sich dann auch zum Nachmittag und abends bekommen wir nochmal richtig schöne Sonne. Auch morgen wird es wieder richtig warm, also viel trinken und vor der Sonne schützen.
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3: Im Studio Max Seemann einen schönen guten Morgen. Das Oberverwaltungsgericht in Koblenz hat die Satzung des Eifelkreises Bitburg-Prüm zur Finanzierung von Kindertagesstätten für unwirksam erklärt. Basis des Prüfverfahrens war die Regelung zur Verteilung der verbleibenden Kosten zwischen dem Landkreis und den Gemeinden. Zwei Ortsgemeinden hatten erfolgreich gegen die Regelung geklagt. Zwar durfte der Landkreis die Kostenverteilung grundsätzlich per Satzung festlegen, die konkrete Ausgestaltung verstößt jedoch gegen höherrangiges Recht. Kritisiert wurden insbesondere pauschale Regelungen zu den Eigenanteilen der Träger sowie ein Sachkostenzuschlag von 3,5%, da deren Angemessenheit nicht ausreichend geprüft oder begründet wurde. Die Handwerksmesse in Koblenz wird auch im Jahr 2027 wieder in der Innenstadt stattfinden. Vom 23. bis 25. April soll die Stadt erneut zur Bühne für das Handwerk werden. Nach Angaben der Organisatoren hat sich das neue Konzept bereits bei der ersten Ausgabe im Jahr 2026 bewährt. Viele Besucher nutzten damals die Gelegenheit, Handwerksbetriebe direkt in der Innenstadt kennenzulernen. Auch leerstehende Flächen sollen erneut in das Messekonzept einbezogen werden. Dadurch soll das Handwerk an verschiedenen Orten in der Stadt erlebbar werden. Die Verantwortlichen sehen in dem Format einen wichtigen Beitrag für Wirtschaft und Ausbildung in der Region. Weitere Informationen zur Anmeldung sollen in den kommenden Monaten folgen. Der Landkreis Main-Koblenz startet eine neue Runde des Wettbewerbs Grüne Stadt, Grünes Dorf. Bürgervereine, Schulen und Unternehmen sind aufgerufen, Ideen für mehr Natur- und Klimaschutz einzureichen. Im Mittelpunkt stehen Projekte, die die biologische Vielfalt stärken und das Klima vor Ort verbessern. Zur Vorbereitung bietet die integrierte Umweltberatung am 22. Juli eine Online-Informationsveranstaltung an. Dort werden die Regeln des Wettbewerbs erklärt und Beispiele aus den vergangenen Jahren gezeigt. Die Einreichung der Projektskizzen ist bis Ende August möglich. Eine Jury entscheidet anschließend über die besten Vorschläge. Die ausgewählten Projekte können ab Herbst umgesetzt werden. Im Röntgenmuseum in Neuwied ist eine neue Sonderausstellung zu sehen. Unter dem Titel Alles nur geträumt präsentieren 25 Künstlerinnen der GEDOC Bonn ihre Werke. Die Ausstellung läuft noch bis zum 23. August. Die GEDOC ist nach eigenen Angaben das größte Netzwerk von Künstlerinnen in Europa. Ziel des Vereins ist es, Frauen in der Kunst zu fördern und sich für Chancengleichheit einzusetzen. Die Ausstellung beschäftigt sich mit Träumen, Erinnerungen und Sehnsüchten. Die Werke zeigen dabei ganz unterschiedliche künstlerische Ansätze und Interpretationen.
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2: Und damit werfen wir einen Blick zu euch raus auf die Straßen. Und da müsst ihr auf jeden Fall vorsichtig sein auf der A48 Koblenz Richtung Dreieck Vulkaneifel zwischen Kreuz Koblenz und dem Rastplatz Münsterer Höhe. Und zwar ist hier Gefahr durch eine ungesicherte Unfallstelle auf dem linken und dem mittleren Fahrstreifen. Die Richtungsfahrbahnen sind auch absolut blockiert und die Feuerwehr und Rettungskräfte sind aktuell vor Ort. Die Unfallaufnahme läuft. Versucht das Gebiet zu umfahren, wenn ihr könnt. Ansonsten habe ich nichts und ihr kommt gut an.
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2: Blitzer habe ich aktuell noch keine für euch, doch die Stadt Koblenz hat für heute Radarkontrollen angekündigt. Und zwar für die Karthause, Lützel, Rübenach, Horchheim und Ehrenbreitstein. Und wenn ihr einen dieser Blitzer seht, Staus oder auch andere Gefahren melden wollt, nicht zögern, schnell eine WhatsApp schreiben hier zu mir ins Studio oder durchklingeln auf der Antenne Koblenz Hotline 0261 988 20 99. Und ich wünsche euch eine gute Fahrt.
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2: Guten Morgen aus dem Antenne Koblenz Studio. Es ist Montag um kurz nach 6:30 und wir werden langsam, aber sicher gemeinsam wach und starten in diese Woche. Und wenn ihr am frühen Morgen doch schon einen größeren Tatendrang verspürt, dann habe ich gleich ein paar Veranstaltungstipps für euch. Und um uns da so richtig drauf einzustimmen, hören wir jetzt erstmal aus Sees mit Electrified. Und ich bin Lisa Tauchen. Kommt gut in den Morgen und wir hören uns gleich.
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1: An der Universität Koblenz findet am Mittwoch wieder die Nacht der Forschung statt. Von 18 bis 21 Uhr erhalten Besucher spannende Einblicke in aktuelle Forschungsprojekte und Zukunftsthemen. Unter dem Motto Forschung vernetzt, gemeinsam weiter, denken für die Zukunft, erwartet die Gäste ein abwechslungsreiches Programm mit Mitmachangeboten, Laborführungen, Workshops, Podcasts und sogenannten Speed Science Formaten. Dabei wird gezeigt, wie Wissenschaft an Lösungen für gesellschaftliche Herausforderungen arbeitet. Die Veranstaltung richtet sich an alle, die Forschung einmal hautnah erleben möchten. Der Eintritt ist frei und im Anschluss lädt eine After-Science-Party zum Ausklang des Abends ein. Wer die Geschichte von Koblenz einmal hautnah erleben möchte, hat am Samstag auf der Festung Ehrenbreitstein Gelegenheit dazu. Bei der einstündigen Führung Weg zur Festungsgeschichte geht es auf eine spannende Reise durch rund 5000 Jahre Vergangenheit. An historischen Schauplätzen erfahren die Teilnehmer, wie sich die Anlage von römischen Wehrbauten über mittelalterliche Burgen bis hin zur preußischen Festung entwickelte. Dabei wird auch erklärt, wie Angriff und Verteidigung auf der Festung einst funktioniert haben. Die Führung startet am Entry-Gebäude der Festung. Neben vielen interessanten Geschichten wartet unterwegs auch eine eindrucksvolle Aussicht über Koblenz und das Rheintal. Und falls ihr für Samstag noch einen Tipp braucht, in Mayen verwandelt sich das Grubenfeld wieder in ein stimmungsvolles Open-Air-Kino. Gezeigt wird die Krimikomödie Glenkill, ein Schafskrimi, in der eine Schafherde den mysteriösen Tod ihres Schäfers aufklären möchte. Der Einlass beginnt bereits 20 Uhr, Filmstart ist bei Einbruch der Dunkelheit gegen 22 Uhr. Besucher können eigene Sitzgelegenheiten sowie eine Taschenlampe für den Heimweg mitbringen. Karten gibt es im Vorverkauf und auch an der Abendkasse. Und bei allem wünschen wir euch natürlich auch wie immer viel Spaß.
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2: 16 Grad messen wir aktuell in Urbar. 16 Grad auch in Waldesch und in Koblenz-Gülz. Da haben wir schon 17 Grad. Bis zu 30 Grad bekommen wir heute noch. Die Temperaturen gehen dann vor allem zum Abend hin nach oben. Denn wir starten mit Wolken in den Tag. Am Nachmittag verziehen die sich dann aber ganz langsam. Und der Abend, der wird richtig schön sonnig.
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3: Ich bin Katrin Müller. Im Bundeskabinett soll heute der Regierungsentwurf für den Haushalt 2027 sowie die Finanzplanung bis 2030 beschlossen werden. Finanzminister Klingbeil konnte die Milliardenfinanzlücke für 2027 schließen, muss dafür aber rund 6,8 Milliarden Euro aus einer Rücklage entnehmen. Geplant sind Ausgaben von mehr als 555 Milliarden Euro sowie eine Nettokreditaufnahme von fast 120 Milliarden Euro. Das Sparpaket für die gesetzlichen Krankenkassen ist noch nicht ganz in trockenen Tüchern. Vor der geplanten Abstimmung am Bundestag in dieser Woche ringen Union und SPD weiter um Änderungen. Unter anderem bei der Familienversicherung und beim Geld vom Bund.
4: Bei der Familienversicherung kommt die Koalition den Betroffenen offenbar doch noch etwas entgegen. Wer Kinder unter 12 Jahren hatte, soll den Ehepartner weiter kostenlos mitversichern können. Bisher war nur eine Grenze bis zum 7. Geburtstag des Kindes geplant. Außerdem könnte der Bund die Krankenkassen stärker unterstützen. Sorita Sovali, Nachrichtenredaktion.
3: Der Fachkräftemangel in Deutschland könnte sich Experten zufolge erheblich verschärfen. Laut einer Studie des Kompetenzzentrums Fachkräftesicherung gehen in den nächsten 10 bis 15 Jahren rund 4,6 Millionen Fachkräfte in Rente. Mehr als 3,6 Millionen davon arbeiten bereits heute in Engpassberufen. Besonders betroffen sind Verkehrs- und Bauberufe. Zum Fußball. England steht im WM-Viertelfinale. Die Three Lions gewannen das Achtelfinale gegen Mexiko im legendären Aztekenstadion mit 3:2.
5: Nach der dramatischen Niederlage im Aztekenstadion sitzt die Enttäuschung hier tief. Manche hatten schon sogar vom WM-Titel geträumt und dieser Traum ist natürlich nun geplatzt. Die Begeisterung der Mexikaner für dieses Turnier war riesig. Eine WM im eigenen Land werden die meisten natürlich nie wieder erleben. Aber wer Mexiko kennt, weiß, hier leidet niemand allein. Siege werden mit Freunden gefeiert und Niederlagen gemeinsam betrauert. Aus Mexiko-Stadt Andrea Sosa Cabrios.
3: In der nächsten Runde trifft England auf Norwegen, das zum ersten Mal überhaupt im Viertelfinale einer Fußball-WM steht. Die Mannschaft hat Rekordweltmeister Brasilien mit 2:1 rausgeworfen, dank zweier später Tore von Haaland.
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6: Mit Max Dehmann, guten Morgen. Die Polizei Koblenz weist auf eine Häufung von Unfällen an der teils gesperrten Löfer Brücke hin. Die Mosebrücke ist wegen ihrer eingeschränkten Tragfähigkeit für Fahrzeuge über 3,5 Tonnen und 2,20 Meter Höhe gesperrt. Trotz frühzeitiger Beschilderung kommt es laut Polizei immer wieder zu Kollisionen mit der mobilen Höhenbegrenzung. Dabei werden die Sperranlagen beschädigt oder vollständig umgerissen. In mehreren Fällen entfernten sich die Verursacher anschließend unerlaubt vom Unfallort. Die Polizei appelliert, das Verkehrsverbot zu beachten und die ausgeschilderten Umleitungen über die Mosel-Goldbrücke bei Kobern-Gondorf oder Theiskaden zu nutzen. Die wiederholten Schäden verursachen hohe Kosten und führen zu zusätzlichen Verkehrsbehinderungen. Außerdem in den Regionalnachrichten um halb, das Statistische Landesamt in Bad Ems misst mehr Insolvenzen und die Hochschule Koblenz erhält 480.000 Euro für ein neues Forschungsprojekt.
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2: Um 7.03 Uhr schauen wir zu euch auf die Straßen und da müsst ihr besonders vorsichtig sein auf der A48 Koblenz Richtung Dreieck Vulkaneifel zwischen Kreuz Koblenz und dem Rastplatz Münsterer Höhe. Hier Gefahr durch eine ungesicherte Unfallstelle auf dem linken und dem mittleren Fahrstreifen. Die Richtungsfahrbahn ist dort auch aktuell blockiert. Feuerwehr und Rettungskräfte sind vor Ort und die Unfallaufnahme läuft. Also umfahrt das Gebiet großräumig, wenn ihr könnt. Ansonsten habe ich aktuell keine Meldungen und ihr kommt gut an.
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2: Blitzer habe ich heute Morgen noch keine für euch. Doch die Stadt Koblenz, die hat für heute Radarkontrollen für die Karthause, Lützel, Rübenach, Porchheim und Ehrenbreitstein angekündigt. Also wenn ihr einen dieser Blitzer seht, Staus oder auch andere Gefahren melden wollt, dann kurz eine WhatsApp schreiben oder durchklingeln auf der Antenne Koblenz Hotline. 0261 988 20 99 und so machen wir gemeinsam unsere Straßen sicherer. Dankeschön.
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2: Die Hochschule Koblenz, die feiert in diesem Jahr ihr 30-jähriges Bestehen und das mit dem Tag der offenen Tür unter dem Motto Gemeinsam Zukunft gestalten. Besucher konnten dabei einen Blick hinter die Kulissen von Forschung, Lehre und Campusleben werfen. Warum dieses Jubiläum jetzt so besonders ist, darum geht es gleich hier bei mir nach zwei Hits am Stück, aber zuerst tanzen wir zusammen und zwar zu Bebe Rexha und New Religion. Mein Name ist Lisa Tauchen, einen wunderschönen Montagmorgen.
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0: Antenne Koblenz hier im Supermix. Und gleich geht es noch weiter mit Jack Curly, Why Does It Feel So Good? Und die Hochschule Koblenz, die feiert in diesem Jahr ihr 30-jähriges Bestehen. Und das mit einem Tag der offenen Tür unter dem Motto Gemeinsam Zukunft gestalten. Besucher konnten dabei einen Blick hinter die Kulissen von Forschung, Lehre und Campusleben werfen. Warum dieses Jubiläum etwas Besonderes ist und was das Motto ausdrücken soll, das erklärt Hochschulpräsident Karl Stoffel.
1: Es ist einfach wunderschön, diese 30 Jahre mit den Mitarbeitenden zu feiern. Ja, und das wollen wir hier heute eben an diesem Jubiläumstag machen. Das Besondere ist einfach unser Anwendungsbezug, den wir als Hochschule haben. Das Besondere ist, wir haben das Promotionsrecht inzwischen auch als Hochschule für angewandte Wissenschaften. Und das sind so ein paar Anlässe, wirklich zu feiern. Das Motto der Hochschule ist einfach, erfinde die Zukunft. Und das haben wir umgesetzt natürlich, wenn wir sowas gemeinsam heute feiern, eben gemeinsam Zukunft gestalten. Das wollen wir heute auf der einen Seite machen. Wir wollen es zeigen in unseren Laboren. Wir zeigen das in Aktivitäten, die wir hier vor Ort machen. Und wir zeigen es auch in zukunftsträchtigen Studiengängen, die man sich angucken kann.
0: In 3 Jahrzehnten hat sich die Hochschule stetig weiterentwickelt, sowohl bei den Studienangeboten als auch in der Forschung. Welche Meilensteine besonders in Erinnerung bleiben und wie die Zukunft der Hochschule aussieht, das erklärt Karl Stoffel.
1: Mein Highlight als Präsident ist, dass ich alle verschiedenen Bereiche hier betrachten kann und das ist die Vielfalt. Die Vielfalt, die wir hier haben, das sind Projekte in der Medizintechnik, das sind Projekte im Maschinenbau, das sind aber auch Projekte in ganz speziellen Formen keramischer Materialien, einfach fantastisch. Wir wollen das Angebot weiter ausbauen. Wir arbeiten sehr eng mit Unternehmen zusammen. Wir wollen in der Forschung weiterkommen. Wir werden einige Menschen haben, die auch den Doktor hier bei uns machen. Das heißt, man kann hier wirklich vom Bachelorstudium bis zum Doktor alles hier machen. Auch weitere neue spannende Studiengänge. Die Hochschule Koblenz ist heute schon die größte Hochschule in Rheinland-Pfalz und wir wollen einfach unser Standing hier in der Region, im nördlichen Rheinland-Pfalz, weiter ausbauen. Wir wollen um die 10.000 Studierende haben, ja, und wollen der Ansprechpartner sein, wenn es um akademische Bildung geht.
0: Aktuell studieren rund 8.700 junge Menschen an der Hochschule Koblenz, Tendenz steigend. Welche persönlichen Höhepunkte Professor Jens Bongartz aus mehr als 2 Jahrzehnten Hochschulgeschichte mitgenommen hat und was er damit verbindet, das hat er uns verraten.
2: Ja, mein persönliches Highlight ist natürlich die luftgestützte Bildgebung, die wir hier aufbauen konnten mit dem Tragschrauber. Das machen wir jetzt auch schon seit 13 Jahren, sind damit so weit rumgekommen, waren in Südafrika, in Kambodscha, in Andalusien und auch, glaube ich, in Deutschland recht sichtbar und präsent. Also das ist mein persönliches Highlight definitiv.
0: Nach 22 Jahren an der Hochschule gibt es für Jens Bongartz noch immer spannende Projekte und neue Ideen. Welche das sind und welche Eindrücke er vom Tag der offenen Tür mitgenommen hat, das hört ihr hier bei mir in einer halben Stunde.

0: Das ist der nächste Wachermacher für euch. 30 Seconds to Mars mit Seasons. Damit werden wir ganz entspannt wach und ihr bleibt unbedingt dran, denn den hört ihr noch vor halb.
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2: 17 Grad messen wir aktuell in Nassau, 16 Grad in Ochtendung und in der Koblenzer Goldgrube, da haben wir auch 17 Grad gemessen. Bis zu 30 Grad gehen die Temperaturen heute noch nach oben. Aktuell ist es doch recht bewölkt und die Sonne, die lässt sich noch nicht so richtig blicken. Aber zum Nachmittag werden die Wolken dann immer weniger und abends kommt dann so richtig die Sonne raus.
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3: Im Studio Max Dehmann einen schönen guten Morgen. Die Polizei Koblenz weist auf eine Häufung von Unfällen an der teils gesperrten Löfer Brücke hin. Die Mosebrücke ist wegen ihrer eingeschränkten Tragfähigkeit für Fahrzeuge über 3,5 Tonnen und 2,20 Meter Höhe gesperrt. Trotz frühzeitiger Beschilderung kommt es laut Polizei immer wieder zu Kollisionen mit der mobilen Höhenbegrenzung. Dabei werden die Sperranlagen beschädigt oder vollständig umgerissen. In mehreren Fällen entfernten sich die Verursacher anschließend unerlaubt vom Unfallort. Die Polizei appelliert, das Verkehrsverbot zu beachten und die ausgeschilderten Umleitungen über die Mosel-Goldbrücke bei Kobern-Gondorf oder Theiskaden zu nutzen. Die wiederholten Schäden verursachen hohe Kosten und führen zu zusätzlichen Verkehrsbehinderungen. In Rheinland-Pfalz ist die Zahl der Unternehmensinsolvenzen im ersten Quartal leicht gestiegen. Nach Angaben des Statistischen Landesamtes wurden 263 Fälle gezählt. Das waren 4% mehr als im Vorjahr. Trotz der höheren Zahl sind weniger Arbeitsplätze betroffen. Insgesamt waren es rund 1.800 Stellen, die in den betroffenen Unternehmen lagen. Auch die erwarteten Forderungen der Gläubiger sind deutlich zurückgegangen. Bei den Verbrauchern zeigt sich ein anderes Bild. Hier ging die Zahl der Insolvenzen leicht zurück. Insgesamt wurden 772 Fälle gemeldet. Das sind 2,8% weniger als im Vorjahr. Regional bleibt das Bild unterschiedlich. Koblenz verzeichnet 34 Insolvenzen, der Kreis Neuwied 40 und Main-Koblenz 50 Insolvenzen. Die Hochschule Koblenz hat ein neues Forschungsprojekt zur Pflanzenbeobachtung vorgestellt und erhält dafür eine umfangreiche Förderung. Im Mittelpunkt steht das Kamerasystem Rotifcam, das Pflanzenzustände deutlich früher und präziser sichtbar machen soll als bisherige Verfahren. Das System kann Prozesse der Photosynthese analysieren und mögliche Stressfaktoren bei Pflanzen erkennen, etwa Nährstoffmangel oder Schädlingsbefall, oft schon bevor diese äußerlich sichtbar werden. Für die Weiterentwicklung des Systems erhält die Hochschule rund 480.000 Euro. Ziel ist es, aus dem bisherigen Prototyp ein einsatzfähiges System zu entwickeln. In Schloss Engers beginnt der Akademiesommer. Den Auftakt macht ein Bandcamp für junge Musiker. 4 Tage lang wird intensiv geprobt, gespielt und in Gruppen gearbeitet. Am 8. Juli gibt es ein Konzert im Gartensaal des Schlosses. Am darauffolgenden Tag spielen dann die Teilnehmer des Bandcamps selbst in verschiedenen Bandbesetzungen. Der Eintritt zu beiden Konzerten ist frei und auch für Besucher aus der Region geöffnet.
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2: Aktuell ist es 7.34 Uhr und wir schauen zu euch auf die Straßen. Vorsicht auf der A48, Koblenz Richtung Dreieck Vulkaneifel, zwischen Kreuz Koblenz und dem Rastplatz Münsterer Höhe. Hier Gefahr durch eine ungesicherte Unfallstelle auf dem linken und mittleren Fahrstreifen. Aktuell ist die Fahrbahn blockiert und die Feuerwehr und Rettungskräfte sind vor Ort. Ansonsten hoffe ich, ihr kommt gut an.
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2: Blitzer habe ich aktuell noch keine für euch, doch die Stadt Koblenz hat für heute Radarkontrollen für die Karthause, Lützel, Rübenach, Horchheim und Ehrenbreitstein angekündigt. Also wenn ihr einen dieser Blitzer seht, Staus oder auch andere Gefahren melden wollt, nicht zögern, schnell eine WhatsApp schreiben oder einfach durchklingeln unter 0261 988 2099 und so machen wir gemeinsam unsere Straßen sicherer. Dankeschön.
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2: Und es ist Montag, um ganz genau zu sein, der 6. Juli, um kurz nach 7:30. Und mit dem Tag der offenen Tür hat die Hochschule Koblenz einen der Höhepunkte ihres Jubiläumsjahres gefeiert. Studierende, Mitarbeitende und zahlreiche Gäste nutzten die Gelegenheit, miteinander ins Gespräch zu kommen und die Hochschule aus einer ganz neuen Perspektive kennenzulernen. Mehr Infos dazu hört ihr gleich hier bei mir. Und jetzt weiter im Supermix mit Kygo, Khaled und Griffin. Save my love. Ich bin Lisa Tauchen. Guten Morgen.
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1: Jason Derulo und Snoop Dogg hier bei Antenne Koblenz. Und mit dem Tag der offenen Tür hat die Hochschule Koblenz einen der Höhepunkte ihres Jubiläumsjahres gefeiert. Studierende, Mitarbeitende und zahlreiche Gäste nutzten die Gelegenheit, um miteinander ins Gespräch zu kommen und die Hochschule aus einer neuen Perspektive kennenzulernen. Warum dieses Jubiläum für ihn so besonders ist, erklärt Professor Jens Bongartz.
2: Es ist bemerkenswert, dass eine Hochschule so erfolgreich und so lange dann am Markt ist und alle jetzt hier zusammenkommen und man gemeinsam dieses Jubiläum begehen kann. Und einfach als größte Hochschule in Rheinland-Pfalz, denke ich, können wir uns auch gut präsentieren. Die Empfindungen zum Beispiel hier bestehen ja, dass ich immerhin auch schon seit 22 Jahren dabei bin, also einen Großteil der Zeit auch mitbegleitet habe, auch schon in der Hochschulleitung war. Insofern habe ich sehr starke persönliche Beziehungen zur Hochschule und freue mich, dass sie immer noch so prosperiert. Wir haben jetzt gerade ein sehr großes Forschungsprojekt bekommen, wo wir ein Kamerasystem entwickeln zur Pflanzenüberwachung, wo wir einen neuen Parameter messen. Da haben wir auch ein Patent zu angemeldet und hoffen, dass das dann auch in ein tragfähiges Produkt übergeführt werden kann. Also wir haben jetzt gerade für ein Jahr lang 500.000 Euro zur Verfügung. Das ist das, was mich jetzt im Moment sehr stark bewegt und interessiert.
1: Auch Vizepräsident Heiko Weckmüller blickt auf die Entwicklung der vergangenen 30 Jahre zurück, welche Veränderungen die Hochschule geprägt haben und worauf er sich in Zukunft besonders freut, erzählt er selbst.
3: Schöner Anlass, Familienangehörige zu sehen, selbst einzuladen und so ein Fest zusammen anzugehen. 30 Jahre steht ja schon für Tradition und für die lange Historie, die man hat, und man kann sehr schön nachvollziehen, wie das, was wir heute sehen, hier auf dem Vorplatz zur Hochschule, wie das passt zur Historie und der Vergangenheit, wo die Hochschule herkommt und was eigentlich die Ursprünge dessen sind. Der Tragschrauber, der Aufnahmen macht und moderne Sensortechnik drin ist und wo beispielsweise identifizieren können, wie sich das Wachstum von Pflanzen verändert, wo Umbrüche sind und wie man dort nachsteuern kann. Das Gemeinschaftliche. Das ist das, worum vor allem geht, weil alleine ist man auch in einer Hochschulwelt heute verloren. Man muss sich mit Kolleginnen und Kollegen aus anderen Fachbereichen, aus anderen Disziplinen zusammensetzen, nur dann wird man erfolgreich. Ich glaube, wenn die Hochschule Koblenz den Weg, den sie im Moment geht, konsequent weitergeht, dann wird sie auch in 10 Jahren ein wunderschönes 40-jähriges Jubiläum feiern.
1: 30 Jahre Hochschule Koblenz stehen für Wachstum, Innovation und enge Verbindungen zur Region. Und wenn es nach den Verantwortlichen geht, soll in den kommenden Jahren noch viele weitere Kapitel dieser Erfolgsgeschichte hinzukommen. Und jetzt im Supermix Harry Styles mit

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2: In Vallendar, da messen wir aktuell 18 Grad, 17 Grad in Kettich und in Koblenz-Rauental haben wir auch 18 Grad gemessen. Es fühlt sich trotzdem noch ein bisschen frischer an, da ein bisschen Wind geht und die Wolken auch noch sehr aktiv sind, aber zum Nachmittag. Da werden die sich dann verkrümeln und zum Abend hin kommt so richtig die Sonne raus und dann können wir auch bis zu 30 Grad bekommen.
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3: Ich bin Katrin Müller. Das Konzept zum Haushalt 2027 steht. Der Regierungsentwurf soll heute vom Kabinett beschlossen werden. Die klaffende Lücke von 21 Milliarden Euro sei vollständig geschlossen, hieß es vom Bundesfinanzministerium. Ein strikter Sparkurs sowie höhere Steuern und Abgaben sollen das fehlende Geld in die Bundeskasse spülen.
4: Alle Ressorts sollen 1% ihrer geplanten Ausgaben einsparen. Das bringt 4 Milliarden Euro. Auch sollen Bundeszuschüsse an die Sozialversicherungen zurückgefahren werden. Außerdem sollen eine höhere Tabaksteuer und eine Abgabe auf Plastik weitere Einnahmen bringen. Reichen tut es nach Koalitionskreisen dennoch nicht. Bundesfinanzminister Klingbeil muss demnach Rücklagen in Höhe von rund 10 Milliarden Euro heranziehen, um die Finanzlücke zu schließen. Geld, was in Zeiten schwächelnder Wirtschaft fehlen wird. Der Bundestag soll den Haushalt dann im Herbst beschließen. Tanja Wagner, Nachrichtenredaktion.
3: Kurz vor dem NATO-Gipfel in Ankara schlägt der ukrainische Präsident Selenskyj Alarm. Nach Erkenntnissen seiner Geheimdienste könnte Russland seine Angriffe noch einmal deutlich verstärken. Deshalb fordert Selenskyj weitere Patriot-Flugabwehrsysteme für die Ukraine. Beim NATO-Gipfel will er außerdem mit US-Präsident Trump über neue Militärhilfen und mögliche Schritte zu einem Ende des Kriegs sprechen. Im Güterverkehr und im öffentlichen Nahverkehr könnte sich der Personalmangel in den kommenden Jahren deutlich verschärfen. Der Grund ist eine große Zahl bevorstehender Renteneintritte. Darauf weist eine Studie des Kompetenzzentrums Fachkräftesicherung hin.
5: Besonders betroffen sind Lkw- und Busfahrer. Bis 2041 scheiden laut der Studie rund 200.000 Brummifahrer und mehr als 60.000 Busfahrer altersbedingt aus dem Berufsleben aus. Schon heute kommt es im Nahverkehr wegen fehlenden Personals zu Fahrplanänderungen. Experten warnen, dass sich die Engpässe weiter verschärfen könnten. Sie empfehlen deshalb unter anderem, für ältere Beschäftigte die Jobs attraktiver zu machen, damit sie länger im Beruf bleiben, zum Beispiel mit flexibleren Arbeitsbedingungen. Thomas Deskin, Nachrichtenredaktion.
3: Zum Fußball. England steht im WM-Viertelfinale. Die Three Lions gewannen das Achtelfinale gegen Mexiko im legendären Aztekenstadion mit 3:2. In der nächsten Runde trifft England auf Norwegen, das zum ersten Mal überhaupt im Viertelfinale einer Fußball-WM steht. Die Mannschaft hat Rekordweltmeister Brasilien mit 2:1 rausgeworfen, dank zweier später Tore von Haaland.
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6: Mit Max Dehmann, guten Morgen. Das Oberverwaltungsgericht in Koblenz hat die Satzung des Eifelkreises Bitburg-Prüm zur Finanzierung von Kindertagesstätten für unwirksam erklärt. Basis des Prüfverfahrens war die Regelung zur Verteilung der verbleibenden Kosten zwischen dem Landkreis und den Gemeinden. Zwei Ortsgemeinden hatten erfolgreich gegen die Regelung geklagt. Zwar durfte der Landkreis die Kostenverteilung grundsätzlich per Satzung festlegen, die konkrete Ausgestaltung verstößt jedoch gegen höherrangiges Recht. Kritisiert wurden insbesondere pauschale Regelungen zu den Eigenanteilen der Träger sowie ein Sachkostenzuschlag von 3,5%, da deren Angemessenheit nicht ausreichend geprüft oder begründet wurde. Außerdem in den Regionalnachrichten um halb: Die Handwerksmesse wird ab 2027 wieder in der Koblenzer Innenstadt stattfinden und in Main-Koblenz startet eine neue Runde des Wettbewerbs Grüne Stadt, Grünes Dorf.
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2: Um 8.03 Uhr werfen wir einen Blick zu euch raus auf die Straßen. Vorsicht auf der B42 Koblenz und zwar am Pfaffendorfer Tor zwischen dem Kolonnenweg und Ehrenbreitstein. Hier ist ein liegen gebliebenes Fahrzeug. Ansonsten habe ich keine Meldungen für euch und ihr kommt gut an.
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2: Blitzer habe ich aktuell noch keine für euch. Doch die Stadt Koblenz hat für heute Radarkontrollen für die Karthause und Lützel, Rübenach, Horchheim und Ehrenbreitstein angekündigt. Wenn ihr einen dieser Blitzer seht, Staus oder auch andere Gefahren melden wollt, dann schnell eine WhatsApp schreiben oder einfach durchklingeln auf der Antenne Koblenz Hotline Beides geht unter 0261 988 2099 und so machen wir gemeinsam unsere Straßen sicherer. Dankeschön.
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2: In Koblenz und Mülheim-Kärlich wird Genuss jetzt wieder mit einem guten Zweck verbunden. Das alte Brauhaus Koblenz und das Brauhaus in Mülheim-Kärlich beteiligen sich auch in diesem Jahr an der Tour der Hoffnung und unterstützen damit krebskranke Kinder. Nach zwei weiteren Wachermachern hört ihr, wie jeder mit einem Restaurantbesuch einen kleinen Beitrag leisten kann. Und jetzt starten wir mit einem Song zum Fühlen, Holly Humberstone und To Love Somebody. Mein Name ist Lisa Tauchen. Guten Morgen.
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0: Antenne Koblenz hier im Supermix. Und jetzt geht's direkt weiter mit Michael Patrick Kelly und Throwback. Doch vorher sprechen wir noch über eine ganz besondere Aktion. Und zwar in Koblenz und Mülheim-Kärlich wird Genuss jetzt wieder mit einem guten Zweck verbunden. Das alte Brauhaus Koblenz und das Brauhaus in Mülheim-Kärlich beteiligen sich auch in diesem Jahr an der Tour der Hoffnung und unterstützen damit krebskranke Kinder. Monika Retzmann, Geschäftsführerin der Brauhäuser in Koblenz und Mülheim-Kärlich, war bei uns im Studio zu Gast. Im Gespräch mit meiner Kollegin Alaschens erzählt sie, warum ihr die Unterstützung der Tour der Hoffnung so wichtig ist und wie jeder mit einem Restaurantbesuch einen kleinen Beitrag leisten kann.
1: Das alte Brauhaus in Koblenz ist ja längst nicht nur ein Treffpunkt für Einheimische, es ist ein echtes Highlight für die ganze Region. Der Hoffnung-Tour am 25. Juli und auch das Brauhaus ist mit dabei.
2: Ja, es ist für uns eine Ehre, im alten Brauhaus Koblenz und im alten Brauhaus Mülheim-Kärlich die Tour der Hoffnung zu unterstützen. Tour der Hoffnung heißt, es wird Spendengelder wird gesammelt für arme Kinder, für bedürftige Kinder, Frauen. Und das ist mir so eine Herzenssache, das zu unterstützen. Und wir haben ganz toll in Koblenz und auch in Mülheim unsere Speisen damit signalisiert, dass der Gast weiß, Mensch, ich tue damit was Gutes. Und die können auch fragen, wir erklären das dann. Steht auch mit den Speisen dabei. Also wenn du bei uns essen kommst und das ein oder andere Gericht X isst, dann ist da immer 1 Euro Spende für den guten Zweck. Unter anderem auch Tour der Hoffnung. Wir spenden ja für einige Dinge. Oder der Gast spendet, wir geben es halt dann weiter. Das ganz Tolle ist in Mülheim, wir haben da so ein komplettes Rahmenprogramm. Die Stadt Mülheim macht das wirklich riesengroß. Ich stehe da wirklich voll dahinter und ich bin da stolz, auch dabei sein zu dürfen. Und das geht dann schon mittags los um 12 Uhr. Dann um 15 Uhr haben wir so ein Warm-up. Da kommen die ganzen Radler, kommen dann angefahren, um das Ganze zu unterstützen. Da wird eine Bühne aufgebaut. Um 16 Uhr werden die Spenden überreicht und ganz emotional. Tour der Hoffnung ist einfach mal was zurückzugeben, weil wir klagen immer, uns geht es so schlecht. Und ich finde, wir sind hier in Deutschland und wir haben so viele auch arme Leute hier in Deutschland. Wenn man sich mit dem Thema ein bisschen beschäftigt und auch mal dahinter schaut, wie toll die ehrenamtlichen Menschen dahinter stehen und was sie alles tun. Und wenn die dann erzählen von den einzelnen Schicksalsschlägen, das berührt einen schon sehr. Und für uns ist, oder für mich ist es eine Ehre, einfach dabei zu sein und einfach mal was zurückzugeben.
0: 1 Euro pro Gericht wird an die Tour der Hoffnung gespendet und kommt direkt krebskranken Kindern zugute. Das Brauhaus als Ort der Begegnung hat aber auch noch weitere Veranstaltungen für diesen Sommer geplant. Welche das sind, das hört ihr gleich hier bei mir in einer Stunde.

0: Robin mit Ordinary, einem seiner größten Hits. Und den hört ihr gleich noch vor halb. Also bleibt unbedingt dran.
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2: 17 Grad messen wir aktuell in Montabaur, 18 Grad in Weißenturm und 18 Grad haben wir auch in Niederberg. Ja, bis zu 30 Grad gehen die Temperaturen heute noch nach oben. Aktuell ist es noch sehr bewölkt und auch ein bisschen windig. Der bleibt uns auch erhalten bis zum Nachmittag. Er sorgt aber auch dafür, dass die Wolken sich dann wieder ein bisschen verziehen. Und zum Abend bekommen wir dann nochmal richtig schöne Sonne.
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3: Im Studio Max Seemann einen schönen guten Morgen. Das Oberverwaltungsgericht in Koblenz hat die Satzung des Eifelkreises Bitburg-Prüm zur Finanzierung von Kindertagesstätten für unwirksam erklärt. Basis des Prüfverfahrens war die Regelung zur Verteilung der verbleibenden Kosten zwischen dem Landkreis und den Gemeinden. Zwei Ortsgemeinden hatten erfolgreich gegen die Regelung geklagt. Zwar durfte der Landkreis die Kostenverteilung grundsätzlich per Satzung festlegen, die konkrete Ausgestaltung verstößt jedoch gegen höherrangiges Recht. Kritisiert wurden insbesondere pauschale Regelungen zu den Eigenanteilen der Träger sowie ein Sachkostenzuschlag von 3,5%, da deren Angemessenheit nicht ausreichend geprüft oder begründet wurde. Die Handwerksmesse in Koblenz wird auch im Jahr 2027 wieder in der Innenstadt stattfinden. Vom 23. bis 25. April soll die Stadt erneut zur Bühne für das Handwerk werden. Nach Angaben der Organisatoren hat sich das neue Konzept bereits bei der ersten Ausgabe im Jahr 2026 bewährt. Viele Besucher nutzten damals die Gelegenheit, Handwerksbetriebe direkt in der Innenstadt kennenzulernen. Auch leerstehende Flächen sollen erneut in das Messekonzept einbezogen werden. Dadurch soll das Handwerk an verschiedenen Orten in der Stadt erlebbar werden. Die Verantwortlichen sehen in dem Format einen wichtigen Beitrag für Wirtschaft und Ausbildung in der Region. Weitere Informationen zur Anmeldung sollen in den kommenden Monaten folgen. Der Landkreis Main-Koblenz startet eine neue Runde des Wettbewerbs Grüne Stadt, Grünes Dorf. Bürgervereine, Schulen und Unternehmen sind aufgerufen, Ideen für mehr Natur- und Klimaschutz einzureichen. Im Mittelpunkt stehen Projekte, die die biologische Vielfalt stärken und das Klima vor Ort verbessern. Zur Vorbereitung bietet die integrierte Umweltberatung am 22. Juli eine Online-Informationsveranstaltung an. Dort werden die Regeln des Wettbewerbs erklärt und Beispiele aus den vergangenen Jahren gezeigt. Die Einreichung der Projektskizzen ist bis Ende August möglich. Eine Jury entscheidet anschließend über die besten Vorschläge. Die ausgewählten Projekte können ab Herbst umgesetzt werden. Im Röntgenmuseum in Neuwied ist eine neue Sonderausstellung zu sehen. Unter dem Titel Alles nur geträumt präsentieren 25 Künstlerinnen der GEDOC Bonn ihre Werke. Die Ausstellung läuft noch bis zum 23. August. Die GEDOC ist nach eigenen Angaben das größte Netzwerk von Künstlerinnen in Europa. Ziel des Vereins ist es, Frauen in der Kunst zu fördern und sich für Chancengleichheit einzusetzen. Die Ausstellung beschäftigt sich mit Träumen, Erinnerungen und Sehnsüchten. Die Werke zeigen dabei ganz unterschiedliche künstlerische Ansätze und Interpretationen.
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2: Und damit werfen wir einen Blick zu euch raus auf die Straßen. Und da müsst ihr vorsichtig sein. Auf der A61 Koblenz Richtung Ludwigshafen im Bereich Koblenz-Metternich steht ein defektes Fahrzeug. Und auf der B42 Koblenz am Pfaffendorfer Tor zwischen dem Kolonnenweg und Ehrenbreitstein ist ein liegen gebliebenes Fahrzeug. Seid vorsichtig unterwegs und kommt gut an.
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2: Blitzer habe ich aktuell noch keine für euch, doch die Stadt Koblenz hat für heute Radarkontrollen für die Karthause, Lütze, Rübenach und Horchheim und auch Ehrenbreitstein angekündigt. Und wenn ihr sonst irgendwelche Blitzer seht, Staus oder auch andere Gefahren melden wollt, schreibt mir gerne WhatsApp direkt hierher ins Studio oder klingelt kurz durch auf der Hotline 0261 988 2099. So machen wir gemeinsam unsere Straßen sicherer. Vielen Dank.
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2: Einen wunderschönen Montagmorgen wünsche ich euch. Ja, so langsam kommen wir dann auch alle mal auf der Arbeit an um ein bisschen produktiv zu sein und später die Sonne, die dann noch auf uns zukommt, auch richtig schön genießen zu können. Und um uns da so richtig drauf einzustimmen, brauchen wir natürlich den Antenne Koblenz Supermix. Und nach 2 Hits am Stück hört ihr dann gleich unser aktuelles Warum heißt das so? Da sind wieder einige spannende Infos für euch dabei. Doch bis dahin geht es jetzt erstmal weiter mit Kamrat und Hug Yourself. Ich bin Lisa Tauchen. Habt einen schönen Morgen.
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1: Jeder, der schon mal an der VHS hier in Koblenz war, der kennt sie. Die Höfelstraße. Höfel sagt mir jetzt erstmal nichts, aber klingt definitiv nach einem Namen, würde ich sagen. Nur nach wem wurde die Straße denn jetzt benannt und warum? Also, Andreas Höfel war Ingenieur und Geschäftsführer in Koblenz, aber das hat noch nicht ganz gereicht, damit wir noch viele, viele Jahre später von ihm sprechen und sogar eine Straße nach ihm benannt worden ist. Andreas Höfel war nämlich auch Widerstandskämpfer gegen den Nationalsozialismus. Er verbreitete vor allem unter Wehrmachtsangehörigen die Nachrichten der BBC. 1938 wurde er aus dem Konzentrationslager entlassen, wo er wegen Tätigkeit als Instrukteur der KPD-Bezirksleitung Frankfurt am Main eingesessen hatte. Höfel wurde als unverbesserlich

0: österreichischer Kommunist zusammen mit seiner Frau Anneliese 1942 zum Tode verurteilt und hingerichtet. Am 22. April 1948 beschloss die Koblenzer Stadtverordnetenversammlung, die Straße, die damals noch Bölkerstraße hieß, in Höfelstraße umzubenennen. Gerade die Bölkerstraße wurde dafür auserkoren, da sie ursprünglich nach einem Kampfflieger des Ersten Weltkriegs benannt worden ist. 20 Jahre später hat man dann versucht, die Höfelstraße aber nochmal umzubenennen, und zwar wieder zurück in ihren alten Namen Bölkerstraße. Das kam aber glücklicherweise nie zustande und so konnten wir aus einer eher schlechten Erinnerung an einen Kampfflieger die Straße nutzen, um den mutigen Koblenzer Andreas Höfel zu ehren und das bis heute.
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2: 19 Grad messen wir aktuell in Mayen, 18 Grad in Braubach und 19 Grad haben wir auch in Koblenz-Stolzenfels gemessen. Bis zu 30 Grad gehen die Temperaturen heute noch nach oben. Wir starten sehr wolkig in den Tag, wie ihr seht, und es weht auch ein guter Wind. Also aktuell fühlt es sich noch ein bisschen kühler an und ihr könntet mal durchlüften. Aber dann wird es auch wieder sonniger zum Abend hin. Die Wolken, die verkrümeln sich nämlich über den Nachmittag und wir bekommen ganz viel Sonne.
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3: Ich bin Katrin Müller. Im Bundeskabinett soll heute der Regierungsentwurf für den Haushalt 2027 sowie die Finanzplanung bis 2030 beschlossen werden. Finanzminister Klingbeil konnte die Milliardenfinanzlücke für 2027 schließen, muss dafür aber rund 6,8 Milliarden Euro aus einer Rücklage entnehmen. Geplant sind Ausgaben von mehr als 555 Milliarden Euro sowie eine Nettokreditaufnahme von fast 120 Milliarden Euro. Das Sparpaket für die gesetzlichen Krankenkassen ist noch nicht ganz in trockenen Tüchern. Vor der geplanten Abstimmung im Bundestag in dieser Woche ringen Union und SPD weiter um Änderungen. Unter anderem bei der Familienversicherung und beim Geld vom Bund.
4: Bei der Familienversicherung kommt die Koalition den Betroffenen offenbar doch noch etwas entgegen. Wer Kinder unter 12 Jahren hatte, soll den Ehepartner weiter kostenlos mitversichern können. Bisher war nur eine Grenze bis zum 7. Geburtstag des Kindes geplant. Außerdem könnte der Bund die Krankenkassen stärker unterstützen. Zoe Tassovali, Nachrichtenredaktion.
3: Der Fachkräftemangel in Deutschland könnte sich Experten zufolge erheblich verschärfen. Laut einer Studie des Kompetenzzentrums Fachkräftesicherung gehen in den nächsten 10 bis 15 Jahren rund 4,6 Millionen Fachkräfte in Rente. Mehr als 3,6 Millionen davon arbeiten bereits heute in Engpassberufen. Besonders betroffen sind Verkehrs- und Bauberufe. Zum Fußball. England steht im WM-Viertelfinale. Die Three Lions gewannen das Achtelfinale gegen Mexiko im legendären Aztekenstadion mit 3:2.
5: Nach der dramatischen Niederlage im Aztekenstadion sitzt die Enttäuschung hier tief. Manche hatten schon sogar vom WM-Titel geträumt und dieser Traum ist natürlich nun geplatzt. Die Begeisterung der Mexikaner für dieses Turnier war riesig. Eine WM im eigenen Land werden die meisten natürlich nie wieder erleben. Aber wer Mexiko kennt, weiß, hier leidet niemand allein. Siege werden mit Freunden gefeiert und Niederlagen gemeinsam betrauert. Aus Mexiko-Stadt Andreas Osacabrios.
3: In der nächsten Runde trifft England auf Norwegen, das zum ersten Mal überhaupt im Viertelfinale einer Fußball-WM steht. Die Mannschaft hat Rekordweltmeister Brasilien mit 2:1 rausgeworfen, dank zweier später Tore von Haaland.
0: Und jetzt noch mehr Informationen aus unserer Region.
6: Mit Max Dehmann, guten Morgen. Die Polizei Koblenz weist auf eine Häufung von Unfällen an der teils gesperrten Löfer Brücke hin. Die Moselbrücke ist wegen ihrer eingeschränkten Tragfähigkeit für Fahrzeuge über 3,5 Tonnen und 2,20 Meter Höhe gesperrt. Trotz frühzeitiger Beschilderung kommt es laut Polizei immer wieder zu Kollisionen mit der mobilen Höhenbegrenzung. Dabei werden die Sperranlagen beschädigt oder vollständig umgerissen. In mehreren Fällen entfernten sich die Verursacher anschließend unerlaubt vom Unfallort. Die Polizei appelliert, das Verkehrsverbot zu beachten und die ausgeschilderten Umleitungen über die Mosel-Goldbrücke bei Kobern-Gondorf oder Theiskaden zu nutzen. Die wiederholten Schäden verursachen hohe Kosten und führen zu zusätzlichen Verkehrsbehinderungen. Außerdem in den Regionalnachrichten um halb, das Statistische Landesamt in Bad Ems misst mehr Insolvenzen und die Hochschule Koblenz erhält 480.000 Euro für ein neues Forschungsprojekt.
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2: Es ist aktuell 9.03 Uhr und wir schauen zu euch auf die Straßen. Vorsicht auf der A61 Koblenz Richtung Ludwigshafen. Im Bereich Koblenz-Metternich steht ein defektes Fahrzeug. Und auf der B42 Koblenz am Pfaffendorfer Tor zwischen dem Kolonnenweg und Ehrenbreitstein. Hier ist ein liegengebliebenes Fahrzeug. Ansonsten hoffe ich, ihr kommt gut an und wünsche euch eine gute Fahrt.
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2: Blitzer sind mir noch keine bekannt, doch die Stadt Koblenz hat für heute Radarkontrollen für die Karthause, Lützel, Rübenach, Horchheim und Ehrenbreitstein angekündigt. Und wenn ihr einen dieser Blitzer seht, Staus oder auch andere Gefahren melden wollt, dann gerne eine WhatsApp schreiben, direkt hierher ins Studio oder kurz durchklingeln auf der Hotline 0261 988 20 99 und so machen wir gemeinsam unsere Straßen sicherer. Dankeschön.
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2: Im alten Brauhaus Koblenz ist in diesem Sommer einiges los. Neben dem täglichen Restaurantbetrieb stehen auch zwei besondere Veranstaltungen auf dem Programm. Geschäftsführerin Monika Retzmann ist dabei vor allem wichtig. Das Brauhaus soll ein Ort sein, an dem Menschen zusammenkommen, miteinander ins Gespräch kommen und gemeinsam eine schöne Zeit verbringen. Ihr wollt dazu ein paar mehr Infos? Die bekommt ihr hier bei mir in der Sendung. Doch erstmal machen wir weiter im Supermix mit Leonie und Don't Worry. Und mein Name ist Lisa Tauchen. Guten Morgen.
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0: 14. Ihr hört Antenne Koblenz und im alten Brauhaus Koblenz ist in diesem Sommer einiges los. Neben dem täglichen Restaurantbetrieb stehen auch zwei besondere Veranstaltungen auf dem Programm. Geschäftsführerin Monika Retzmann ist dabei vor allem eines wichtig: Das Brauhaus soll ein Ort sein, an dem Menschen zusammenkommen, miteinander ins Gespräch kommen und gemeinsam eine schöne Zeit verbringen. Welche Veranstaltungen geplant sind und worauf sich die Gäste freuen können, darüber hat Monika Retzmann mit meiner Kollegin Alla Schenz gesprochen.
1: Das Brauhaus ist nicht nur einfach ein Brauhaus, es ist und bleibt ein Ort der Begegnung. Was hast du uns heute noch mitgebracht?
2: Wir haben mega geile Frühstücke bei uns in beiden Häusern, beiden Brauhäusern. Da kann man sich anmelden übers Internet oder einfach anrufen oder über eine E-Mail. Und dann machen wir ab 9.15 Uhr Frühstück mit Reservierung natürlich. Und das ist total cool. Wir bringen alles an den Tisch. Der Preis ist wirklich gut und günstig. Preis-Leistung stimmt. Und das ist so ein kleiner Geheimtipp. Und wir haben viele Frauen, die kommen als Treffpunkt zu uns, was auch mal ganz, ganz toll ist. Viele Pärchen kommen und auch viele Gruppen, die kommen einfach frühstücken, weil es halt locker und unkompliziert ist. Und wir stellen wirklich alles auf den Tisch. Und wenn du sagst, Moni oder Heike, egal wer morgens gerade zum Frühstück da ist, ich hätte gerne noch zwei Brötchen, dann kriegst du die. Oder hättest gerne noch einen Wunsch, dann kriegst du das einfach nachgestellt, ohne Aufpreis.
1: Und die nächste Veranstaltung in den schönen Sommermonaten steht ja auch schon an. Was kannst du verraten?
2: Ja, genau. Also wir wollen jetzt wieder so ein bisschen anfangen, weil ich sage immer, wo sind die ganzen Menschen? Irgendwo müssen sie ja sein. Und wir haben jetzt am 1.8. haben wir unsere Mallorca-Fete mit DJ, geht dann so los, 9:30 Uhr. Dann halt die Knubbleit am 8.8. Da wollen wir einfach mal wieder Party machen und gucken, wie es halt ankommt. Und ich hoffe wirklich, dass halt unsere alten Stammgäste einfach wieder reinkommen. Viele junge Menschen, die wir noch nicht kennen und die ich kennenlernen möchte. Und wir haben einfach Bock drauf, mal wieder was zu machen. Und darum geht's, das Soziale wieder zusammenzubringen. Ich habe es gesehen, wir haben letztes Mal eine neue Fete wieder gemacht oder ins Leben wieder gerufen und der Laden war voll und es geht nicht immer nur ums Geld. Natürlich arbeiten wir alles fürs Geld, aber die Leute hatten Spaß und darum kommt es ja auch an. Ne? Das muss ja halt miteinander übergreifen.
0: Ob gemütlich essen oder gemeinsam feiern, im alten Brauhaus Koblenz ist in diesem Sommer einiges geboten. Alle Informationen zu den Veranstaltungen im alten Brauhaus findet ihr wie immer auf der Internetseite des alten Brauhauses oder bei uns in den Veranstaltungstipps. Und jetzt hört ihr Nelly Furtado hier bei Antenne Koblenz mit All Good Things.

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2: Aktuell messen wir 19 Grad in Saffig. In Münstermaifeld, da haben wir schon 20 Grad. Und auch in Koblenz-Kesselheim haben wir die 20 Grad erreicht. Ja, aber das war natürlich noch nicht alles. Die Temperaturen steigen heute noch um 10 Grad auf genau 30 Grad. Und das wird dann wahrscheinlich heute Abend den Peak erreichen. Denn heute Vormittag ist es noch recht windig und auch recht bewölkt. Doch zum Nachmittag, da werden sich die Wolken dann verkrümeln und abends kommt dann die Sonne raus.
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3: Im Studio Max Dehmann einen schönen guten Morgen. Die Polizei Koblenz weist auf eine Häufung von Unfällen an der teils gesperrten Löfer Brücke hin. Die Mosebrücke ist wegen ihrer eingeschränkten Tragfähigkeit für Fahrzeuge über 3,5 Tonnen und 2,20 Meter Höhe gesperrt. Trotz frühzeitiger Beschilderung kommt es laut Polizei immer wieder zu Kollisionen mit der mobilen Höhenbegrenzung. Dabei werden die Sperranlagen beschädigt oder vollständig umgerissen. In mehreren Fällen entfernten sich die Verursacher anschließend unerlaubt vom Unfallort. Die Polizei appelliert, das Verkehrsverbot zu beachten und die ausgeschilderten Umleitungen über die Mosel-Goldbrücke bei Kobern-Gondorf oder Theiskaden zu nutzen. Die wiederholten Schäden verursachen hohe Kosten und führen zu zusätzlichen Verkehrsbehinderungen. In Rheinland-Pfalz ist die Zahl der Unternehmensinsolvenzen im ersten Quartal leicht gestiegen. Nach Angaben des Statistischen Landesamtes wurden 263 Fälle gezählt. Das waren 4% mehr als im Vorjahr. Trotz der höheren Zahl sind weniger Arbeitsplätze betroffen. Insgesamt waren es rund 1.800 Stellen, die in den betroffenen Unternehmen lagen. Auch die erwarteten Forderungen der Gläubiger sind deutlich zurückgegangen. Bei den Verbrauchern zeigt sich ein anderes Bild. Hier ging die Zahl der Insolvenzen leicht zurück. Insgesamt wurden 772 Fälle gemeldet. Das sind 2,8% weniger als im Vorjahr. Regional bleibt das Bild unterschiedlich. Koblenz verzeichnet 34 Insolvenzen, der Kreis Neuwied 40 und Main-Koblenz 50 Insolvenzen. Die Hochschule Koblenz hat ein neues Forschungsprojekt zur Pflanzenbeobachtung vorgestellt und erhält dafür eine umfangreiche Förderung. Im Mittelpunkt steht das Kamerasystem Rotifcam, das Pflanzenzustände deutlich früher und präziser sichtbar machen soll als bisherige Verfahren. Das System kann Prozesse der Photosynthese analysieren und mögliche Stressfaktoren bei Pflanzen erkennen, etwa Nährstoffmangel oder Schädlingsbefall, oft schon bevor diese äußerlich sichtbar werden. Für die Weiterentwicklung des Systems erhält die Hochschule rund 480.000 Euro. Ziel ist es, aus dem bisherigen Prototyp ein einsatzfähiges System zu entwickeln. In Schloss Engers beginnt der Akademiesommer. Den Auftakt macht ein Bandcamp für junge Musiker. 4 Tage lang wird intensiv geprobt, gespielt und in Gruppen gearbeitet. Am 8. Juli gibt es ein Konzert im Gartensaal des Schlosses. Am darauffolgenden Tag spielen dann die Teilnehmer des Bandcamps selbst in verschiedenen Bandbesetzungen. Der Eintritt zu beiden Konzerten ist frei und auch für Besucher aus der Region geöffnet.
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2: Es ist aktuell genau 9.32 Uhr und wir schauen zu euch raus auf die Straßen. Und da habe ich aktuell gar keine Meldungen für euch. Und damit das so bleibt, fahrt doch bitte weiterhin schön vorsichtig. Danke.
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2: Und es blitzt auf der Neuendorfer Straße in Koblenz-Lützel und zwar in der 30er-Zone. Und wenn ihr sonst was seht, Staus, Blitzer oder auch andere Gefahren melden wollt, dann nicht zögern, schnell eine WhatsApp schreiben oder einfach kurz durchklingeln. Auf der Antenne Koblenz-Hotline 0261 988 20 99 und so machen wir gemeinsam unsere Straßen sicherer. Dankeschön.
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2: Einen wunderschönen Montag wünsche ich euch und da sind wir auch schon fast am Ende meiner heutigen Sendung. Die Wachermacher geben demnächst an den Tag ab, aber ganz am Ende sind wir natürlich noch nicht, denn gleich kommt mein Kollege Lenz Göbels nochmal zu mir ins Studio. Doch zuerst machen wir weiter mit dem Supermix und da habe ich natürlich noch ein paar Wachermacher für euch. Und da geht es jetzt weiter mit The Weeknd, Joris und jetzt direkt BTS mit ihrer Single Swim. Und mein Name ist Lisa Tauchen. Kommt gut in den Tag.
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0: Koblenz hier im Supermix und ich bin gerade nicht alleine im Studio, denn meine Sendung ist fertig für heute und damit übergebe ich das Mikrofon an meinen Kollegen Lenz Göbels. Hey Lenz.
1: Hallo Lisa, na, wie geht's dir so?
0: Ach, sehr gut, ich hatte letzte Woche Urlaub, allerdings war ich auch gar nicht in Koblenz und damit bin ich auch nicht wirklich auf dem neuesten Stand. Lenz, hol mich doch mal ab, was ging denn letzte Woche in Koblenz?
1: Also, seit Mittwoch haben wir mit Dagmar Kranz eine neue Bürgermeisterin. Rhein und Mosel hatten zwischenzeitlich Temperaturen von bis zu 28 Grad und die Polizei Koblenz warnt aktuell vor einer neuen Betrugsmasche. Dabei gehen die Täter wie folgt vor. Sie versuchen, die Opfern den Schmuck zu stehlen, indem sie zunächst auf der Straße angesprochen und um Hilfe gebeten werden. Anschließend schenken sie ihnen scheinbar wertlosen Modeschmuck als Dank und während dieser Ablenkung wird dann der echte Schmuck unbemerkt ausgetauscht.
0: Ach ja, gut, danke für den Tipp. Also mit den ganzen Infos muss ich jetzt auch erstmal arbeiten.
1: Das ist kein Problem, denn ich übernehme jetzt das Studio und freue mich, die Hörer mit spannenden Themen und natürlich bester Musik auszuversorgen.
0: Und damit verabschiede ich mich und wir hören uns morgen wieder ab 6 Uhr in den Wachermachern. Ich bin Lisa Tauchen und jetzt hören wir hier im Supermix The Kid LAROI, Justin Bieber und Stay.

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2: In Andernach haben wir 21 Grad gemessen. 21 Grad sind es aktuell auch in Pleit. Und in Koblenz-Moselweiß, da messen wir aktuell ebenfalls schon 21 Grad. Das Ganze bei noch recht grauem Himmel. Doch in den kommenden Stunden, da verziehen sich dann die Wolken und die Sonne. Die zeigt sich dann ab und zu mal ein bisschen mehr, ehe es dann zum Nachmittag wirklich Sonne pur heißt. Das Ganze dann noch bei Höchstwerten von bis zu 30 Grad am heutigen Montag. Am Dienstag erwarten wir ebenfalls ähnliches Wetter. Weniger Wolken am Vormittag, auch über den Tag verteilt. Doch die 30 Grad sind vorhanden und bei bis zu 9 Stunden wird es angenehm. Der Mittwoch kühlt ein bisschen ab. 27 Grad erwarten wir dann. Auch hier einen Mix aus Sonne und Wolken und bei bis zu 10 Sonnenstunden.
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3: Ich bin Katrin Müller. Mehr als die Hälfte der Deutschen ist gegen die von der Regierungskoalition geplante Ausweitung der sachgrundlosen Befristung bei Einstellungen. In einer YouGov-Umfrage für die dpa lehnen die Reform insgesamt 54% ab, 26% befürworten sie. Die Regierungskoalition plant im Zuge der Sozialstaatsreformen die Möglichkeit einer längeren Befristung von Arbeitsverhältnissen. Schwarz-Rot will den Entwurf für den Bundeshaushalt 2027 heute im Kabinett beschließen. Unterm Strich steigt die Neuverschuldung auf rund 200 Milliarden Euro. Aus guten Gründen, sagt Bundesfinanzminister Klingbeil.
4: Wir können uns gegen Kreml-Chef Putin nicht mit einer schwarzen Null verteidigen, sagt der Bundesfinanzminister. Heißt, die Bundeswehr muss aufgerüstet werden. Sparen will er auch, aber das reicht nicht. Deshalb greift er auch auf Geld zurück, das ursprünglich für andere Zwecke vorgesehen war, um ein Riesenfinanzloch zu stopfen. Claudia Wächter, Nachrichtenredaktion.
3: SPD-Sozialpolitiker plädieren für mehrjährige Übergangsfristen bei der geplanten Abschaffung der abschlagsfreien Frührente nach 45 Beitragsjahren. Die sozialpolitische Sprecherin der SPD-Bundestagsfraktion Klose sagte dem Redaktionsnetzwerk Deutschland, sie halte eine Übergangsfrist von 5 Jahren für sinnvoll. Ein SPD-Kollege spricht sogar von 10 Jahren. Zum Fußball. Skandal bei der WM. Der Weltverband FIFA hat die Rotsperre gegen den besten Torjäger der USA, Balogun, aufgehoben. Offenbar unter dem Druck von US-Präsident Trump. Entsprechende Berichte kritisierte auch der womöglich künftige Bundestrainer Klopp scharf.
5: Trump soll persönlich bei FIFA-Boss Infantino angerufen haben, berichten mehrere Medien. Überraschend hatte der Weltverband am Abend mitgeteilt, dass Balogun im WM-Achtelfinale gegen Belgien spielen darf. Die Rotsperre aus dem 16. Finale gegen Bosnien-Herzegowina wurde zur Bewährung ausgesetzt. Trump reagierte umgehend auf seiner Plattform Truth Social und schrieb: Danke FIFA, es sei eine große Ungerechtigkeit wieder gut gemacht worden. Diana Kramer, Nachrichtenredaktion.
3: Bei der WM stehen die nächsten Viertelfinalteilnehmer fest. Norwegen trifft auf England. Die Norweger hatten überraschend Rekordweltmeister Brasilien mit 2:1 aus dem Turnier geworfen. England besiegte Mexiko im Achtelfinale mit 3:2.
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6: Mit Lisa Tauchen, guten Tag. Die UNICEF-Arbeitsgruppe Koblenz hat dem Jugendamt der Stadt ein besonderes Kunstwerk übergeben. Das Bild wurde von Kindern beim Kinderrechtefest gestaltet. Es soll auf die Bedeutung von Kinderrechten aufmerksam machen. Das farbenfrohe Kunstwerk besteht aus vielen Fingerabdrücken. Diese stehen symbolisch für die Stimmen und Wünsche der Kinder. Dabei soll deutlich werden, wie wichtig Beteiligung und Mitbestimmung sind. Auch im Jugendamt stieß das Geschenk auf große Anerkennung. Die Verantwortlichen sprachen von einem wichtigen Zeichen für ihre tägliche Arbeit.
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2: Um kurz nach 10 werfen wir einen Blick raus zu euch auf die Straßen und da habe ich aktuell nur eine Staumeldung auf der B42. Zwischen Urbau und Fallander habt ihr aktuell 5 Minuten Zeitverlust. Ansonsten sind die Straßen frei, kommt gut und sicher an.
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2: Ein Caddy blitzt in Koblenz auf der Kartause, im Berliner Ring in der kleinen Baustelle, das Ganze kurz nach dem 30er-Schild. Solltet ihr sonst noch was gesehen haben, Staus, Blitzer oder jegliche weitere Gefahren, meldet gerne über die Antenne Koblenz-Hotline, egal ob im Anruf oder eine WhatsApp, an die 0261 988 20 99 geht beides, denn nur so machen wir gemeinsam unsere Straßen sicherer. Vielen Dank.
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2: Montag, Vormittag und das bei bereits, ja, angenehmem Wetter. Da schneiden wir uns doch alle mal an und beginnen unsere Reise in die neue Woche. 7 Möglichkeiten, die Tage anders anzugehen und 7 Chancen, das Beste draus zu machen. Eins bleibt jedoch gleich, wir begleiten euch natürlich wie immer mit dem Supermix. Jetzt hört ihr Medusa und Hosier, Fear Girl Shark und Alex Warren mit Fever Dream und danach erhaltet ihr in unserer heutigen Koblenz-Zahl des Tages einen Einblick in die Literaturgeschichte unserer Stadt. Und dabei begleite ich euch. Ich bin Lenz Göbels. Schön, dass ihr dabei seid.
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1: 1771. Ein Jahr, das Koblenz in die Literaturgeschichte einschreibt. Zu dieser Zeit kam Sophie La Roche an den Rhein. Mit ihr wurde Koblenz zu einem Ort, an dem Worte Gewicht bekamen, Ideen Kreise zogen und Frauen eine Stimme fanden. 1771 erschien ihr erster Roman Die Geschichte des Fräuleins vom Sternheim. Das erste deutschsprachige Werk dieser Art, geschrieben von einer Frau. Im selben Jahr kam sie nach Koblenz. Zwischen Rhein und Mosel, zwischen Schloss und Festung, fand Sophie La Roche einen Ort, an dem sie etwas Neues wagen konnte. Sie eröffnete in ihrem eigenen Haus einen literarischen Salon. Menschen aus unterschiedlichen Kreisen kamen hier zusammen, um zu lesen, zu diskutieren und sich auszutauschen. Es ging nicht um höfische Regeln, sondern um Literatur, Philosophie, Politik und großen Fragen der Zeit. Und plötzlich war Koblenz nicht mehr nur ein Ort von Militär und Residenz, sondern ein Platz, an dem Kultur lebendig wurde. Besonders beeindruckend, unter den Gästen fanden sich große Namen wie Johann Wolfgang von Goethe und Christoph Martin Wieland. Dass sie den Weg nach Koblenz nahmen, zeigt, wie wichtig Sophie La Roche und ihr Salon waren. Das wirklich Neue allerdings, dass hier auch Frauen eine Rolle spielten. Während andere Frauen in ihrer Zeit kaum öffentlich gehört wurden, leitet Sophie die Gespräche, stellt Fragen und brachte Ideen ein. Sie war also nicht nur Zuhörerin, sie war der Mittelpunkt. In einer Epoche, in der Frauen meist im Hintergrund standen, war das fast schon eine kleine Revolution. 1771 ist daher ein Jahr, in dem Koblenz vom Bild einer Festungs- und Residenzstadt zur Stadt der Literatur wurde. Die Wirkung dieses Jahres reicht über die Region hinaus, doch sie wurzelt hier. In den Räumen einer Frau, die den Mut hatte, ihr Zuhause für Gedanken, Bücher und Begegnungen zu öffnen. Daher ist die Koblenz-Zahl des Tages die 1771. Das Jahr, in dem Koblenz zu einem Ort wurde, an dem Worte Macht hatten, Ideen frei diskutiert wurden und Frauen eine Zukunft fanden.
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2: Aktuell messen wir in Bad Ems 22 Grad. 22 Grad sind es auch schon in Polt und in Koblenz-Neuendorf sind es aktuell auch 22 Grad. Es wird heute noch richtig schön heiß. Zum Nachmittag erwarten wir bis zu 30 Grad und das dann bei ordentlich Sonnenschein. Aktuell ist es ja noch recht grau am Himmel, aber ich darf euch versprechen, die Sonne, die zeigt sich in den kommenden Stunden dann immer mehr, ehe es dann am Nachmittag Sonne pur heißt. Der morgige Dienstag, der beginnt recht kühl. In der Nacht kühlt es ab auf bis zu 16 Grad. Doch der Dienstag an sich, der bringt dann wieder 30 Grad in der Spitze. Das Ganze bei einem Mix aus Sonne und Wolken. Der Mittwoch wird etwas kühler mit 27 Grad in der Spitze. Aber auch hier ein Mix aus Sonne und Wolken, der bis zu 10 Sonnenstunden mit sich bringt.
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3: Im Studio Lisa Tauchen, guten Tag. Die UNICEF-Arbeitsgruppe Koblenz hat dem Jugendamt der Stadt ein besonderes Kunstwerk übergeben. Das Bild wurde von Kindern beim Kinderrechtefest gestaltet. Es soll auf die Bedeutung von Kinderrechten aufmerksam machen. Das farbenfrohe Kunstwerk besteht aus vielen Fingerabdrücken. Diese stehen symbolisch für die Stimmen und Wünsche der Kinder. Dabei soll deutlich werden, wie wichtig Beteiligung und Mitbestimmung sind. Auch im Jugendamt stieß das Geschenk auf große Anerkennung. Die Verantwortlichen sprachen von einem wichtigen Zeichen für ihre tägliche Arbeit. Die Sommer-Event-Reihe Festung Elektronika auf der Festung Ehrenbreitstein geht weiter. Nach dem Auftakt im Mai erlebten rund 2000 Besucher am 28. Juni eine weitere Ausgabe mit elektronischer Musik. Auf mehreren Bühnen sorgten DJs für eine ausgelassene Stimmung zwischen den historischen Mauern der Festung. Am 6. September wird die Reihe fortgesetzt. Dann tritt unter anderem der bekannte DJ und Produzent Dominik Eulberg als Special Act auf. Die Veranstalter erwarten erneut viele Besucher auf der Festung Ehrenbreitstein in Koblenz. Tickets für die Veranstaltung sind bereits im Vorverkauf erhältlich. Die Rommersdorfer Festspiele in Neuwied gehen nach einem wechselhaften Start in die nächsten Programmtage. Ein Unwetter und ein Unfall hatten zum Auftakt für Verschiebungen gesorgt. Die ausgefallene Premiere von Liebe à la Woody wird am Mittwoch nachgeholt. Bereits gekaufte Eintrittskarten behalten ihre Gültigkeit. Noch bis zum 12. Juli finden in der Abtei Rommersdorf Konzerte, Kabarette und Theater statt.
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2: Das Ganze um kurz nach 10:30. Auf der A3 Frankfurt Richtung Köln haben wir zwischen Neuwied und Neustadt-Wied aktuell ein defektes Fahrzeug. Seid in dem Bereich bitte besonders vorsichtig. Und Stau herrscht weiterhin auf der B42 zwischen Urbau und Fallender. Hier braucht ihr weiterhin 5 Minuten länger als sonst. Ansonsten sind die Straßen frei. Kommt gut an.
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2: Ein Caddy blitzt in Koblenz auf der Karthause im Berliner Ring und zwar in der kleinen Baustelle kurz nach dem 30er-Schild. Und solltet ihr sonst noch was gesehen haben, seien es Staus, Blitzer oder jegliche weitere Gefahren, meldet gerne entweder hier im Studio oder eine WhatsApp an unsere Antenne Koblenz Hotline. Die empfängt beides, die 0261 988 20 99. Denn nur so machen wir gemeinsam unsere Straßen sicherer. Vielen Dank euch.
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1: Antenne Koblenz, hier der Supermix. Wir sind hier im Tierheim Neuwied und ich spreche mit Nadine. Welches Tier stellen Sie uns heute vor?
2: Heute geht es um unseren Konrad. Das heißt, heute geht es um meinen Hund. Genauer gesagt, ein Labrador-Mix, der auf der Suche nach einem neuen Zuhause ist.
1: Können Sie den Hund einmal beschreiben?
2: Ja, Konrad ist schwarz, als Labrador eben mittelgroß, ist ca. 5 Jahre alt, ein unkastrierter Rüde, ist sozialverträglich.

0: mit anderen Hunden, ist sehr aufgeschlossen, bei uns so ein bisschen der Elefant im Porzellanladen, das beschreibt ihn, glaube ich, ganz gut. Das heißt, total freundlich, aber mit viel Energie freut er sich über jeden Menschen, der ihm begegnet.
1: Das hört sich auf jeden Fall sehr gut an. Für wen ist denn das Tier besonders geeignet?
0: Ja, bei Konrad sollte man aufgrund der Energie auf jeden Fall standfest sein. Man muss erziehungstechnisch auch noch ein bisschen was aufarbeiten, was in seinem vorherigen Leben auf der Strecke geblieben ist. Das heißt, man sollte Hundeerfahrung mitbringen und ihn einfach die nötige Grunderziehung jetzt noch beibringen. Aber Konrad ist sehr gewillt, arbeitet sehr gern mit den Menschen zusammen und geht vorrangig gerne spazieren. Das kann gar nicht lang genug sein, wenn es nach ihm geht. Sammelt mit Vorliebe Stöckchen auf dem Spaziergang, also vielleicht für Menschen mit Kamin ein doppelter Gewinn. Die bringt er dann immer zuverlässig nach Hause.
1: Und wenn ein Hörer nun auf der Suche nach genauso einem Hund ist, wie kann man sich melden?
0: Ja, wir freuen uns über Interesse. Einfach Kontakt aufnehmen. Konrad findet man auch auf unserer Homepage www.tierheim-neubiet.de. Dort ist auch unsere Telefonnummer oder einfach eine E-Mail schreiben.
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2: In Bassenheim sind es noch 23 Grad. 23 Grad messen wir aktuell. Auch in Ransbach, Baumbach und in Koblenz leider haben wir aktuell auch 23 Grad. Aktuell ist es noch recht angenehm, doch am Tageshöchstpunkt, da erreichen wir 30 Grad in der Spitze. Das Ganze bei einem angenehmen Mix aus Sonne und Wolken und ab 5 Uhr auch einem leichten Wind, der uns bis in den Abend hinein begleitet. In der Nacht kühlt es ab auf bis zu 16 Grad, ehe der morgige Dienstag dann wieder Höchstwerte von 30 Grad verspricht. Auch hier wieder ein Mix aus Sonne und Wolken, wobei im Vergleich zu heute dann morgen etwas mehr Sonne zu sehen ist. Der Mittwoch, der tut es gleich, wird aber einen kleinen Tick kühler. 27 Grad in der Spitze, 10 Sonnenstunden und einzelne Wolken am Vormittag und am Nachmittag.
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3: Ich bin Katrin Müller. Mehr als die Hälfte der Deutschen ist gegen die von der Regierungskoalition geplante Ausweitung der sachgrundlosen Befristung bei Einstellungen. In einer YouGov-Umfrage für die dpa lehnen die Reform insgesamt 54% ab, 26% befürworten sie. Die Regierungskoalition plant im Zuge der Sozialstaatsreformen die Möglichkeit einer längeren Befristung von Arbeitsverhältnissen. Zum Start einer erneuten Hitzewelle spitzt sich in Frankreich die Waldbrandgefahr zu. Im Süden des Landes kämpfen Feuerwehren gegen einen riesigen Brand. Die Behörden haben die Evakuierung von rund 10.000 Menschen aus mehreren Ortschaften angeordnet.
4: In dem betroffenen Gebirgsmassiv westlich von Perpignan hat das Feuer sich bereits durch 4.600 Hektar Fläche gefressen. Der ausufernde Brand führte auch zu einer Anpassung der dritten Etappe der Tour de France, die heute durch die betroffene Region führt. Auch an anderen Orten in Frankreich brachen Brände aus. Der staatliche Wetterdienst warnte für Dutzende Departements vor einer hohen Brandgefahr. Michael Evers, Paris.
3: In Baden-Württemberg in Offenburg hat die Polizei nach Schüssen einen toten Mann und eine verletzte Frau gefunden. Die Frau starb dann aber kurze Zeit später im Krankenhaus, teilte die Polizei mit. In der Nähe des Tatorts hätten die Einsatzkräfte eine Waffe gefunden. Nach aktuellen Erkenntnissen besteht keine Gefahr für die Bevölkerung. Was sich genau ereignet hat, wird noch ermittelt. Zum Fußball. Skandal bei der WM. Der Weltverband FIFA hat die Rotsperre gegen den besten Torjäger der USA, Balu Huhn, aufgehoben. Offenbar unter dem Druck von US-Präsident Trump. Entsprechende Berichte kritisierte auch der womöglich künftige Bundestrainer Klopp scharf.
5: Trump soll persönlich bei FIFA-Boss Infantino angerufen haben, berichten mehrere Medien. Überraschend hatte der Weltverband am Abend mitgeteilt, dass Balu Huhn im WM-Achtelfinale gegen Belgien spielen darf. Die Rotsperre aus dem 16. Finale gegen Bosnien-Herzegowina wurde zur Bewährung ausgesetzt. Trump reagierte umgehend auf seiner Plattform Truth Social und schrieb: Danke FIFA, es sei eine große Ungerechtigkeit wieder gut gemacht worden. Diana Kramer, Nachrichtenredaktion.
3: Bei der WM stehen die nächsten Viertelfinalteilnehmer fest. Norwegen trifft auf England. Die Norweger hatten überraschend Rekordweltmeister Brasilien mit 2:1 aus dem Turnier geworfen. England besiegte Mexiko im Achtelfinale mit 3:2.
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6: Mit Lisa Tauchen, guten Tag. Der Nachwuchswettbewerb Jugend forscht ist in die neue Runde gestartet. Ab sofort können sich Kinder, Jugendliche und junge Erwachsene aus Koblenz und der Region wieder mit eigenen Forschungsprojekten anmelden. Im Mittelpunkt stehen Themen aus Mathematik, Informatik, Naturwissenschaften und Technik. Der Wettbewerb steht unter dem Motto „Wozu Zukunft? Finde deine Antwort“. Teilnehmen können Schüler, Auszubildende und Studierende. Die Projekte werden frei gewählt und sollen zu einem der vorgegebenen Fachbereiche passen. Die Anmeldung ist bis Ende November möglich. Ab Februar beginnen die Regionalwettbewerbe.
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2: Hallo liebe Autofahrer, wir haben es kurz nach 11 und da habe ich eine Gefahrenmeldung für euch. Auf der A3 Frankfurt Richtung Köln haben wir zwischen Neuwied und Neustadtwied ein defektes Fahrzeug. Ansonsten sind die Straßen frei, fahrt vorsichtig.
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2: Ein Caddy blitzt in Koblenz auf der Kartause im Berliner Ring in der kleinen Baustelle kurz nach dem 30er-Schild. Ein weiterer Blitzer steht in Koblenz-Wallersheim in der Hans-Böckler-Straße kurz vor dem Wallersheimer Kreisel. Hier sind 50 vorgesehen und solltet ihr sonst noch was gesehen haben, meldet gerne über die Antenne Koblenz-Hotline. Egal, ob ihr anrufen wollt oder eine WhatsApp, es geht an die 0261 988 20 99. Denn nur so machen wir gemeinsam unsere Straßen sicherer. Vielen Dank.
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2: Meine Damen und Herren, die Temperaturen steigen und die Laune, die zieht mit an. Und da gilt es, sich nicht zu überschätzen. Genügend zu trinken und Sonnencreme ist auch an bewölkten Tagen wie heute wichtig. Solltet ihr letzteres Mal vergessen, so findet ihr Sonnencremespender seit neuestem an den Koblenzer Schlossstufen. Und auch leere Wasserflaschen könnt ihr in der Stadt auffüllen. Neben Brunnen helfen auch einzelne Einrichtungen bei Wasserknappheit aus. Zu erkennen sind diese dann an einem blauen Refill-Sticker in der Ladentür oder im Schaufenster. Also nicht vergessen, sondern handeln, denn genau so macht es auch die Polizei hier in unserer Region. Und was es da alles zu tun gab, das hört ihr gleich nach drei Hits am Stück. Vorher läuten aber Ausdies mit ihrer Single Electrified die aktuelle Stunde ein. Ich bin Lenz Göbels, was geht, was geht?
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1: Mit Lenz Göbels, guten Tag. In Dierdorf ist in einen Shisha-Laden eingebrochen worden. Die Tat ereignete sich nach Angaben der Polizei Koblenz vergangene Woche zwischen Montagabend und Dienstagvormittag in der Obertorstraße. Unbekannte Täter verschafften sich gewaltsam Zutritt zum Geschäft. Im Inneren entwendeten sie eine größere Menge Shisha-Tabak sowie E-Liquids. Wie hoch der Schaden ist, ist aktuell noch unklar. Die Polizei hat die Ermittlungen aufgenommen. Zeugen werden gebeten, Hinweise zu verdächtigen Personen oder Fahrzeugen in der Tatzeit zu melden. Die Ermittlungen dauern an. Ein randalierender Mann hat am Freitagabend in Bad Ems mehrere Fahrzeuge beschädigt und bei seiner Festnahme Widerstand gegen Polizeibeamte geleistet. Nach Angaben der Polizei gingen gegen 22 Uhr mehrere Notrufe aus dem Bereich Ludwigstraße-Römerstraße ein. Demnach schlug der offenbar alkoholisierte und mutmaßlich unter Drogeneinfluss stehende Mann gegen geparkte Fahrzeuge und verursachte Schäden. Da er den Anweisungen der Einsatzkräfte nicht nachkam, wurde er in Polizeigewahrsam genommen. Dabei leistete er Widerstand. Verletzt wurde niemand. Bei einem Brand in der Höhenstraße in Ettringen nahe Mayen sind am Samstag 5 Gebäude beschädigt worden. Verletzt wurde nach Angaben der Polizei niemand. Das Feuer war nach bisherigen Erkenntnissen zunächst in einem Gartenschuppen ausgebrochen und griff anschließend auf mehrere benachbarte Gebäude über. Ein Haus wurde so schwer beschädigt, dass es derzeit unbewohnbar ist. Der entstandene Sachschaden wird auf rund 150.000 Euro geschätzt. Rund 60 Einsatzkräfte der Feuerwehren aus Ettringen, Kottenheim, Mendig, St. Johann und Weißenturm waren bis in die Abendstunden im Einsatz. Die Ermittlungen zur Brandursache dauern an. Unbekannte haben von einer Baustelle an der Eisenbahnunterführung in der Langendorfer Straße in Neuwied einen hydraulisch verstellbaren Baggerlöffel gestohlen. Nach Angaben der Polizei war die Schaufel an einem Minibagger montiert. Für die Demontage wurden Werkzeuge benötigt, zudem dürfte der Abtransport mit einem Fahrzeug erfolgt sein. Die Tat ereignete sich im Verlauf der Woche vor dem 5. Juli. Die Polizei bittet Zeugen, die in diesem Zeitraum verdächtige Personen oder Fahrzeuge im Bereich der Baustelle beobachtet haben, sich bei der Polizei Neuwied zu melden.
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2: 24 Grad messen wir aktuell in Bendorf. 24 Grad sind es auch in Rehns und in Koblenz-Lützel. Da messen wir aktuell schon 25 Grad. Ich hab's euch versprochen, die Sonne ist da. Die Wolken sind von dannen gezogen und die Antenne Koblenz-Region erstrahlt förmlich. Wir erwarten heute noch Maximalwerte von 30 Grad. Das Ganze am Nachmittag gegen 4 Uhr. Dann zieht auch ein leichter Wind auf, der begleitet uns dann für ein paar kommende Stunden. In der Nacht wird es wieder kalt, sobald die Sonne untergeht. Um 21:45 erreichen wir dann auch Tiefstwerte von 16 Grad in der Nacht auf Dienstag. Der Tag selbst bringt dann wieder Höchstwerte von 30 Grad bei ganz viel Sonne. Und auch der Mittwoch wird schön warm mit 27 Grad und bis zu 10 Sonnenstunden in der Spitze.
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3: Im Studio Lisa Tauchen, guten Tag. Der Nachwuchswettbewerb Jugend forscht ist in die neue Runde gestartet. Ab sofort können sich Kinder, Jugendliche und junge Erwachsene aus Koblenz und der Region wieder mit eigenen Forschungsprojekten anmelden. Im Mittelpunkt stehen Themen aus Mathematik, Informatik, Naturwissenschaften und Technik. Der Wettbewerb steht unter dem Motto »Wozu Zukunft? Finde deine Antwort«. Teilnehmen können Schüler, Auszubildende und Studierende. Die Projekte werden frei gewählt und sollen zu einem der vorgegebenen Fachbereiche passen. Die Anmeldung ist bis Ende November möglich. Ab Februar beginnen die Regionalwettbewerbe. Rund 500 Grundschüler aus 8 Schulen haben auf Einladung der EVM die Burgfestspiele Mayen besucht und das Familienstück Die Bremer Stadtmusikanten erlebt. Die Aufführung fand vor der Herz-Jesu-Kirche statt, da die Burgfestspiele wegen Sanierungsarbeiten der Genoveva-Burg in die Innenstadt ausweichen mussten. Im Mittelpunkt des Stücks stehen 4 Tiere, die sich gemeinsam auf den Weg nach Bremen machen und dabei Mut, Freundschaft und Zusammenhalt beweisen. Imke Burg ist zur Standesbeamtin für den Standesamtsbezirk der Verbandsgemeinde Mendig ernannt worden. Die Ernennung nahm Bürgermeister Jörg Lempertz vor. Damit verstärkt sie künftig das Standesamt-Team in der Verbandsgemeinde im Landkreis Mayen-Koblenz. Imke Born hatte 2023 ihre Ausbildung im gehobenen Verwaltungsdienst begonnen und diese erfolgreich abgeschlossen. Zusätzlich absolvierte sie eine spezielle Schulung für Standesbeamte.
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2: 11.33 Uhr sagt die Uhr und wir schauen gemeinsam, was die Straßen der Antenne Koblenz-Region sagen. Auf der A3 Frankfurt Richtung Köln haben wir zwischen Neuwied und Neustadt-Wied aktuell ein defektes Fahrzeug. Vorsicht hier, auf der B42 zwischen Braubach und Osterspey braucht ihr 5 Minuten länger und auch zwischen Urbau und Fallendar, da braucht ihr ebenfalls 5 Minuten mehr. Ansonsten sind die Straßen frei, kommt gut an.
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2: Ein Caddy blitzt in Koblenz auf der Kartause im Berliner Ring, um genau zu sein, in der kleinen Baustelle kurz nach dem 30er-Schild. Und solltet ihr sonst noch was gesehen haben, seines Staus, Blitzer oder jegliche weitere Gefahren, meldet mir gerne über die Antenne Koblenz Hotline, egal ob ihr anruft oder eine WhatsApp schreibt. Es geht an die 0261 98 8 20 99, denn nur so machen wir gemeinsam unsere Straßen sicherer. Vielen Dank.
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1: Mit Lenz Göbels, hallo. Zum Start in die neue Woche bieten sich gleich heute mehrere Möglichkeiten zum Blutspenden. Zum einen startet das Blutspendemobil seinen zweitägigen Halt an der Universität Koblenz in der Universitätsstraße 1. Außerdem öffnet die Stadthalle in Oberlahnstein am Saalhofplatz 1 von 16 bis 19 Uhr ihre Türen. Und auch in Saffee könnt ihr Blut spenden. In der von der Leyenhalle am Peter-Friedhofen-Platz empfängt euch das Deutsche Rote Kreuz von 17 bis 20 Uhr. Morgen gibt es außerdem eine weitere Möglichkeit in Boppard. Im Vereinszentrum Alter Bahnhof in der Straße am Bahnhof 2 könnt ihr von 17 bis 20 Uhr Blut spenden. Am Mittwoch bietet auch die Kurfürstenhalle in Mülheim-Kärlich eine weitere Gelegenheit. In der Clemensstraße 6 sind von 16.30 Uhr bis 20.30 Uhr alle Interessierten willkommen. Am 10. Juli findet in der Koblenzer Innenstadt im Rahmen des Human Duty Days eine weitere Spendenaktion statt. In der Schlossstraße könnt ihr von 12 bis 18 Uhr vorbeischauen und Blut spenden. Am 13. Juli habt ihr dann die Qual der Wahl an Spendenmöglichkeiten. In der Koblenzer Altstadt startet das Blutspendemobil seinen dreitägigen Aufenthalt am Lörrondell 1a vor der Herz-Jesu-Kirche. Gespendet werden kann an den drei Tagen jeweils von 11 bis 17 Uhr. Das katholische Pfarrheim in Großmalscheid öffnet von 16.30 Uhr bis 19.30 Uhr in der von Walderdorfstraße 1 und in Miesenheim öffnet das Bürgerhaus in der Pleiderstraße 29 von 17 bis 20 Uhr seine Türen. Und wie immer, wenn eine Blutspende dabei ist in der nächsten Woche oder in der übernächsten, die wir noch nicht erwähnt haben, dann könnt ihr uns das gerne melden. Entweder per E-Mail an redaktion@antenne-koblenz.de oder per WhatsApp direkt live ins Studio unter 0261 988 20 99. Eure Blutspendetermine in der Region.
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2: Egal ob zum Geburtstag, als Dankeschön oder einfach nur als kleine Aufmerksamkeit. Ein Strauß Blumen kommt immer gut an. Aber gilt das wortwörtlich auch, wenn die Blumen online über einen Versanddienst bestellt wurden? Bleiben die empfindlichen Blüten, Gräser und Gestecke bis zur Ankunft an der Haustür frisch und unversehrt, selbst wenn das Paket unterwegs einmal herunterfällt? Andreas Suckel hat nachgefragt.
3: Bestellen Sie Blumen manchmal auch online? Dann beginnt für das zarte Grün eine abenteuerliche Reise. Stop-and-go-Verkehr, ruckelige Straßen und eventuelles Herunterfallen. Doch es gibt gute Möglichkeiten zur Absicherung, erklärt Sabine Egidius vom Verband der Wellpappenindustrie.
4: Versandverpackungen aus Wellpappe sind auch für diese Herausforderung geeignet. Das stabile Material mit der Welle schützt den Inhalt zuverlässig vor Stößen von außen. Und im Inneren sind beispielsweise Schnittblumen mit speziellen Elementen sanft befestigt. Ganze Blumensträuße lassen sich mit stabilisierenden Einsätzen aufrecht verpacken.
3: Und selbst ein höheres Gewicht des Blumengrußes ist kein Problem.
4: Auch für Topfblumen und beiliegende Geschenke gibt es Lösungen, die optimalen Schutz mit einem schönen Moment beim Auspacken verbinden. Grußbotschaften oder Drucke auf dem Paket werten die kleine Aufmerksamkeit zusätzlich auf.
3: Doch irgendwann sind die Blumen verblüht und die Wellpappe wird nicht mehr gebraucht. Was dann?
4: Die Wellpappe sollte in die Altpapiertonne wandern, um wieder in den Stoffkreislauf zu gelangen. Die im Material enthaltenen Papierfasern können mehr als 20 Mal recycelt und wieder für neue Verpackungen eingesetzt werden. Natürlich auch für den nächsten Blumengruß.
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2: In Boppard haben wir 25 Grad gemessen. 25 Grad sind es aktuell auch in Saffig und in Koblenz-Metternich. Da haben wir aktuell auch 25 Grad gemessen. Die Wolken haben ein bisschen wieder die Oberhand gewonnen in der Antenne Koblenz-Region. Doch die Sonne, die kämpft stark dagegen, sodass in den kommenden Stunden immer mal wieder ein kleines Wechselspiel stattfindet. Derweil reisen die Temperaturen nach oben. Maximale 30 Grad erwarten wir heute noch am Nachmittag. Und zum Abend, da kühlt es dann wieder ab auf bis zu 16 Grad in der Nacht. Der Dienstag, der tut es dem heutigen Montag ziemlich gleich. 30 Grad in der Spitze, ein Mix aus Sonne und Wolken mit einem leichten Wind am Nachmittag. Einzig und allein ein paar mehr Sonnenstunden sind uns gegönnt. Der Mittwoch wird etwas frischer, 27 Grad nur in der Spitze. Auch hier wieder ein Mix aus Sonne und Wolken. Und der Donnerstag, der bringt Höchstwerte von 31 Grad und das bei Sonne pur. Über den ganzen Tag verteilt bis zu 16 Sonnenstunden.
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3: Ich bin Katrin Müller. Skandal bei der WM. Der Weltverband FIFA hat die Rotsperre gegen den besten Torjäger der USA, Balogun, aufgehoben, offenbar unter dem Druck von US-Präsident Trump. Entsprechende Berichte kritisierte auch der womöglich künftige Bundestrainer Klopp bei Magenta TV scharf.
4: Das sind so lächerliche rote Karte in der Vergangenheit gegeben worden, wo alle nachher sagen, das war keine rote Karte. Und trotzdem bleiben sie bestehen, weil Tatsachenentscheidung. Und hier gehen wir ran. Wenn das wirklich Trump und Infantino miteinander ausgemacht haben, dann das ist verrückt.
3: US-Torjäger Balogun hatte im 16. Finale gegen Bosnien-Herzegowina die rote Karte gesehen, nachdem er unabsichtlich auf dem Knöchel eines Gegners gelandet war. Trump soll dann bei FIFA-Boss Infantino angerufen und Druck gemacht haben. Das Sparpaket für die gesetzlichen Krankenkassen ist noch nicht ganz in trockenen Tüchern. Vor der geplanten Abstimmung im Bundestag in dieser Woche ringen Union und SPD weiter um Änderungen. Unter anderem bei der Familienversicherung und beim Geld vom Bund.
5: Bei der Familienversicherung kommt die Koalition den Betroffenen offenbar doch noch etwas entgegen. Wer Kinder unter 12 Jahren hatte, soll den Ehepartner weiter kostenlos mitversichern können. Bisher war nur eine Grenze bis zum 7. Geburtstag des Kindes geplant. Außerdem könnte der Bund die Krankenkassen stärker unterstützen. Union und SPD wollen das Sparpaket noch diese Woche durchs Parlament bringen und so verhindern, dass die Beiträge im kommenden Jahr noch weiter steigen. Zoe Tassovali, Nachrichtenredaktion.
3: Mehr als die Hälfte der Deutschen ist gegen die von der Regierungskoalition geplante Ausweitung der sachgrundlosen Befristung bei Einstellungen. In einer YouGov-Umfrage für die dpa lehnen die Reform insgesamt 54% ab, 26% befürworten sie. Die Regierungskoalition plant im Zuge der Sozialstaatsreformen die Möglichkeit einer längeren Befristung von Arbeitsverhältnissen. SPD-Sozialpolitiker plädieren für mehrjährige Übergangsfristen bei der geplanten Abschaffung der abschlagsfreien Frührente nach 45 Beitragsjahren. Die sozialpolitische Sprecherin der SPD-Bundestagsfraktion Klose sagte dem Redaktionsnetzwerk Deutschland, sie halte eine Übergangsfrist von 5 Jahren für sinnvoll. Ein SPD-Kollege spricht sogar von 10 Jahren.
0: Und jetzt noch mehr Informationen aus unserer Region.
6: Mit Lisa Tauchen, guten Tag. Die UNICEF-Arbeitsgruppe Koblenz hat dem Jugendamt der Stadt ein besonderes Kunstwerk übergeben. Das Bild wurde von Kindern beim Kinderrechtefest gestaltet. Es soll auf die Bedeutung von Kinderrechten aufmerksam machen. Das farbenfrohe Kunstwerk besteht aus vielen Fingerabdrücken. Diese stehen symbolisch für die Stimmen und Wünsche der Kinder. Dabei soll deutlich werden, wie wichtig Beteiligung und Mitbestimmung sind. Auch im Jugendamt stieß das Geschenk auf große Anerkennung. Die Verantwortlichen sprachen von einem wichtigen Zeichen für ihre tägliche Arbeit.
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2: Die Uhr sagt 12.03 Uhr und wir schauen raus auf die Straßen. Und auf der A3 Frankfurt Richtung Köln haben wir zwischen Neuwied und Neustadt-Wied ein defektes Fahrzeug. Und Stau ist weiterhin auf der B42, sowohl zwischen Braubach und Osterspey als auch zwischen Fallender und Urbar. Ihr braucht jeweils 5 Minuten länger. Ansonsten sind die Straßen in der Antenne Koblenz-Region soweit frei. Kommt gut an.
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2: Es blitzt weiterhin hier in Koblenz auf der Kartause im Berliner Ring und zwar in der kleinen Baustelle kurz nach dem 30er-Schild. Und solltet ihr sonst noch was gesehen haben, dann meldet uns doch gerne. Einfach die Antenne Koblenz Hotline wählen oder ein WhatsApp schreiben an die 0261 98 8 20 99. Denn nur so machen wir gemeinsam unsere Straßen sicherer. Vielen Dank.
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2: Kurz nach 12, Zeit für die Mittagspause und da begeben wir uns doch mal ganz schnell ins Brauhaus. Denn im alten Brauhaus Koblenz und Mühlheim Kärlich erwartet euch aktuell eine Aktion, die nicht nur eure Bäuche füllt, sondern auch gleichzeitig einen Beitrag fürs Gute leisten lässt. Dazu gleich mehr von Geschäftsführerin Monika Retzmann. Vorher übergebe ich aber nochmal an den Supermix und da hört ihr jetzt Kygo, Khaled und Griffin mit ihrem gemeinsamen Hit Save My Love. Ich bin Lenz Göbels, dranbleiben lohnt sich.
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0: 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In Koblenz und Wilhelm Kerlich wird Genuss jetzt wieder mit einem guten Zweck verbunden. Das alte Brauhaus Koblenz und das Brauhaus in Wilhelm Kerlich beteiligen sich auch in diesem Jahr an der Tour der Hoffnung und unterstützen damit krebskranke Kinder. Monika Reetzmann, Geschäftsführerin der Brauhäuser in Koblenz und Wilhelm Kerlich, war bei uns im Studio zu Gast und im Gespräch mit meiner Kollegin Alla Schenz hat sie erzählt, warum ihr die Unterstützung der Tour der Hoffnung so wichtig ist und wie jeder mit einem Restaurantbesuch einen kleinen Beitrag leisten kann.
1: Das alte Brauhaus in Koblenz ist ja längst nicht nur ein Treffpunkt für Einheimische, es ist ein echtes Highlight für die ganze Region. Der Hoffnung-Tour am 25. Juli und auch das Brauhaus ist mit dabei.
2: Ja, es ist für uns eine Ehre, im alten Brauhaus Koblenz und im alten Brauhaus Wilhelm Kerlich die Tour der Hoffnung zu unterstützen. Tour der Hoffnung heißt, es wird Spendengelder wird gesammelt für arme Kinder, für bedürftige Kinder, Frauen und das ist mir so eine Herzenssache, das zu unterstützen. Und wir haben ganz toll in Koblenz und auch in Mülheim unsere Speisen damit signalisiert, dass der Gast weiß, Mensch, ich tue damit was Gutes. Und die können auch fragen, wir erklären das dann, steht auch mit den Speisen dabei. Also wenn du bei uns essen kommst und das ein oder andere Gericht X isst, dann ist da immer 1 Euro Spende für den guten Zweck. Unter anderem auch Tour der Hoffnung. Wir spenden ja für einige Dinge. Oder der Gast spendet, wir geben es halt dann weiter. Das ganz Tolle ist in Mülheim, wir haben da so ein komplettes Rahmenprogramm. Die Stadt Mülheim macht das wirklich riesengroß. Die steht da wirklich voll dahinter und ich bin da stolz, auch dabei sein zu dürfen. Und das geht dann schon mittags los um 12 Uhr. Dann um 15 Uhr haben wir so ein Warm-up. Da kommen die ganzen Radler, kommen dann angefahren, um das Ganze zu unterstützen. Da wird eine Bühne aufgebaut. Um 16 Uhr werden die Spenden überreicht und ganz emotional. Tour der Hoffnung ist einfach mal was zurückzugeben, weil wir klagen immer, uns geht es so schlecht. Und ich finde, wir sind hier in Deutschland und wir haben so viele auch arme Leute hier in Deutschland. Wenn man sich mit dem Thema ein bisschen beschäftigt und auch mal dahinter schaut, wie toll die ehrenamtlichen Menschen dahinter stehen und was sie alles tun. Und wenn die dann erzählen von den einzelnen Schicksalsschlägen, das berührt einen schon sehr. Und für uns ist, oder für mich ist es eine Ehre, einfach dabei zu sein und einfach mal was zurückzugeben.
0: 1 Euro pro Gericht wird an die Tour der Hoffnung gespendet und kommt direkt krebskranken Kindern zugute. Das Brauhaus als Ort der Begegnung hat aber auch noch weitere Veranstaltungen für diesen Sommer geplant. Welche das sind, das hören wir hier gleich in einer Stunde. Hier geht jetzt aber erstmal weiter. Es übernimmt der Supermix mit Chaperone und The Subway an diesem Montag um 12.17 Uhr. Und wir hören uns gleich.

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2: 26 Grad sind es aktuell in Mayen, die haben wir auch in Lahnstein gemessen. Und auch in Koblenz-Wallersheim messen wir derzeit 26 Grad. Wir erwarten heute noch Höchstwerte von 30 Grad und das bei genauso viel Sonne, wie wir aktuell am Himmel zu sehen bekommen. In der kommenden Stunde ziehen ein paar Wolken noch von dannen, aber es bleibt ein Mix aus Sonne und Wolken, ehe zum Abend dann ein leichter Wind aufzieht, der die Wolken dann für kurze Zeit komplett verschwinden lässt, bis die Sonne dann aber auch um 9:45 von dannen zieht. Ab morgen erwarten uns dann Höchstwerte von 30 Grad am Dienstag und am Mittwoch 27 Grad, beides bei einem Mix aus Sonne und Wolken bei bis zu 10 Sonnenstunden. Und der Donnerstag mit nochmal einen Ticken wärmer wie heute, 31 Grad in der Spitze, aber hier einen Mix aus Sonne und Wolken nicht, sondern 16 Stunden Sonne pur. Und das wird richtig angenehm.
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3: Im Studio Lisa Tauchen, guten Tag. Die UNICEF-Arbeitsgruppe Koblenz hat dem Jugendamt der Stadt ein besonderes Kunstwerk übergeben. Das Bild wurde von Kindern beim Kinderrechtefest gestaltet. Es soll auf die Bedeutung von Kinderrechten aufmerksam machen. Das farbenfrohe Kunstwerk besteht aus vielen Fingerabdrücken. Diese stehen symbolisch für die Stimmen und Wünsche der Kinder. Dabei soll deutlich werden, wie wichtig Beteiligung und Mitbestimmung sind. Auch im Jugendamt stieß das Geschenk auf große Anerkennung. Die Verantwortlichen sprachen von einem wichtigen Zeichen für ihre tägliche Arbeit. Die Sommereventreihe Festung Elektronika auf der Festung Ehrenbreitstein geht weiter. Nach dem Auftakt im Mai erlebten rund 2000 Besucher am 28. Juni eine weitere Ausgabe mit elektronischer Musik. Auf mehreren Bühnen sorgten DJs für eine ausgelassene Stimmung zwischen den historischen Mauern der Festung. Am 6. September wird die Reihe fortgesetzt. Dann tritt unter anderem der bekannte DJ und Produzent Dominik Eulberg als Special Act auf. Die Veranstalter erwarten erneut viele Besucher auf der Festung Ehrenbreitstein in Koblenz. Tickets für die Veranstaltung sind bereits im Vorverkauf erhältlich. Die Rommersdorfer Festspiele in Neuwied gehen nach einem wechselhaften Start in die nächsten Programmtage. Ein Unwetter und ein Unfall hatten zum Auftakt für Verschiebungen gesorgt. Die ausgefallene Premiere von Liebe à la Woody wird am Mittwoch nachgeholt. Bereits gekaufte Eintrittskarten behalten ihre Gültigkeit. Noch bis zum 12. Juli finden in der Abtei Rommersdorf Konzerte, Kabarette und Theater statt.
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2: Und das mit nur ein paar Meldungen. Auf der A3 Frankfurt Richtung Köln haben wir zwischen Neuwied und Neustadt-Wied ein defektes Fahrzeug. Seid in dem Bereich bitte besonders vorsichtig. Und Stau ist auf der B42 sowohl zwischen Braubach und Osterpey als auch zwischen Fallender und Urber. Da braucht ihr jeweils 5 Minuten mehr als sonst. Ansonsten sind die Straßen frei. Kommt gut durch und kommt gut an.
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2: Geblitzt wird in Koblenz auf der Kartause im Berliner Ring. Um genau zu sein, in der kleinen Baustelle kurz nach dem 30er-Schild. Und solltet ihr sonst noch was gesehen haben, seien es Staus, Blitzer oder jegliche weitere Gefahren, meldet's gerne. Einfach über die Antenne Koblenz Hotline wählen. Entweder eine WhatsApp oder anrufen an die 0261 988 2099. Denn nur so machen wir gemeinsam unsere Straßen sicherer. Vielen Dank.
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2: An der Universität Koblenz findet am Mittwoch wieder die Nacht der Forschung statt. Von 18 bis 21 Uhr erhalten Besucher spannende Einblicke in aktuelle Forschungsprojekte und Zukunftsthemen. Unter dem Motto Forschung vernetzt, gemeinsam weiter, denken für die Zukunft, erwartet die Gäste ein abwechslungsreiches Programm mit Mitmachangeboten, Laborführungen, Workshops, Podcasts und sogenannten Speed-Science-Formaten. Dabei wird gezeigt, wie Wissenschaft an Lösungen für gesellschaftliche Herausforderungen arbeitet. Die Veranstaltung richtet sich an alle, die Forschung einmal hautnah erleben möchten. Der Eintritt ist frei und im Anschluss lädt eine After-Science-Party zum Ausklang des Abends ein. Wer die Geschichte von Koblenz einmal hautnah erleben möchte, hat am Samstag auf der Festung Ehrenbreitstein Gelegenheit dazu. Bei der einstündigen Führung Weg zur Festungsgeschichte geht es auf eine spannende Reise durch rund 5000 Jahre Vergangenheit. An historischen Schauplätzen erfahren die Teilnehmer, wie sich die Anlage von römischen Wehrbauten über mittelalterliche Burgen bis hin zur preußischen Festung entwickelte. Dabei

0: wird auch erklärt, wie Angriff und Verteidigung auf der Festung einst funktioniert haben. Die Führung startet am Entry-Gebäude der Festung. Neben vielen interessanten Geschichten wartet unterwegs auch eine eindrucksvolle Aussicht über Koblenz und das Rheintal. Und falls ihr für Samstag noch einen Tipp braucht, in Mayen verwandelt sich das Grubenfeld wieder in ein stimmungsvolles Open-Air-Kino. Gezeigt wird die Krimikomödie Glenkill, ein Schafskrimi, in der eine Schafherde den mysteriösen Tod ihres Schäfers aufklären möchte. Der Einlass beginnt bereits 20 Uhr, Filmstart ist bei Einbruch der Dunkelheit gegen 22 Uhr. Besucher können eigene Sitzgelegenheiten sowie eine Taschenlampe für den Heimweg mitbringen. Karten gibt es im Vorverkauf und auch an der Abendkasse. Und bei allem wünschen wir euch natürlich auch wie immer viel Spaß.
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2: In Mendig haben wir 27 Grad gemessen. 27 Grad sind es auch in Kruft. Und in Koblenz-Arzheim messen wir aktuell ebenfalls 27 Grad. Das Ganze bei einem Mix aus Sonne und Wolken am Himmel. Und über den Tag verteilt bleibt es so wunderbar schön wie aktuell. Es wird noch etwas windig bis zum Abend, aber es bleibt schön warm. Das Ganze bei Maximaltemperaturen von bis zu 30 Grad. Wenn die Sonne dann um 21:45 untergeht, sinken die Temperaturen aber auch wieder ganz schnell auf bis zu 16 Grad in der Nacht, ehe der morgige Dienstag dann erneut Höchstwerte von 30 Grad verspricht. Das Ganze wieder bei einem Mix aus Sonne und Wolken, wobei die Wolken sich eher etwas zurückhalten im Vergleich zu heute. Der Mittwoch bringt 27 Grad in der Spitze und auch hier bis zu 10 Sonnenstunden mit einzelnen Wolken am Himmel.
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3: Ich bin Katrin Müller. Skandal bei der WM. Der Weltverband FIFA hat die Rotsperre gegen den besten Torjäger der USA, Balogun, aufgehoben. Offenbar unter dem Druck von US-Präsident Trump. Entsprechende Berichte kritisierte auch der womöglich künftige Bundestrainer Klopp bei Magenta TV.
4: Das sind so lächerliche rote Karte in der Vergangenheit gegeben worden, wo alle nachher sagen, das war keine rote Karte. Und trotzdem bleiben sie bestehen, weil Tatsachenentscheidung. Und hier gehen wir ran, wenn das wirklich Trump und Infantino miteinander ausgemacht haben, dann das ist verrückt.
3: US-Torjäger Balogun hatte im 16. Finale gegen Bosnien-Herzegowina die rote Karte gesehen, nachdem er unabsichtlich auf dem Knöchel eines Gegners gelandet war. Trump soll dann bei FIFA-Boss Infantino angerufen und Druck gemacht haben. Im 8. Finale treten die USA gegen Belgien an. Der belgische Fußballverband hat in dem Streit inzwischen Berufung gegen die FIFA-Entscheidung eingelegt. Mehr als die Hälfte der Deutschen ist gegen die von der Regierungskoalition geplante Ausweitung der sachgrundlosen Befristung bei Einstellungen. In einer YouGov-Umfrage für die dpa lehnen die Reform insgesamt 54% ab, 26% befürworten sie. Die Regierungskoalition plant im Zuge der Sozialstaatsreformen die Möglichkeit einer längeren Befristung von Arbeitsverhältnissen. Zum Start einer erneuten Hitzewelle spitzt sich in Frankreich die Waldbrandgefahr zu. Im Süden des Landes kämpfen Feuerwehren gegen einen riesigen Brand. Die Behörden haben die Evakuierung von rund 10.000 Menschen aus mehreren Ortschaften angeordnet.
5: In dem betroffenen Gebirgsmassiv westlich von Perpignan hat das Feuer sich bereits durch 4.600 Hektar Fläche gefressen. Der ausufernde Brand führte auch zu einer Anpassung der dritten Etappe der Tour de France, die heute durch die betroffene Region führt. Auch an anderen Orten in Frankreich brachen Brände aus. Der staatliche Wetterdienst warnte für Dutzende Departements vor einer hohen Brandgefahr. Michael Evers, Paris.
3: In Baden-Württemberg in Offenburg hat die Polizei nach Schüssen einen toten Mann und eine verletzte Frau gefunden. Die Frau starb dann aber kurze Zeit später im Krankenhaus, teilte die Polizei mit. In der Nähe des Tatorts hätten die Einsatzkräfte eine Waffe gefunden. Nach aktuellen Erkenntnissen besteht keine Gefahr für die Bevölkerung. Was sich genau ereignet hat, wird noch ermittelt.
0: Und jetzt noch mehr Informationen aus unserer Region.
6: Mit Lisa Tauchen, guten Tag. Der Nachwuchswettbewerb Jugend forscht ist in die neue Runde gestartet. Ab sofort können sich Kinder, Jugendliche und junge Erwachsene aus Koblenz und der Region wieder mit eigenen Forschungsprojekten anmelden. Im Mittelpunkt stehen Themen aus Mathematik, Informatik, Naturwissenschaften und Technik. Der Wettbewerb steht unter dem Motto »Wozu Zukunft? Finde deine Antwort«. Teilnehmen können Schüler, Auszubildende und Studierende. Die Projekte werden frei gewählt und sollen zu einem der vorgegebenen Fachbereiche passen. Die Anmeldung ist bis Ende November möglich. Ab Februar beginnen die Regionalwettbewerbe.
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2: Um kurz nach eins schauen wir nochmal auf die Antenne Koblenz Region und da haben wir auf der A3 Frankfurt Richtung Köln weiterhin ein defektes Fahrzeug zwischen Neuwied und Neustadt-Wied und auch Stau herrscht weiterhin auf der B42, sowohl zwischen Braubach und Osterspey als auch zwischen Fallendar und Urba. Ihr braucht jeweils zwischen den beiden Gebieten 5 Minuten mehr. Ansonsten sind die Straßen soweit frei, kommt gut an.
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2: Es blitzt in Koblenz auf der Kartause im Berliner Ring, um genau zu sein, in der kleinen Baustelle kurz nach dem 30er-Schild. Ein weiterer Caddy blitzt in Koblenz-Lützel auf der roten Länge, das Ganze in Richtung B9 Höhe der Gärten. Dort ist ebenfalls 30 vorgesehen. Und solltet ihr sonst noch was gesehen haben, seien es Staus, Blitzer oder jegliche weitere Gefahren, dann meldet es doch gerne einfach durch einen Anruf oder eine WhatsApp. Beides geht an unsere Antenne Koblenz-Hotline, die 0261 988 20 99. Denn nur so machen wir gemeinsam unsere Straßen sicherer. Vielen Dank.
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2: Freitagmittag. Wünschten wir alle, dass es wäre. Es ist Montag, kurz nach 1. Und vor einer Stunde ging es um eine aktuelle Aktion im alten Brauhaus. Und nun begeben wir uns wieder auf eine kulinarische Reise. Doch schauen auf zwei besondere Veranstaltungen, die für Geschäftsführerin Monika Retzmann vor der Tür stehen. Wie dabei Geselligkeit und Gemeinschaft im Mittelpunkt stehen, das erfahrt ihr nach 3 Hits am Stück. Vorher bringen euch Kungs, Fastboy und Kamrat gute Laune. Letzterer bringt seine Single Hug Yourself mit rein in diese Stunde. Ich bin Lenz Göbels, Tag auf.
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0: 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Im alten Brauhaus Koblenz ist in diesem Sommer einiges los. Neben dem täglichen Restaurantbetrieb stehen auch zwei besondere Veranstaltungen auf dem Programm. Geschäftsführerin Monika Retzmann ist dabei vor allem eins wichtig. Das Brauhaus soll ein Ort sein, an dem Menschen zusammenkommen, miteinander ins Gespräch kommen und gemeinsam eine schöne Zeit verbringen. Geselligkeit und Gemeinschaft stehen dabei klar im Mittelpunkt. Welche Veranstaltungen geplant sind und worauf sich die Gäste freuen können, darüber hat sie mit meiner Kollegin Ala Stenz gesprochen.
1: Das Brauhaus ist nicht nur einfach ein Brauhaus, es ist und bleibt ein Ort der Begegnung. Was hast du uns heute noch mitgebracht?
2: Wir haben mega geile Frühstücke bei uns in beiden Häusern, beiden Brauhäusern. Da kann man sich anmelden übers Internet oder einfach anrufen oder über eine E-Mail. Und dann machen wir ab 9.15 Uhr Frühstück mit Reservierung natürlich. Und das ist total cool. Wir bringen alles an den Tisch. Der Preis ist wirklich gut und günstig. Preis-Leistung stimmt. Und das ist so ein kleiner Geheimtipp. Und wir haben viele Frauen, die kommen als Treffpunkt zu uns, was auch mal ganz, ganz toll ist. Viele Pärchen kommen und auch viele Gruppen, die kommen einfach frühstücken, weil es halt locker und unkompliziert ist. Und wir stellen wirklich alles auf den Tisch. Und wenn du sagst, Moni oder Heike, egal wer morgens gerade zum Frühstück da ist, ich hätte gern noch zwei Brötchen, dann kriegst du die. Oder hättest gern noch einen Wunsch, dann kriegst du es einfach nachgestellt, ohne Aufpreis.
1: Und die nächste Veranstaltung in den schönen Sommermonaten steht ja auch schon an. Was kannst du verraten?
2: Ja, genau. Also wir wollen jetzt wieder so ein bisschen anfangen, weil ich sage immer, wo sind die ganzen Menschen? Irgendwo müssen sie ja sein. Und wir haben jetzt am 1.8. haben wir unsere Mallorca-Fete mit DJ. Geht dann so los, 9:30 Uhr. Dann halt die Knubbleit am 8.8. Da wollen wir einfach mal wieder Party machen und gucken, wie es halt ankommt. Und ich hoffe wirklich, dass halt unsere alten Stammgäste einfach wieder reinkommen. Viele junge Menschen, die wir noch nicht kennen und die ich kennenlernen möchte. Und wir haben einfach Bock drauf, mal wieder was zu machen. Und darum geht's, das Soziale wieder zusammenzubringen. Ich habe es gesehen, wir haben jetzt mal eine neue Fete wieder gemacht oder ins Leben wieder gerufen. Und der Laden war voll und es geht nicht immer nur ums Geld. Natürlich arbeiten wir alles fürs Geld, aber die Leute hatten Spaß. Und darum kommt es ja auch an. Ne? Das muss ja halt miteinander übergreifen.
0: Ob gemütlich essen oder gemeinsam feiern, im alten Brauhaus Koblenz ist in diesem Sommer so einiges geboten. Alle Informationen zu den Veranstaltungen im alten Brauhaus findet ihr wie immer auf der Internetseite des alten Brauhauses oder hier bei uns in unseren Veranstaltungstipps. Hier geht's jetzt aber weiter erstmal. Ihr hört Michael Patrick Kelly mit seiner Hitsingle Beautiful Madness an diesem Montag um 13.16 Uhr.

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2: 28 Grad messen wir aktuell in Nassau. 28 Grad sind es auch in Ochtendung und in Koblenz-Horchheim. Da messen wir derzeit schon 29 Grad. Das Ganze bei einem recht grauen Himmel aktuell. Doch ich kann euch versprechen, in den kommenden Stunden, da wird es mehr Sonne geben. Und das Ganze dann noch bei maximalen 30 Grad. Die kommenden Tage, die versprechen auch schönstes Wetter. Morgen 30 Grad, ein Mix aus Sonne und Wolken bei bis zu 9 Sonnenstunden. Der Mittwoch kühlt etwas ab, bringt aber bei 10 Sonnenstunden mehr Sonne. Das Ganze bei 27 Grad. Und der Donnerstag, der bringt wieder dann 31 Grad in der Spitze und Sonne pur. Den ganzen Tag dürfen wir uns über Sonne freuen. Ein perfekter Tag also für das Freibad oder an den See zu fahren.
0: Es ist 2:30. 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
3: Im Studio Lisa Tauchen, guten Tag. Der Nachwuchswettbewerb Jugend forscht ist in die neue Runde gestartet. Ab sofort können sich Kinder, Jugendliche und junge Erwachsene aus Koblenz und der Region wieder mit eigenen Forschungsprojekten anmelden. Im Mittelpunkt stehen Themen aus Mathematik, Informatik, Naturwissenschaften und Technik. Der Wettbewerb steht unter dem Motto Wozu Zukunft, finde deine Antwort. Teilnehmen können Schüler, Auszubildende und Studierende. Die Projekte werden frei gewählt und sollen zu einem der vorgegebenen Fachbereiche passen. Die Anmeldung ist bis Ende November möglich, ab Februar beginnen die Regionalwettbewerbe. Rund 500 Grundschüler aus 8 Schulen haben auf Einladung der EVM die Burgfestspiele Mayen besucht und das Familienstück Die Bremer Stadtmusikanten erlebt. Die Aufführung fand vor der Herz-Jesu-Kirche statt, da die Burgfestspiele wegen Sanierungsarbeiten der Genoveva-Burg in die Innenstadt ausweichen mussten. Im Mittelpunkt des Stücks stehen 4 Tiere, die sich gemeinsam auf den Weg nach Bremen machen und dabei Mut, Freundschaft und Zusammenhalt beweisen. Imke Burg ist zur Standesbeamtin für den Standesamtsbezirk der Verbandsgemeinde Mendig ernannt worden. Die Ernennung nahm Bürgermeister Jörg Lempertz vor. Damit verstärkt sie künftig das Standesamt-Team in der Verbandsgemeinde im Landkreis Mayen-Koblenz. Imke Born hatte 2023 ihre Ausbildung im gehobenen Verwaltungsdienst begonnen und diese erfolgreich abgeschlossen. Zusätzlich absolvierte sie eine spezielle Schulung für Standesbeamte.
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2: Um 13.33 Uhr mit dem Blick raus auf die Straßen der Antenne Koblenz-Region. Und auf der A3 müsst ihr aktuell vorsichtig sein und aufpassen. Denn Köln Richtung Frankfurt haben wir zwischen Montabaur und Dietz ein brennendes Fahrzeug. Aktuell ist die Fahrbahn gesperrt. Wir haben 1 Kilometer Rückstau. Wann es weitergeht, ist aktuell noch unklar. Auf der A3 ebenfalls, jedoch Frankfurt Richtung Köln, haben wir zwischen Neuwied und Neustadtwied ein defektes Fahrzeug. So auch auf der A48 Koblenz Richtung Dreieck Vulkaneifel zwischen Polte und Mayen. Da Stau haben wir weiterhin auf der B42, jedoch nur noch zwischen Fallander und Urba. Da braucht ihr 5 Minuten länger. Ansonsten sind die Straßen soweit frei. Gute Fahrt.
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2: Es blitzt in Koblenz-Lützel auf der roten Länge Richtung B9, das Ganze auf Höhe der Gärten. Dort sind 30 vorgesehen. Und wenn ihr sonst noch was gesehen habt, seines Staus, Blitzer oder jegliche andere Gefahrenmeldung, dann meldet's doch gerne über unsere Antenne Koblenz-Hotline, die 0261 988 2099. Denn nur so machen wir gemeinsam unsere Straßen sicherer. Vielen Dank.
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3: Mit Max Thiemann aus der Sportredaktion. Hallo. Mit dem Lotto Supercup erhält der Fußballverband Rheinland zur Saison 2026/27 erstmals einen offiziellen Saisonauftakt, bei dem die in den jeweiligen Wettbewerben erfolgreichsten Mannschaften der vergangenen Spielzeit aufeinandertreffen. In den Wettbewerben der Frauen und Herren trifft jeweils der Rheinlandmeister auf den Sieger des Rheinlandpokals. Jeweils zwei Titelträger, die sich in einem direkten Duell um den ersten Titel der neuen Saison messen. Der Lotto Supercup wird künftig als gemeinsames Fußballfest der Frauen und Herren ausgetragen. Aufgrund terminlicher Gründe bei dem Frauenendspiel ist eine gemeinsame Austragung im Jahr 2026 jedoch noch nicht möglich. Ab 2027 ist dann geplant, beide Begegnungen an einem Veranstaltungstag auszurichten. Den Auftakt in diesem Jahr machen die Herren am Samstag, 25. Juli um 15.30 Uhr in Konz. Hier stehen sich der Rheinlandmeister und Aufsteiger in die Oberliga Ahrweiler BC sowie der Rheinland-Pokalsieger Eintracht Trier aus der Regionalliga gegenüber. Beide Teams kämpfen im Vorfeld der neuen Saison um den ersten offiziellen Titel der neuen Spielzeit. Tickets können bereits online erworben werden. Bei den Frauen folgt das Duell am Sonntag, 9. August um 17 Uhr in Saarburg. Auch hier treffen der Rheinlandmeister FSG Saarburg-Serrich und der Sieger des Rheinland-Pokals TuS Issel aufeinander. Nach einer starken Spielzeit erhalten beide Mannschaften die Möglichkeit, ihre erfolgreiche Saison mit einem weiteren Titel zu veredeln und gleichzeitig ein erstes Ausrufezeichen für die neue Spielzeit zu setzen. So, das Neueste vom Sport.

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2: In Fallendar haben wir 30 Grad gemessen. 29 Grad sind es noch in Hilscheid und in Koblenz-Rübenach. Da messen wir aktuell ebenfalls schon 30 Grad. Das Ganze bei angenehmer Sonne am Himmel. Ein, zwei Wolken sind noch zu sehen. Doch in den kommenden Stunden, da heißt es dann Sonne pur. Das Ganze noch bei einem angenehmen Wind, der uns bis in den Abend begleitet und die restlichen Wolken auch zum Abend hin wegpustet. Die Sonne verschwindet dann um 21.42 Uhr und dann heißt es Abkühlung. In den Abendstunden erreichen wir dann auch bis in die Nacht 17 Grad. Der morgige Dienstag wird dann wieder wärmer mit 31 Grad in der Spitze und verspricht auch hier wieder Sonne und Wolken bei einem leichten Wind am Nachmittag. Und der Mittwoch, der wird dann kühl, 25 Grad, viele Wolken am Himmel, dennoch bis zu 6 Sonnenstunden.
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3: Ich bin Dirk Zeitler. Eine angebliche Einflussnahme von US-Präsident Trump und FIFA-Boss Infantino auf eine WM-Entscheidung treibt auch den Deutschen Fußballbund um. DFB-Präsident Neuendorf macht sich Sorgen um die Integrität des Wettbewerbs und fordert vom Weltverband eine Erklärung.
4: Neuendorf fordert vor allem eine schnelle Erklärung der FIFA. Der Eindruck, dass hier ein ranghoher Politiker Einfluss auf den Sport genommen hat, der müsse zügig und schlüssig ausgeräumt werden. Noch deutlicher wird der vermutlich neue Bundestrainer Jürgen Klopp, der bei Magenta sagt, wenn das wirklich Trump und Infantino miteinander ausgemacht haben, stellt das alles in Frage. Denn die rote Karte sei regelgerecht gewesen und vor allem eine Tatsachenentscheidung, was übrigens auch Englands Trainer Thomas Tuchel so sieht. Thomas Thonfeld, Sportredaktion.
3: Die Pläne der schwarz-roten Koalitionsspitze für erschwerte Krankmeldungen im Job sorgen weiter für Diskussionen. Kritik kommt jetzt auch aus der Kanzlerpartei. Der Vizevorsitzende des CDU-Arbeitnehmerflügels Bäumler sagte dem Tagesspiegel, dieses völlig unnötige Thema müsse schnell abgeräumt werden.
5: Seit Tagen tobt die Debatte darüber, dass für Arbeitnehmer künftig ab dem ersten Krankheitstag eine Attestpflicht gelten und die telefonische Krankschreibung abgeschafft werden soll. Das hatte schon für massive Kritik von Hausärzten, Krankenkassen und Gewerkschaften gesorgt. Der Vizevorsitzende des CDU-Arbeitnehmerflügels sagt, die Koalition sollte sich lieber anderen Themen zuwenden, statt das Signal an die Menschen im Land zu senden, dass sie ihnen misstraue. Kanzler Friedrich Merz hatte die Pläne damit begründet, den Krankenstand in Deutschland senken zu wollen. Diana Kramer, Nachrichtenredaktion.
3: Wegen eines weiter um sich greifenden Naturbrandes in Südfrankreich sind inzwischen 10.000 Menschen evakuiert worden. Betroffen sind 26 Ortschaften in einem Gebirgsmassiv westlich von Perpignan, wo die Flammen sich inzwischen durch 4.600 Hektar Fläche gefressen haben. Ein Feuerwehrmann sowie ein Anwohner wurden schwer verletzt. Die Unzufriedenheit der Deutschen mit dem Gesundheitssystem wächst weiter. Gleichzeitig setzen die Menschen auf künstliche Intelligenz, wie eine Umfrage des Pharmaherstellers Stada ergab. 45% der Befragten nutzten demnach bereits KI für Gesundheitsfragen. 81% der Deutschen sind auch offen dafür, dass KI künftig eine Rolle in ihrer Gesundheitsversorgung spielt.
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6: Mit Lisa Tauchen, guten Tag. Die UNICEF-Arbeitsgruppe Koblenz hat dem Jugendamt der Stadt ein besonderes Kunstwerk übergeben. Das Bild wurde von Kindern beim Kinderrechtefest gestaltet. Es soll auf die Bedeutung von Kinderrechten aufmerksam machen. Das farbenfrohe Kunstwerk besteht aus vielen Fingerabdrücken. Diese stehen symbolisch für die Stimmen und Wünsche der Kinder. Dabei soll deutlich werden, wie wichtig Beteiligung und Mitbestimmung sind. Auch im Jugendamt stieß das Geschenk auf große Anerkennung. Die Verantwortlichen sprachen von einem wichtigen Zeichen für ihre tägliche Arbeit.
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2: Um kurz nach zwei werfen wir nochmal einen Blick auf die Straßen der Antenne Koblenz-Region. Und auf der A3 Köln Richtung Frankfurt haben wir zwischen Montabaur und Dietz ein brennendes Fahrzeug. Der rechte Fahrstreifen ist aktuell gesperrt. Wir haben 4 Kilometer Rückstau. Solltet ihr hier langfahren, dann rechnet mal mit 15 Minuten Zeitverzögerung. Auf der A48 Koblenz Richtung Dreieck Vulkaneifel haben wir zwischen Polch und Main ein defektes Fahrzeug. Und Stau haben wir aktuell auf der B42 zwischen Urba und Fallendar. Da braucht ihr 10 Minuten länger. Ansonsten sind die Straßen frei. Kommt gut an.
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2: Geblitzt wird in Koblenz-Lützel auf der roten Länge Richtung B9 auf Höhe der Gärten. Dort sind 30 erlaubt. Und ein weiterer Blitzer steht in Neuwied-Engers auf der Seiner Landstraße gegenüber des LKW-Händlers. Hier sind 50 vorgesehen. Und solltet ihr sonst noch was gesehen haben, Staus, Blitzer oder jegliche andere Gefahren, dann meldet's doch gerne über unsere Antenne Koblenz-Hotline, die 0261 98 8 20 99. Denn nur so machen wir gemeinsam unsere Straßen sicherer. Vielen Dank.
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2: Wir haben's Montag, den 6. Juli. Die Sonne lacht und die Antenne-Region, die blüht richtig auf. Und das Ende meiner Show rückt immer näher. Doch bis es soweit ist, da machen wir in der kommenden Stunde noch ordentlich Stimmung zusammen. Außerdem finden wir gemeinsam eine Antwort auf die Frage hinter dem Namen der Höfelstraße im Rauntal. Und das natürlich begleitet mit bester Musik aus dem Supermix. Ihr hört Nico Santos, Starship und BTS mit Swim. Und die bringen uns alle ein bisschen Stück Freude. Ich bin ins Göbels, auf Wiederhören.
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1: Jeder, der schon mal an der VHS hier in Koblenz war, der kennt sie. Die Höfelstraße. Höfel sagt mir jetzt erstmal nichts, aber klingt definitiv nach einem Namen, würde ich sagen. Nur nach wem wurde die Straße denn jetzt benannt und warum? Also, Andreas Höfel war Ingenieur und Geschäftsführer in Koblenz, aber das hat noch nicht ganz gereicht, damit wir noch viele, viele Jahre später von ihm sprechen und sogar eine Straße nach ihm benannt worden ist. Andreas Höfel war nämlich auch Widerstandskämpfer gegen den Nationalsozialismus. Er verbreitete vor allem unter Wehrmachtsangehörigen die Nachrichten der BBC. 1938 wurde er aus dem Konzentrationslager entlassen, wo er wegen Tätigkeit als Instrukteur der KPD-Bezirksleitung Frankfurt am Main eingesessen hatte. Höfel wurde als unverbesserlicher Kommunist zusammen mit seiner Frau Anneliese 1942 zum Tode verurteilt und hingerichtet. Am 22. April 1948 beschloss die Koblenzer Stadtverordnetenversammlung, die Straße, die damals noch Bölkerstraße hieß, in Höfelstraße umzubenennen. Gerade die Bölkerstraße wurde dafür auserkoren, da sie ursprünglich nach einem Kampfflieger des Ersten Weltkriegs benannt worden ist. 20 Jahre später hat man dann versucht, die Höfelstraße aber nochmal umzubenennen, und zwar wieder zurück in ihren alten Namen Bölkerstraße. Das kam aber glücklicherweise nie zustande und so konnten wir aus einer eher schlechten Erinnerung an einen Kampfflieger die Straße nutzen, um den mutigen Koblenzer Andreas Höfel zu ehren und das bis heute.
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2: Der Finanztipp auch heute wieder wie immer mit Patricia Haß von der VR-Bank Rhein A. Eifel. Patricia, die Frage heute: Was ist der Leitzins und wie wirkt er sich auf eventuelle Investitions- oder Sparverhalten der Kunden aus?
3: Der Leitzins ist der Zinssatz, den die Europäische Zentralbank festlegt. Er bestimmt, zu welchen Konditionen sich Banken Geld leihen können und beeinflusst dadurch die Zinsen im Alltag, zum Beispiel für Kredite oder Sparanlagen. Wenn der Leitzins steigt, werden Kredite teurer. Das bedeutet, weniger Menschen nehmen Darlehen auf, zum Beispiel für ein Haus oder größere Anschaffungen. Gleichzeitig steigen oft die Zinsen für Sparen, wodurch es attraktiver wird, Geld zurückzulegen. Sinkt der Leitzins, passiert das Gegenteil. Kredite werden günstiger, Investitionen nehmen zu, aber Sparzinsen fallen meist niedriger aus.
2: Danke, Patricia, und wir hören uns dann wieder beim nächsten Mal.
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2: In Mühl am Kärlich haben wir 29 Grad gemessen. 29 Grad sind es auch in Montabaur und in der Koblenzer Stadtmitte. Da messen wir aktuell ebenfalls 29 Grad. Das Ganze bei einem Mix aus Sonne und Wolken am Himmel, wobei gerade die Wolken eher die Oberhand haben und einem leichten Wind, der uns bis in den Abend begleitet und die einzelnen Wolken dann davonwischen lässt. Um 19 Uhr erwartet uns dann Sonne pur, aber es kühlt dann auch stetig ab. Zur Nacht erwarten wir dann Tiefstemperaturen von bis zu 17 Grad, ehe der morgige Dienstag dann wieder schön warm wird. 31 Grad in der Spitze und auch hier, wie heute, ein Mix aus Sonne und Wolken mit leichtem Wind am Nachmittag. Der Mittwoch, der kühlt dann etwas deutlicher ab, 25 Grad in der Spitze, auch wieder hier ganz viele Wolken am Himmel, jedoch auch 6 Stunden Sonnenschein. Der Donnerstag bringt 29 Grad und Sonne pur.
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3: Im Studio Lisa Tauchen, guten Tag. Die UNICEF-Arbeitsgruppe Koblenz hat dem Jugendamt der Stadt ein besonderes Kunstwerk übergeben. Das Bild wurde von Kindern beim Kinderrechtefest gestaltet. Es soll auf die Bedeutung von Kinderrechten aufmerksam machen. Das farbenfrohe Kunstwerk besteht aus vielen Fingerabdrücken. Diese stehen symbolisch für die Stimmen und Wünsche der Kinder. Dabei soll deutlich werden, wie wichtig Beteiligung und Mitbestimmung sind. Auch im Jugendamt stieß das Geschenk auf große Anerkennung. Die Verantwortlichen sprachen von einem wichtigen Zeichen für ihre tägliche Arbeit. Die Sommer-Event-Reihe Festung Elektronika auf der Festung Ehrenbreitstein geht weiter. Nach dem Auftakt im Mai erlebten rund 2000 Besucher am 28. Juni eine weitere Ausgabe mit elektronischer Musik. Auf mehreren Bühnen sorgten DJs für eine ausgelassene Stimmung zwischen den historischen Mauern der Festung. Am 6. September wird die Reihe fortgesetzt. Dann tritt unter anderem der bekannte DJ und Produzent Dominik Eulberg als Special Act auf. Die Veranstalter erwarten erneut viele Besucher auf der Festung Ehrenbreitstein in Koblenz. Tickets für die Veranstaltung sind bereits im Vorverkauf erhältlich. Die Romersdorfer Festspiele in Neuwied gehen nach einem wechselhaften Start in die nächsten Programmtage. Ein Unwetter und ein Unfall hatten zum Auftakt für Verschiebungen gesorgt. Die ausgefallene Premiere von Liebe à la Woody wird am Mittwoch nachgeholt. Bereits gekaufte Eintrittskarten behalten ihre Gültigkeit. Noch bis zum 12. Juli finden in der Abtei Rommersdorf Konzerte, Kabarette und Theater statt.
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2: Um 14.32 Uhr werfen wir einen Blick raus auf die Straßen der Antenne Koblenz-Region und auf der A3 Köln Richtung Frankfurt haben wir zwischen Montabaur und Dietz aktuell ein brennendes Fahrzeug. Der rechte Fahrstreifen ist gesperrt. Derzeit haben wir 4 Kilometer Rückstau. Rechnet hier mit 10 Minuten Zeitverlust. Auf der A48 Koblenz Richtung Dreieck Vulkaneifel steht ein defektes Fahrzeug zwischen Polch und Mayen. Seid auch hier bitte vorsichtig. Und Stau ist aktuell ebenfalls auf der B42 zwischen Orba und Fallender. Da braucht ihr aktuell 5 Minuten mehr. Ansonsten sind die Straßen frei, kommt gut und sicher an.
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2: Geblitzt wird unter anderem in Koblenz-Lützel auf der roten Länge Richtung B9 auf Höhe der Gärten. Dort sind 30 erlaubt. Und zum anderen in Neuwied-Engers. Dort steht ein Blitzer auf der Seiner Landstraße gegenüber des LKW-Händlers. Hier sind wiederum 50 erlaubt. Habt ihr sonst noch was gesehen? Staus, Blitzer oder jegliche andere Gefahren? Dann meldet's doch gerne über unsere Antenne Koblenz Hotline. Ob ihr anruft oder eine WhatsApp schreibt, das ist egal. Hauptsache, es geht an die 0261 988 2099. Denn nur so machen wir gemeinsam unsere Straßen sicherer. Vielen Dank euch.
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1: Mit Max Dehmann, hallo. Zurück an den Wasserturm. Enrico Rösler ist wieder ein Engerser. Enrico Rösler wechselt vom Ligakonkurrenten FC Emmetshausen-Karbach erneut zum FV Engers und Trainer Julian Veit. Der 23-jährige Offensivakteur wechselte erst im vergangenen Sommer vom Wasserturm an den Quintinsberg. Für die Karbacher machte Rösler 36 Pflichtspiele in der abgelaufenen Spielzeit und erzielte dabei 9 Treffer. Davor spielte er bereits schon 2 Jahre für die Jungs vom Wasserturm. In 58 Spielen erzielte er 24 Treffer. Bei Emmetshausen-Karbach gibt es unterdessen noch mehr Abgänge als nur Enrico Rösler. Kevin Leidig, Max Wildschrey, Marco Bresser, Marian Kunz, Arnes Abidowski, Chris Theissen, Ufuk, Kömmöse, Götlü, Jonas Ahlert und Julian Gaspar werden in der neuen Saison nicht mehr bei Emmetshausen-Karbach spielen. Aber es gibt auch einen Neuzugang. Der FC Emmetshausen-Karbach verstärkt sich mit Serhat Koruk vom Bonner SC. Der 30-jährige Mittelstürmer bringt jede Menge Erfahrung mit in den Hunsrück und lief unter anderem bereits für den SV Meppen, den SC Verl sowie Fortuna Köln in der dritten Liga auf. Beim FCEK wird Serhat künftig mit der Rückennummer 9 auf Torejagd gehen. Coach Patrick Kühnreich zum Transfer. Mit Serhat bekommen wir einen technisch sehr guten Stürmer, der auch einen guten Zug zum Tor hat und bereits im Profifußball seine Qualitäten unter Beweis gestellt hat. Es war seit Wochen unser Wunsch, Serhat zu verpflichten und wir sind glücklich darüber, dass dieser Transfer zustande gekommen ist. So war das Neueste vom Oberliga-Update.
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1: 30 Grad messen wir aktuell in Andernach, in Bad Ems sind es 29 Grad und in Koblenz in der Altstadt sind es auch 30 Grad. Sonnig, so geht's durch den Nachmittag. Ein paar Quellwolken sind immer mal mit dabei. Das Ganze auch windig bis in den Abend hinein. In der Nacht bleibt es dann klar, die Tiefstwerte liegen bei 17 Grad. Morgen ähnlich wie heute, Sonne und ein paar Quellwolken, das Ganze trocken bei 31 Grad.
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2: Ich bin Dirk Zeitler. Dieser Fall schlägt hohe Wellen, nachdem die FIFA die Rotsperre gegen US-Nationalstürmer Belogun kurz vor dem Achtelfinale gegen Belgien ausgesetzt hat, steht die Frage im Raum, hat US-Präsident Trump bei der Entscheidung seine Finger im Spiel? Fußballverbände auf der ganzen Welt reagieren empört.
3: Neuendorf fordert vor allem eine schnelle Erklärung der FIFA. Der Eindruck, dass hier ein ranghoher Politiker Einfluss auf den Sport genommen hat, der müsse zügig und schlüssig ausgeräumt werden. Noch deutlicher wird der vermutlich neue Bundestrainer Jürgen Klopp, der bei Magenta sagt, wenn das wirklich Trump und Infantino miteinander ausgemacht haben, stellt das alles in Frage. Denn die rote Karte sei regelgerecht gewesen und vor allem eine Tatsachenentscheidung, was übrigens auch Englands Trainer Thomas Tuchel so sieht. Thomas Thonfeld, Sportredaktion.
2: Die Pläne der schwarz-roten Koalitionsspitzen für erschwerte Krankmeldungen im Job sorgen weiter für Diskussionen. Kritik kommt jetzt auch aus der Kanzlerpartei. Der Vizevorsitzende des CDU-Arbeitnehmerflügels, Christian Bäumler, sagte dem Tagesspiegel, dieses völlig unnötige Thema müsse schnell abgeräumt werden.
4: Seit Tagen tobt die Debatte darüber, dass für Arbeitnehmer künftig ab dem ersten Krankheitstag eine Attestpflicht gelten und die telefonische Krankschreibung abgeschafft werden soll. Das hatte schon für massive Kritik von Hausärzten, Krankenkassen und Gewerkschaften gesorgt. Der Vizevorsitzende des CDU-Arbeitnehmerflügels sagt, die Koalition sollte sich lieber anderen Themen zuwenden, statt das Signal an die Menschen im Land zu senden, dass sie ihnen misstraue. Kanzler Friedrich Merz hatte die Pläne damit begründet, den Krankenstand in Deutschland senken zu wollen. Diana Kramer, Nachrichtenredaktion.
2: Mehr als die Hälfte der Deutschen ist gegen die von der Koalition geplante Ausweitung der sachgrundlosen Befristung bei Einstellungen. In einer YouGov-Umfrage lehnten die Reform insgesamt 54% ab, 26% befürworteten sie. Die Regierungskoalition plant die Möglichkeit einer längeren Befristung von Arbeitsverhältnissen. Wegen eines weiter um sich greifenden Naturbrandes in Südfrankreich sind inzwischen 10.000 Menschen evakuiert worden. Betroffen sind 26 Ortschaften. In einem Gebirgsmassiv westlich von Perpignan, wo die Flammen sich inzwischen durch 4.600 Hektar Fläche gefressen haben. Ein Feuerwehrmann sowie ein Anwohner wurden schwer verletzt.
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5: Mit Lenz Göbels, guten Tag. Im Landkreis Neuwied stehen in diesem Jahr rund 440.000 Euro aus dem Dorferneuerungsprogramm des Landes für private Bauvorhaben zur Verfügung. Gefördert werden unter anderem die Sanierung und Umgestaltung älterer, ortsbildprägender Gebäude in den Dorfkernen. Zuschüsse von bis zu 30.000 Euro sind möglich, wenn die Voraussetzungen des Programms erfüllt werden. Die Kreisverwaltung weist darauf hin, dass die Bauarbeiten erst nach der Antragstellung beginnen dürfen. Mit der Förderung sollen historische Gebäude erhalten und die Ortskerne im Landkreis Neuwied gestärkt werden. Außerdem in den Regionalnachrichten um halb. Die Stadt Braubach will den Schutz vor Hochwasser und Starkregen weiter verbessern und die Kapelle auf dem Bezirksfriedhof in Koblenz-Metternich erstrahlt nach umfassender Sanierung im neuen Glanz.
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1: Um 3:03 mit dem Blick raus zu euch auf die Straßen. Da habe ich aktuell keine Staus, keine Verkehrsbehinderungen und wünsche überall eine gute und sichere Fahrt.
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1: Geblitzt wird in Engers, das Ganze in der Seiner Landstraße. 50 hier erlaubt. Und wenn ihr Staus, Blitz oder Verkehrsbehinderungen habt, immer her damit, meldet's alles. Antenne Koblenz Hotline 0261 988 2099 per Anruf oder WhatsApp direkt live zu mir im Studio.
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1: Der Montagnachmittag, heute wieder sonnig und heiß. Wir schauen zurück auf das 30-jährige Jubiläum der Hochschule Koblenz. Das wird in diesem Jahr gefeiert. Dafür gibt es auch einen Tag der offenen Tür. Und über all das sprechen wir heute nach Gazebo, Meek und Harry Styles mit American Girls. Und ich bin Max Diemann. Schönen Montag. Hallo.
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0: Antenne Koblenz, der Supermix an diesem Montagnachmittag gleich mit Topic Becky G und Sorry Papi. Die Hochschule Koblenz feiert in diesem Jahr ihr 30-jähriges Bestehen und das mit einem Tag der offenen Tür unter dem Motto Gemeinsam Zukunft gestalten. Besucher konnten dabei einen Blick hinter die Kulissen von Forschung, Lehre und Campusleben werfen. Warum dieses Jubiläum etwas Besonderes ist und was das Motto ausdrücken soll, das hat uns Hochschulpräsident Karl Stoffel erklärt.
1: Es ist einfach wunderschön, diese 30 Jahre mit den Mitarbeitenden zu feiern. Ja, und das wollen wir hier heute eben an diesem Jubiläumstag machen. Das Besondere ist einfach unser Anwendungsbezug, den wir als Hochschule haben. Das Besondere ist, wir haben das Promotionsrecht inzwischen auch als Hochschule für angewandte Wissenschaften. Und das sind so ein paar Anlässe, wirklich zu feiern. Das Motto der Hochschule ist einfach, erfinde die Zukunft. Und das haben wir umgesetzt natürlich, wenn wir sowas gemeinsam heute feiern, eben gemeinsam Zukunft gestalten. Das wollen wir heute auf der einen Seite machen. Wir wollen es zeigen in unseren Laboren. Wir zeigen das in Aktivitäten, die wir hier vor Ort machen. Und wir zeigen es auch in zukunftsträchtigen Studiengängen, die man sich angucken kann.
0: In 3 Jahrzehnten hat sich die Hochschule stetig weiterentwickelt, sowohl bei den Studienangeboten als auch in der Forschung. Welche Meilensteine besonders in Erinnerung blieben und wie die Zukunft der Hochschule aussieht, dazu nochmal Karl Stoffel.
1: Mein Highlight als Präsident ist, dass ich alle verschiedenen Bereiche hier betrachten kann und das ist die Vielfalt. Die Vielfalt, die wir hier haben, das sind Projekte in der Medizintechnik, das sind Projekte im Maschinenbau, das sind aber auch Projekte in ganz speziellen Formen keramischer Materialien. Einfach fantastisch. Wir wollen das Angebot weiter ausbauen. Wir arbeiten sehr eng mit Unternehmen zusammen. Wir wollen in der Forschung weiterkommen. Wir werden einige Menschen haben, die auch den Doktor hier bei uns machen. Das heißt, man kann hier wirklich vom Bachelorstudium bis zum Doktor alles hier machen. Auch weitere neue spannende Studiengänge. Die Hochschule Koblenz ist heute schon die größte Hochschule in Rheinland-Pfalz und wir wollen einfach unser Standing hier in der Region, im nördlichen Rheinland-Pfalz, weiter ausbauen. Wir wollen um die 10.000 Studierende haben, ja, und wollen der Ansprechpartner sein, wenn es um akademische Bildung geht.
0: Aktuell studieren rund 8.700 junge Menschen an der Hochschule Koblenz, Tendenz steigend. Welche persönlichen Höhepunkte Professor Jens Bongartz aus mehr als 2 Jahrzehnten Hochschulgeschichte mit der Hochschule verbindet, das hat er uns auch verraten.
2: Ja, mein persönliches Highlight ist natürlich die luftgestützte Bildgebung, die wir hier aufbauen konnten mit dem Tragschrauber. Das machen wir jetzt auch schon seit 13 Jahren, sind damit so weit rumgekommen, waren in Südafrika, in Kambodscha, in Andalusien und auch, glaube ich, in Deutschland recht sichtbar und präsent. Also das ist mein persönliches Highlight definitiv.
0: Nach 22 Jahren an der Hochschule gibt es für Jens Bongartz noch immer spannende Projekte und neue Ideen. Welche das sind und welche Eindrücke er vom Tag der offenen Tür mitgenommen hat, darüber sprechen wir in der nächsten Stunde. Das Ganze dann so gegen 10 nach 4.

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1: 30 Grad sind es in Bassenheim, 30 Grad sind es auch in Bendorf und in Koblenz-Ahrenberg sind es auch 30 Grad. Sonne und Wolken im Mix und windig, so geht's durch den Nachmittag. Das Ganze mit paar Quellwolken, das aber trocken und harmlos. In der Nacht wieder klarer, Tiefstwerte bei 17 Grad. Morgen auch Sonne und Wolken im Mix wie heute bei bis zu 31 Grad. Mittwoch dann ein bisschen mehr Wolken, aber auch da trocken bei 25 Grad.
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2: Mit Lenz Göbels, guten Tag. Im Landkreis Neuwied stehen in diesem Jahr rund 440.000 Euro aus dem Dorferneuerungsprogramm des Landes für private Bauvorhaben zur Verfügung. Gefördert werden unter anderem die Sanierung und Umgestaltung älterer, ortsbildprägender Gebäude in den Dorfkernen. Zuschüsse von bis zu 30.000 Euro sind möglich, wenn die Voraussetzungen des Programms erfüllt werden. Die Kreisverwaltung weist darauf hin, dass die Bauarbeiten erst nach der Antragstellung beginnen dürfen. Mit der Förderung sollen historische Gebäude erhalten und die Ortskerne im Landkreis Neuwied gestärkt werden. Die Stadt Braubach will den Schutz vor Hochwasser und Starkregen weiter verbessern. Dazu arbeiten sie mit der Verbandsgemeinde Lorelei, der Feuerwehr und dem Bauhof zusammen. Regelmäßig werden Bäche, Einläufe sowie Gullis kontrolliert und gereinigt, damit Regenwasser besser abfließen kann. Gleichzeitig ruft die Stadt die Bürger dazu auf, mögliche Problemstellen zu melden und Rinnsteine sowie Bachbereiche auf ihren Grundstücken freizuhalten. Nach Angaben der Stadt können auch lose gelagerte Gegenstände bei Starkregen zu Überschwemmungen beitragen. Ziel ist es, Schäden durch starke Regenfälle möglichst zu verhindern. Die Kapelle auf dem Bezirksfriedhof in Koblenz-Metternich erstrahlt nach einer umfassenden Sanierung im neuen Glanz. Es handelt sich um die erste grundlegende Modernisierung des Gebäudes seit seiner Errichtung im Jahr 1969. Dabei wurden unter anderem die sanitären Anlagen erneuert, Wände und Decken instand gesetzt sowie eine neue Beleuchtung installiert. Auch neue Heizkörper sorgen nun für mehr Komfort in der Kapelle. Ein besonderer Blickfang ist ein restauriertes Buntglasfenster des Koblenzer Künstlers Heinz Kassung. Das Kunstwerk wurde ursprünglich für eine Hochschule geschaffen und später in einer anderen Kapelle genutzt. In den kommenden Monaten soll das Dach und der Fußboden weiter erneuert werden. Die offizielle Einweihung der Kapelle ist für Ende September vorgesehen. Die MS Wissenschaft macht vom 18. bis 21. Juli Station in Andernach. Das Ausstellungsschiff liegt in der Nähe des Biergartens am Rhein und lädt zu einer interaktiven Ausstellung über die Medien der Zukunft ein. Besucher können an rund 30 Stationen neue Entwicklungen aus der Forschung selbst ausprobieren und mehr über moderne Behandlungsmöglichkeiten erfahren. Der Eintritt ist kostenlos, empfohlen wird der Besuch ab einem Alter von 12 Jahren. Täglich werden außerdem kostenlose Führungen durch die Ausstellung angeboten. Mit dem Halt in Andernach macht das Ausstellungsschiff auf seiner Deutschlandtour in der Region Station.
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1: Um 15.34 Uhr mit dem Blick raus zu euch auf die Straßen. Auf die B42 Koblenz Richtung Bonn zwischen Urbahn und Fallender an der Baustelle dauert es in beiden Richtungen so 5 bis 10 Minuten länger.
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1: Geblitzt wird in Engers, das Ganze in der Seiner Landstraße. 50 sind hier erlaubt. Und wenn ihr Staus, Blitzer oder Verkehrsbehinderungen habt, immer her damit, meldet's alles. Antenne Koblenz Hotline 0261 98 8 20 99 per Anruf oder WhatsApp direkt live zu mir ins Studio.
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1: Antenne Koblenz, hier der Supermix. Wir sind hier im Tierheim Neuwied und ich spreche mit Nadine. Welches Tier stellen Sie uns heute vor?
2: Heute geht es um unseren Konrad. Das heißt, heute geht es um einen Hund. Genauer gesagt, ein Labrador-Mix, der auf der Suche nach einem neuen Zuhause ist.
1: Können Sie den Hund einmal beschreiben?
2: Ja, Konrad ist schwarz, als Labrador eben mittelgroß, ist ca. 5 Jahre alt, ein unkastrierter Rüde, ist sozial verträglich mit anderen Hunden, ist sehr aufgeschlossen, bei uns so ein bisschen der Elefant im Porzellanladen, das beschreibt ihn, glaube ich, ganz gut. Das heißt, total freundlich, aber mit viel Energie freut er sich über jeden Menschen, der ihm begegnet.
1: Das hört sich auf jeden Fall sehr gut an. Für wen ist denn das Tier besonders geeignet?
2: Ja, bei Konrad sollte man aufgrund der Energie auf jeden Fall standfest sein. Man muss erziehungstechnisch auch noch ein bisschen was aufarbeiten, was in seinem vorherigen Leben auf der Strecke geblieben ist. Das heißt, man sollte Hundeerfahrung mitbringen und ihn einfach die nötige Grunderziehung jetzt noch beibringen. Aber Konrad ist sehr gewillt, arbeitet sehr gern mit den Menschen zusammen und geht vorrangig gerne spazieren. Das kann gar nicht lang genug sein, wenn es nach ihm geht. Sammelt mit Vorliebe Stöckchen auf dem Spaziergang, also vielleicht für Menschen mit Kamin ein doppelter Gewinn. Die bringt er dann immer zuverlässig nach Hause.
1: Und wenn ein Hörer nun auf der Suche nach genauso einem Hund ist, wie kann man sich melden?
2: Ja, wir freuen uns über Interesse. Einfach Kontakt aufnehmen. Konrad findet man auch auf unserer Homepage www.tierheim-neuwied.de. Dort ist auch unsere Telefonnummer oder einfach eine E-Mail schreiben.
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1: 30 Grad sind es in Boppard, 30 Grad sind es auch in Braubach und auch in Koblenz-Arzheim sind es 30 Grad. Aktuell eher wolkig geht es durch den Nachmittag, das Ganze aber trocken. Die Sonne setzt sich aber im Laufe des Nachmittags und Richtung Abend wieder mehr durch. Dabei bleibt es aber auch bis in den Abend hinein noch windig. In der Nacht dann wieder ruhiger und klarer, die Tiefstwerte liegen bei 17 Grad. Morgen auch Sonne und Wolken im Mix, wie heute aber ein bisschen sonniger bei 31 Grad. Mittwoch dann wieder eher wie heute, wieder ein bisschen mehr Wolken, aber auch da trocken bei 25 Grad.
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2: Ich bin Dirk Zeitler. Höhere Ausgaben und mehr Schulden, dafür Sparkurs in den Ressorts und bei der Sozialversicherung sowie Steuererhöhungen. Das Bundeskabinett hat den Haushaltsentwurf 2027 beschlossen. Die Pläne stoßen auf breite Kritik.
3: 555 Milliarden Euro Ausgaben, dazu eine Neuverschuldung von gut 200 Milliarden Euro. Die Industrie hält die Haushaltspläne für wenig solide. Die Zuwächse auf der Sollseite seien alarmierend, heißt es vom Bundesverband. Greenpeace-Experten werfen Bundesfinanzminister Klingbeil hingegen einen skandalösen Raubzug bei den Klimaschutzmaßnahmen vor. Klingbeil selbst verteidigt seine Finanzpläne als notwendig und verfassungskonform. Mehr Geld soll vor allem in die Verteidigung und den Ausbau von Straßen, Brücken und Bahnnetz gesteckt werden. Tanja Wagner, Nachrichtenredaktion.
2: Die Bundesregierung hofft darauf, die Rüstungskooperation mit Kanada zum NATO-Gipfel mit dem Abschluss eines milliardenschweren U-Boot-Geschäfts deutlich vertiefen zu können. Wenn es gelingt, dann wird das Kanada an uns für Jahrzehnte binden, heißt es einen Tag vor Beginn des Gipfels aus deutschen Regierungskreisen. Das Spitzentreffen beginnt morgen in Ankara. Dieser Fall schlägt hohe Wellen. Nachdem die FIFA die Rotsperre gegen US-Nationalstürmer Belogun kurz vor dem Achtelfinale gegen Belgien ausgesetzt hat, steht die Frage im Raum, hatte US-Präsident Trump bei der Entscheidung seine Finger im Spiel? Fußballverbände auf der ganzen Welt reagierten empört.
4: Man sei fassungslos angesichts einer solch beispiellosen, unverständlichen und ungerechtfertigten Entscheidung, erklärt der Europäische Fußballverband UEFA. Der Beschluss der FIFA habe eine rote Linie überschritten. Der belgische Fußballverband hat vor dem Achtelfinalspiel seines Teams gegen die USA heute Nacht offenbar Berufung gegen die Entscheidung eingelegt. Und DFB-Präsident Neuendorf fordert rasche Aufklärung des Vorgangs. Es gehe um die Integrität des Wettbewerbs und die Glaubwürdigkeit der FIFA. Thomas Thonfeld, Sportredaktion.
2: Wegen eines weiter um sich greifenden Naturbrandes in Südfrankreich sind inzwischen 10.000 Menschen evakuiert worden. Betroffen sind 26 Ortschaften in einem Gebirgsmassiv westlich von Perpignan, wo sich die Flammen inzwischen durch 4.600 Hektar Fläche gefressen haben. Ein Feuerwehrmann sowie ein Anwohner wurden schwer verletzt.
0: Und jetzt noch mehr Informationen aus unserer Region.
5: Mit Lenz Göbels, guten Tag. Ein 27-jähriger Autofahrer hat sich in der Nacht zum Sonntag in Andernach einer Polizeikontrolle entzogen und dabei einen Unfall verursacht. Nach Angaben der Polizei sollte der Fahrer eines schwarzen PKWs gegen 1.30 Uhr in der Koblenzer Straße kontrolliert werden, nachdem er mit überhöhter Geschwindigkeit aufgefallen war. Statt anzuhalten, flüchtete er mit hoher Geschwindigkeit durch das Stadtgebiet. Auf einem Parkplatz verlor der Mann die Kontrolle über sein Fahrzeug und prallte gegen ein geparktes Auto. Anschließend konnte er von der Polizei gestoppt werden. Ein Alkoholtest ergab, dass der 27-Jährige unter Alkoholeinfluss stand. Ihm wurde eine Blutprobe entnommen, verletzt wurde bei dem Unfall niemand. Außerdem in den Regionalnachrichten um halb. Das Statistische Landesamt in Bad Ems misst mehr Industrieaufträge im Mai und die Nachbarschaftshilfe Koblenz Süd hat eine Spende erhalten.
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1: Um 16.03 Uhr mit dem Blick raus zu euch auf die Straßen. Auf die 48 Koblenz Richtung Dermbach zwischen Koblenz Nord und Bendorf-Neuwied hier 2 Kilometer stockender Verkehr. B42 Koblenz Richtung Bonn zwischen Urbau und Fallendar. Hier dauert es an der Ampel aktuell so um die 5 bis 10 Minuten länger.
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1: Geblitzt wird in Engers in der Seiner Landstraße 50 hier erlaubt. Und wenn ihr Staus, Blitzer oder Verkehrsbehinderungen habt, immer her damit. Meldet's alles Antenne Koblenz-Hotline 0261 98 820 99 per Anruf oder WhatsApp direkt live zu mir ins Studio.
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1: Der Montagnachmittag heute mit einem Rückblick auf die Feierlichkeiten der Hochschule Koblenz. 30 Jahre werden in diesem Jahr gefeiert. Gab dafür auch einen Tag der offenen Tür. Auch wir waren mit vor Ort. Mehr Eindrücke gibt's gleich nach Madness. Alice Merton und Bebe Rexha und Faithless mit New Religion. Und ich bin Max Dehmann. Schönen Montag. Hallo.
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0: 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An diesem Montagnachmittag. Mit dem Tag der offenen Tür hat die Hochschule Koblenz einen der Höhepunkte ihres Jubiläumsjahres gefeiert. Studierende, Mitarbeitende und zahlreiche Gäste nutzten die Gelegenheit, miteinander ins Gespräch zu kommen und die Hochschule aus einer neuen Perspektive kennenzulernen. Warum dieses Jubiläum für ihn so besonders ist, hat uns Professor Jens Bongartz erklärt.
1: Es ist bemerkenswert, dass eine Hochschule so erfolgreich und so lange dann am Markt ist und alle jetzt hier zusammenkommen und man gemeinsam dieses Jubiläum begehen kann. Und einfach als größte Hochschule in Rheinland-Pfalz, denke ich, können wir uns auch gut präsentieren. Die Empfindungen zum Beispiel bestehen ja, dass ich immerhin auch schon seit 22 Jahren dabei bin, also einen Großteil der Zeit auch mitbegleitet habe, auch schon in der Hochschulleitung war. Insofern habe ich sehr starke persönliche Beziehungen zur Hochschule und freue mich, dass sie immer noch so prosperiert. Wir haben jetzt gerade ein sehr großes Forschungsprojekt bekommen, wo wir ein Kamerasystem entwickeln zur Pflanzenüberwachung, wo wir einen neuen Parameter messen. Da haben wir auch ein Patent zu angemeldet und hoffen, dass das dann auch in ein tragfähiges Produkt übergeführt werden kann. Also wir haben jetzt gerade für ein Jahr lang 500.000 Euro zur Verfügung. Das ist das, was mich jetzt im Moment sehr stark bewegt und interessiert.
0: Auch Vizepräsident Heiko Weckmüller blickt auf die Entwicklung der vergangenen 30 Jahre zurück, welche Veränderungen die Hochschule geprägt haben und worauf er sich in Zukunft besonders freut, das hat er selbst erzählt.
2: Schöner Anlass, Familienangehörige zu sehen, selbst einzuladen und so ein Fest zusammen anzugehen. 30 Jahre steht ja schon für Tradition und für die lange Historie, die man hat. Und man kann sehr schön nachvollziehen, wie das, was wir heute sehen, hier auf dem Vorplatz zur Hochschule, wie das passt zur Historie und der Vergangenheit, wo die Hochschule herkommt und was eigentlich die Ursprünge dessen sind. Der Tragschrauber, der Aufnahmen macht und moderne Sensortechnik drin ist und wo beispielsweise identifizieren können, wie sich das Wachstum von Pflanzen verändert, wo Umbrüche sind und wie man dort nachsteuern kann. Das Gemeinschaftliche. Das ist das, worum vor allem geht, weil alleine ist man auch in einer Hochschulwelt heute verloren. Man muss sich mit Kolleginnen und Kollegen aus anderen Fachbereichen, aus anderen Disziplinen zusammensetzen, nur dann wird man erfolgreich. Ich glaube, wenn die Hochschule Koblenz den Weg, den sie im Moment geht, konsequent weitergeht, dann wird sie auch in 10 Jahren ein wunderschönes 40-jähriges Jubiläum feiern.
0: 30 Jahre Hochschule Koblenz stehen für Wachstum, Innovation und enge Verbindungen zur Region. Und wenn es nach den Verantwortlichen geht, sollen in den kommenden Jahren noch viele weitere Kapitel dieser Erfolgsgeschichte hinzukommen. Hier gibt's jetzt Leonie und Callum Scott mit Stay am Montagnachmittag 16:16 Uhr.

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1: 30 Grad sind lieblich, 29 Grad in Hillscheid und in Koblenz auf dem Asterstein sind es auch 30 Grad. Sonne und Wolken im Mix, so geht's durch den Nachmittag. Das Ganze trocken, aber windig. In der Nacht dann wieder ein bisschen ruhiger, das Ganze klar. Die Tiefstwerte liegen bei 17 Grad. Morgen auch wieder viel Sonne, bisschen mehr als heute, das Ganze bei 31 Grad. Mittwoch dann wieder ein bisschen wolkiger, das Ganze bei 25 Grad.
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2: Mit Lenz Göbels, guten Tag. Ein 27-jähriger Autofahrer hat sich in der Nacht zum Sonntag in Andernach einer Polizeikontrolle entzogen und dabei einen Unfall verursacht. Nach Angaben der Polizei sollte der Fahrer eines schwarzen PKWs gegen 1.30 Uhr in der Koblenzer Straße kontrolliert werden, nachdem er mit überhöhter Geschwindigkeit aufgefallen war. Statt anzuhalten, flüchtete er mit hoher Geschwindigkeit durch das Stadtgebiet. Auf einem Parkplatz verlor der Mann die Kontrolle über sein Fahrzeug und prallte gegen ein geparktes Auto. Anschließend konnte er von der Polizei gestoppt werden. Ein Alkoholtest ergab, dass der 27-Jährige unter Alkoholeinfluss stand. Ihm wurde eine Blutprobe entnommen, verletzt wurde bei dem Unfall niemand. Gegen den Fahrer wurden mehrere Strafverfahren eingeleitet, sein Fahrzeug musste abgeschleppt werden. Die Industrie in Rheinland-Pfalz hat im Mai wieder etwas mehr Aufträge erhalten. Nach Angaben des Statistischen Landesamtes in Bad Ems stiegen die Auftragseingänge im Vergleich zum Vormonat leicht an. Besonders im Inland legte die Nachfrage zu. Dort gingen rund 7% mehr Bestellungen ein. Aus dem Ausland kamen dagegen weniger Aufträge als noch im April. Insgesamt ergibt sich dennoch ein leichtes Plus. Vor allem die Vorleistungsgüterindustrie trug zu der Entwicklung bei. In anderen Bereichen wie Konsum- und Investitionsgütern gab es hingegen Rückgänge. Auch die einzelnen Branchen entwickelten sich unterschiedlich. Die Nachbarschaftshilfe Koblenz-Süd hat eine Spende in Höhe von 1.250 Euro von den Stadtwerken Koblenz erhalten. Das Geld soll unter anderem für einen Tagesausflug im Rahmen des Angebots Urlaub ohne Koffer sowie für neue Büroausstellungen verwendet werden. Laptop und Diensthandy waren zuvor bei einem Einbruch gestohlen worden. Die Nachbarschaftshilfe unterstützt Menschen im Alltag mit ehrenamtlichem Engagement. Außerdem suchen die Verantwortlichen weiterhin einen sicheren Stellplatz für eine Rikscha und ein Velotaxi, um das Projekt Radeln ohne Altern in der Koblenzer Südstadt auszubauen. Der FV Engers 2 hat Einspruch gegen seine Einteilung in der Kreisliga A4 des Fußballverbandes Rheinland eingelegt. Nach dem Aufstieg in die A-Klasse hatte sich die Mannschaft auf mehrere Lokalderbys im Raum Neuwied gefreut. Stattdessen wurde das Team der Koblenzer Kreisliga A4 zugeordnet, was für Unzufriedenheit beim Verein sorgte. Der FV Engers hätte eine Einteilung in die Kreisliga A2 im Fußballkreis Westerwald-Wied bevorzugt, um unter anderem gegen Vereine aus Neuwied und Umgebung anzutreten. Der Verein kritisiert, dass dadurch geplante Derbys nicht stattfinden können. Über den Einspruch soll in den kommenden Tagen entschieden werden.
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1: Um 16.33 Uhr mit dem Blick raus zu euch auf die Straßen, auf die 48 Koblenz Richtung Dernbach, zwischen Koblenz Nord und Bendorf-Neuwied hier 2 Kilometer Stau. B42 Koblenz Richtung Bonn zwischen Urbau und Fallender an der Baustelle, dort ist aktuell gerade so um die 5 Minuten länger.
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1: Blitzer habe ich aktuell keine. Wenn ihr was habt, Staus, Blitzer, Verkehrsbehinderungen, immer her damit, meldet's alles. Antenne Koblenz Hotline 0261 98 820 99 per Anruf oder WhatsApp direkt live zu mir ins Studio.
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1: Mit Lenz Göbels, hallo. Zum Start in die neue Woche bieten sich gleich heute mehrere Möglichkeiten zum Blutspenden. Zum einen startet das Blutspendemobil seinen zweitägigen Halt an der Universität Koblenz in der Universitätsstraße 1. Außerdem öffnet die Stadthalle in Oberlahnstein am Saalhofplatz 1 von 16 bis 19 Uhr ihre Türen. Und auch in Saffe könnt ihr Blut spenden. In der von der Leyenhalle am Peter-Friedhofen-Platz empfängt euch das Deutsche Rote Kreuz von 17 bis 20 Uhr. Morgen gibt es außerdem eine weitere Möglichkeit in Boppard. Im Vereinszentrum Alter Bahnhof in der Straße am Bahnhof 2 könnt ihr von 17 bis 20 Uhr Blut spenden. Am Mittwoch bietet auch die Kurfürstenhalle in Mülheim-Kärlich eine weitere Gelegenheit. In der Clemensstraße 6 sind von 16.30 Uhr bis 20.30 Uhr alle Interessierten willkommen. Am 10. Juli findet in der Koblenzer Innenstadt im Rahmen des Human Duty Days eine weitere Spendenaktion statt. In der Schlossstraße könnt ihr von 12 bis 18 Uhr vorbeischauen und Blut spenden. Am 13. Juli habt ihr dann die Qual der Wahl an Spendenmöglichkeiten. In der Koblenzer Altstadt startet das Blutspendemobil seinen dreitägigen Aufenthalt am Lörrondell 1a vor der Herz-Jesu-Kirche. Gespendet werden kann an den drei Tagen jeweils von 11 bis 17 Uhr. Das katholische Pfarrheim in Großmalscheid öffnet von 16.30 Uhr bis 19.30 Uhr in der von Walderdorfstraße 1 und in Miesenheim öffnet das Bürgerhaus in der Pleiderstraße 29 von 17 bis 20 Uhr seine Türen. Und wie immer, wenn eine Blutspende dabei ist in der nächsten Woche oder in der übernächsten, die wir noch nicht erwähnt haben, dann könnt ihr uns das gerne melden. Entweder per E-Mail an redaktion@antenne-koblenz.de oder per WhatsApp direkt live ins Studio unter 0261 988 20 99. Eure Blutspendetermine in der Region.
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1: 29 Grad sind es in Höckernshausen, 30 in Kettich und auch in Koblenz-Bubenheim sind es 30 Grad. Sonn- und Wolkenmix, so geht's durch den Nachmittag und durch den Feierabend. Das Ganze recht windig. In der Nacht da dann wieder klarer und ruhiger. Die Tiefstwerte liegen bei 17 Grad. Morgen auch Sonn- und Wolkenmix, aber mehr Sonne als heute. Das Ganze bei 31 Grad. Am Mittwoch dann wieder wolkiger. Das Ganze bei 25 Grad, aber auch da trocken.
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2: Ich bin Dirk Zeitler. Höhere Ausgaben und mehr Schulden, dafür Sparkurs in den Ressorts und bei der Sozialversicherung sowie Steuererhöhungen. Das Bundeskabinett hat den Haushaltsentwurf 2027 beschlossen. Die Pläne stoßen auf breite Kritik.
3: 555 Milliarden Euro Ausgaben, dazu eine Neuverschuldung von gut 200 Milliarden Euro. Die Industrie hält die Haushaltspläne für wenig solide. Die Zuwächse auf der Sollseite seien alarmierend, heißt es vom Bundesverband. Greenpeace-Experten werfen Bundesfinanzminister Klingbeil hingegen einen skandalösen Raubzug bei den Klimaschutzmaßnahmen vor. Klingbeil selbst verteidigt seine Finanzpläne als notwendig und verfassungskonform. Mehr Geld soll vor allem in die Verteidigung und den Ausbau von Straßen, Brücken und Bahnnetz gesteckt werden. Tanja Wagner, Nachrichtenredaktion.
2: Die Bundesregierung hofft darauf, die Rüstungskooperation mit Kanada zum NATO-Gipfel mit dem Abschluss eines milliardenschweren U-Boot-Geschäfts deutlich vertiefen zu können. Wenn es gelingt, dann wird das Kanada an uns für Jahrzehnte binden, heißt es einen Tag vor Beginn des Gipfels aus deutschen Regierungskreisen. Das Spitzentreffen beginnt morgen in Ankara. Dieser Fall schlägt hohe Wellen. Nachdem die FIFA die Rotsperre gegen US-Nationalstürmer Belogun kurz vor dem Achtelfinale gegen Belgien ausgesetzt hat, steht die Frage im Raum, hatte US-Präsident Trump bei der Entscheidung seine Finger im Spiel? Fußballverbände auf der ganzen Welt reagierten empört.
4: Man sei fassungslos angesichts einer solch beispiellosen, unverständlichen und ungerechtfertigten Entscheidung, erklärt der Europäische Fußballverband UEFA. Der Beschluss der FIFA habe eine rote Linie überschritten. Der belgische Fußballverband hat vor dem Achtelfinalspiel seines Teams gegen die USA heute Nacht offenbar Berufung gegen die Entscheidung eingelegt. Und DFB-Präsident Neuendorf fordert rasche Aufklärung des Vorgangs. Es gehe um die Integrität des Wettbewerbs und die Glaubwürdigkeit der FIFA. Thomas Thonfeld, Sportredaktion.
2: Wegen eines weiter um sich greifenden Naturbrandes in Südfrankreich sind inzwischen 10.000 Menschen evakuiert worden. Betroffen sind 26 Ortschaften in einem Gebirgsmassiv westlich von Perpignan, wo sich die Flammen inzwischen durch 4.600 Hektar Fläche gefressen haben. Ein Feuerwehrmann sowie ein Anwohner wurden schwer verletzt.
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5: Mit Lenz Göbels, guten Tag. Im Landkreis Neuwied stehen in diesem Jahr rund 440.000 Euro aus dem Dorferneuerungsprogramm des Landes für private Bauvorhaben zur Verfügung. Gefördert werden unter anderem die Sanierung und Umgestaltung älterer, ortsbildprägender Gebäude in den Dorfkernen. Zuschüsse von bis zu 30.000 Euro sind möglich, wenn die Voraussetzungen des Programms erfüllt werden. Die Kreisverwaltung weist darauf hin, dass die Bauarbeiten erst nach der Antragstellung beginnen dürfen. Mit der Förderung sollen historische Gebäude erhalten und die Ortskerne im Landkreis Neuwied gestärkt werden. Außerdem in den Regionalnachrichten um halb. Die Stadt Braubach will den Schutz vor Hochwasser und Starkregen weiter verbessern und die Kapelle auf dem Bezirksfriedhof in Koblenz-Metternich erstrahlt nach umfassender Sanierung im neuen Glanz.
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1: Um 17 Uhr und 3 Minuten mit dem Blick raus zu euch auf die Straßen, auf die 48 Koblenz Richtung Dermbach, zwischen Koblenz-Nord und Bendorf-Neuwied 2 Kilometer Stau. B42 Koblenz Richtung Bonn zwischen Urbau und Fallendahl in beiden Richtungen an der Ampel dauert so um die 5 Minuten länger.
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1: Blitzer habe ich aktuell keine. Wenn ihr was habt, Staus, Blitzer, Verkehrsbehinderungen, immer her damit, meldet's alles. Antenne Koblenz-Hotline 0261 98 820 99 per Anruf oder WhatsApp direkt live zu mir ins Studio.
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1: Der Montagnachmittag, ja, es wird so halb sportlich. Also natürlich in Sport an Rhein und Mosel gegen 20 vor 6, da sowieso. Aber gleich, da sprechen wir über die Tour der Hoffnung. Die Tour de France, die radelt wieder durch Frankreich und die Tour der Hoffnung radelt durch die Region. Macht auch Station unter anderem beim Brauhaus und die Geschäftsführerin vom Brauhaus in Koblenz und Mülheim Kärlich war bei uns zu Gast und hat ein bisschen gesprochen über ihre Unterstützung für die Tour der Hoffnung. Mehr dazu nach Madonna, Cosby und Holly Humberstone mit To Love Somebody und ich bin Max Demann. Schönen Montag. Hallo.
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0: Supermix an diesem Montagnachmittag. In Koblenz und Mühlenkerlich wird Genuss jetzt wieder mit einem guten Zweck verbunden. Das alte Brauhaus Koblenz und das Brauhaus in Mühlenkerlich beteiligen sich auch in diesem Jahr an der Tour der Hoffnung und unterstützen damit krebskranke Kinder. Monika Retzmann, Geschäftsführerin der Brauhäuser, war bei uns im Studio zu Gast und im Gespräch mit meiner Kollegin Anna Schenz erzählt sie, warum ihr die Unterstützung so wichtig ist.
1: Das alte Brauhaus in Koblenz ist ja längst nicht nur ein Treffpunkt für Einheimische, es ist ein echtes Highlight für die ganze Region. Der Hoffnung-Tour am 25. Juli und auch das Brauhaus ist mit dabei.
2: Ja, es ist für uns eine Ehre, im alten Brauhaus Koblenz und im alten Brauhaus Mühlenkerlich die Tour der Hoffnung zu unterstützen. Tour der Hoffnung heißt, es wird Spendengelder wird gesammelt für arme Kinder, für bedürftige Kinder, Frauen, und das ist mir so eine Herzenssache, das zu unterstützen. Und wir haben ganz toll in Koblenz und auch in Mülheim unsere Speisen damit signalisiert, dass der Gast weiß, Mensch, ich tue damit was Gutes, und die können auch fragen, wir erklären das dann, steht auch mit den Speisen dabei. Also wenn du bei uns essen kommst und das ein oder andere Gericht X isst, dann ist da immer 1 Euro Spende für den guten Zweck. Unter anderem auch Tour der Hoffnung. Wir spenden hier für einige Dinge. Oder der Gast spendet, wir geben es halt dann weiter. Das ganz Tolle ist in Mülheim, wir haben da so ein komplettes Rahmenprogramm. Die Stadt Mülheim macht das wirklich riesengroß. Ich stehe da wirklich voll dahinter und ich bin da stolz, auch dabei sein zu dürfen. Und das geht dann schon mittags los um 12 Uhr. Dann um 15 Uhr haben wir so ein Warm-up. Da kommen die ganzen Radler, kommen dann angefahren, um das Ganze zu unterstützen. Da wird eine Bühne aufgebaut. Um 16 Uhr werden die Spenden überreicht und ganz emotional. Tour der Hoffnung ist einfach mal was zurückzugeben, weil wir klagen immer, uns geht es so schlecht. Und ich finde, wir sind hier in Deutschland und wir haben so viele auch arme Leute hier in Deutschland. Wenn man sich mit dem Thema ein bisschen beschäftigt und auch mal dahinter schaut, wie toll die ehrenamtlichen Menschen dahinter stehen und was sie alles tun. Und wenn die dann erzählen von den einzelnen Schicksalsschlägen, das berührt einen schon sehr. Und für uns ist, oder für mich ist es eine Ehre, einfach dabei zu sein und einfach mal was zurückzugeben.
0: 1 Euro pro Gericht wird an die Tour der Hoffnung gespendet und kommt damit krebskranken Kindern zugute. Beim Brauhaus, beim alten Brauhaus in Koblenz und beim Brauhaus in Mühlheim-Kärlich. Hier gibt's jetzt Teddy Swims und Mr. Know-It-All.

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1: 30 Grad sind es noch in Kobern-Gondorf, 30 Grad in Kruft und in Koblenz-Ehrenbreitstein sind es auch noch 30 Grad. Sonne und Wolken im Mix, mal mehr Sonne, mal mehr Wolken, das Ganze trocken, so geht es durch den Abend. Das Ganze auch noch recht windig. In der Nacht beruhigt sich das Ganze wieder, bleibt klar, Tiefstwerte liegen bei 17 Grad. Morgen dann mehr Sonne als heute, das Ganze bei bis zu 31 Grad. Am Mittwoch dann wieder ein bisschen mehr Wolken und das Ganze dann bei 25 Grad.
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2: Mit Lenz Göbels, guten Tag. Im Landkreis Neuwied stehen in diesem Jahr rund 440.000 Euro aus dem Dorferneuerungsprogramm des Landes für private Bauvorhaben zur Verfügung. Gefördert werden unter anderem die Sanierung und Umgestaltung älterer, ortsbildprägender Gebäude in den Dorfkernen. Zuschüsse von bis zu 30.000 Euro sind möglich, wenn die Voraussetzungen des Programms erfüllt werden. Die Kreisverwaltung weist darauf hin, dass die Bauarbeiten erst nach der Antragstellung beginnen dürfen. Mit der Förderung sollen historische Gebäude erhalten und die Ortskerne im Landkreis Neuwied gestärkt werden. Die Stadt Braubach will den Schutz vor Hochwasser und Starkregen weiter verbessern. Dazu arbeiten sie mit der Verbandsgemeinde Lorelei, der Feuerwehr und dem Bauhof zusammen. Regelmäßig werden Bäche, Einläufe sowie Gullis kontrolliert und gereinigt, damit Regenwasser besser abfließen kann. Gleichzeitig ruft die Stadt die Bürger dazu auf, mögliche Problemstellen zu melden und Rinnsteine sowie Bachbereiche auf ihren Grundstücken freizuhalten. Nach Angaben der Stadt können auch lose gelagerte Gegenstände bei Starkregen zu Überschwemmungen beitragen. Ziel ist es, Schäden durch starke Regenfälle möglichst zu verhindern. Die Kapelle auf dem Bezirksfriedhof in Koblenz-Metternich erstrahlt nach einer umfassenden Sanierung im neuen Glanz. Es handelt sich um die erste grundlegende Modernisierung des Gebäudes seit seiner Errichtung im Jahr 1969. Dabei wurden unter anderem die sanitären Anlagen erneuert, Wände und Decken instand gesetzt sowie eine neue Beleuchtung installiert. Auch neue Heizkörper sorgen nun für mehr Komfort in der Kapelle. Ein besonderer Blickfang ist ein restauriertes Buntglasfenster des Koblenzer Künstlers Heinz Kassung. Das Kunstwerk wurde ursprünglich für eine Hochschule geschaffen und später in einer anderen Kapelle genutzt. In den kommenden Monaten soll das Dach und der Fußboden weiter erneuert werden. Die offizielle Einweihung der Kapelle ist für Ende September vorgesehen. Die MS Wissenschaft macht vom 18. bis 21. Juli Station in Andernach. Das Ausstellungsschiff liegt in der Nähe des Biergartens am Rhein und lädt zu einer interaktiven Ausstellung über die Medien der Zukunft ein. Besucher können an rund 30 Stationen neue Entwicklungen aus der Forschung selbst ausprobieren und mehr über moderne Behandlungsmöglichkeiten erfahren. Der Eintritt ist kostenlos, empfohlen wird der Besuch ab einem Alter von 12 Jahren. Täglich werden außerdem kostenlose Führungen durch die Ausstellung angeboten. Mit dem Halt in Andernach macht das Ausstellungsschiff auf seiner Deutschlandtour in der Region Station.
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1: Um 17.33 Uhr mit dem Blick raus zu euch auf die Straßen, auf die B42 Koblenz Richtung Bonn. Zwischen U-Bahn fallen da, der dauert in beiden Richtungen aktuell so um die 5 Minuten länger.
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1: Blitzer habe ich aktuell keine. Wenn ihr was habt, Staus, Blitzer, Verkehrsbehinderungen, immer her damit. Meldet's alles. Antenne Koblenz Hotline 0261 988 20 99 per Anruf oder WhatsApp direkt live zu mir ins Studio.
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1: Mit Max Dehmann aus der Sportredaktion. Hallo. Mit dem Lotto Supercup erhält der Fußballverband Rheinland zur Saison 2026/27 erstmals einen offiziellen Saisonauftakt, bei dem die in den jeweiligen Wettbewerben erfolgreichsten Mannschaften der vergangenen Spielzeit aufeinandertreffen. In den Wettbewerben der Frauen und Herren trifft jeweils der Rheinlandmeister auf den Sieger des Rheinlandpokals. Jeweils zwei Titelträger, die sich in einem direkten Duell um den ersten Titel der neuen Saison messen. Der Lotto Supercup wird künftig als gemeinsames Fußballfest der Frauen und Herren ausgetragen. Aufgrund terminlicher Gründe bei dem Frauenendspiel ist eine gemeinsame Austragung im Jahr 2026 jedoch noch nicht möglich. Ab 2027 ist dann geplant, beide Begegnungen an einem Veranstaltungstag auszurichten. Den Auftakt in diesem Jahr machen die Herren am Samstag, 25. Juli um 15.30 Uhr in Konz. Hier stehen sich der Rheinlandmeister und Aufsteiger in die Oberliga Ahrweiler BC sowie der Rheinland-Pokalsieger Eintracht Trier aus der Regionalliga gegenüber. Beide Teams kämpfen im Vorfeld der neuen Saison um den ersten offiziellen Titel der neuen Spielzeit. Tickets können bereits online erworben werden. Bei den Frauen folgt das Duell am Sonntag, 9. August um 17 Uhr in Saarburg. Auch hier treffen der Rheinlandmeister FSG Saarburg-Serrich und der Sieger des Rheinlandpokals TuS Issel aufeinander. Nach einer starken Spielzeit erhalten beide Mannschaften die Möglichkeit, ihre erfolgreiche Saison mit einem weiteren Titel zu veredeln und gleichzeitig ein erstes Ausrufezeichen für die neue Spielzeit zu setzen. So das Neueste vom Sport.
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1: In Lahnstein haben wir 30 Grad gemessen, 29 sind es in Mayen und in Koblenz in der Goldgrube, da sind es auch 30 Grad. Sonne und Wolken im Mix, so geht's durch den Abend, das Ganze noch ein bisschen windig. In der Nacht beruhigt sich das Ganze, die Tiefstwerte liegen dann bei 17 Grad. Morgen auch viel Sonne, mehr als heute, das Ganze auch wieder heiß bei 31 Grad. Mittwoch dann wieder mehr Wolken, das Ganze aber trocken bei 25 Grad. Und am Donnerstag dann wieder Sonne satt bei 29 Grad.
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2: Ich bin Dirk Zeitler. US-Präsident Trump hat bestätigt, die FIFA im Wirbel um die Rotsperre von US-Stürmer Belogun bei der Fußball-WM selbst um eine Überprüfung gebeten zu haben. Ich habe um eine Überprüfung gebeten, weil ich nicht dachte, dass es ein Foul war, sagte Trump. Die FIFA hatte am Sonntag die Rotsperre für Belogun aufgehoben und zur Bewährung ausgesetzt. Für die USA ist der Fall von großer Bedeutung. In der Nacht tritt das Team des Mitgastgebers im WM-Achtelfinale gegen Belgien an. Wahrscheinlich mit ihrem Stürmerstar. Höhere Ausgaben und mehr Schulden, dafür Sparkurs in den Ressorts und bei der Sozialversicherung sowie Steuererhöhungen. Das Bundeskabinett hat den Haushaltsentwurf 2027 beschlossen. Die Pläne stoßen auf breite Kritik.
3: 555 Milliarden Euro Ausgaben, dazu eine Neuverschuldung von gut 200 Milliarden Euro. Die Industrie hält die Haushaltspläne für wenig solide. Die Zuwächse auf der Sollseite seien alarmierend, heißt es vom Bundesverband. Greenpeace-Experten werfen Bundesfinanzminister Klingbeil hingegen einen skandalösen Raubzug bei den Klimaschutzmaßnahmen vor. Klingbeil selbst verteidigt seine Finanzpläne als notwendig und verfassungskonform. Mehr Geld soll vor allem in die Verteidigung und den Ausbau von Straßen, Brücken und Bahnnetz gesteckt werden. Tanja Wagner, Nachrichtenredaktion.
2: In der Türkei beginnt morgen der NATO-Gipfel. Bei dem zweitägigen Treffen der Staats- und Regierungschefs der NATO-Staaten soll es um die weitere Stärkung der Abschreckung und der Verteidigungsfähigkeit gehen. Es wird auch das transatlantische Verhältnis zwischen Europa und den USA zur Sprache kommen.
4: US-Präsident Trump übt Druck auf die europäischen Verbündeten aus. Washington fordert, dass Europa zukünftig die Hauptverantwortung für die Verteidigung des Kontinents übernehmen muss. Außerdem drängen die USA darauf, dass sich die Europäer finanziell mehr beteiligen. Die Ukraine soll außerdem milliardenschwere Militärhilfen erhalten. Dabei dürfte Deutschland einen besonders großen Anteil tragen. Miriam Schmidt, Ankara.
2: Nach den tödlichen Schüssen in einem Wohngebiet in Offenburg hat die Polizei neue Details bekannt gegeben. Demnach soll der 33 Jahre alte Tatverdächtige am Morgen erst seine Ex-Freundin und dann sich selbst erschossen haben. Bei der Frau handelt es sich den Angaben nach um eine 36-Jährige, die in der Nähe des Tatortes wohnte.
0: Und jetzt noch mehr Informationen aus unserer Region.
5: Mit Lenz Göbels, guten Abend. Ein 27-jähriger Autofahrer hat sich in der Nacht zum Sonntag in Andernach einer Polizeikontrolle entzogen und dabei einen Unfall verursacht. Nach Angaben der Polizei sollte der Fahrer eines schwarzen PKWs gegen 1.30 Uhr in der Koblenzer Straße kontrolliert werden, nachdem er mit überhöhter Geschwindigkeit aufgefallen war. Statt anzuhalten, flüchtete er mit hoher Geschwindigkeit durch das Stadtgebiet. Auf einem Parkplatz verlor der Mann die Kontrolle über sein Fahrzeug und prallte gegen ein geparktes Auto. Anschließend konnte er von der Polizei gestoppt werden. Ein Alkoholtest ergab, dass der 27-Jährige unter Alkoholeinfluss stand. Ihm wurde eine Blutprobe entnommen, verletzt wurde bei dem Unfall niemand. Außerdem in den Regionalnachrichten um halb. Das Statistische Landesamt in Bad Ems misst mehr Industrieaufträge im Mai und die Nachbarschaftshilfe Koblenz Süd hat eine Spende erhalten.
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1: Um 18.02 Uhr mit dem Blick raus zu euch auf die Straßen. Und da habe ich aktuell keine Staus, keine Verkehrsbehinderungen und wünsche überall eine gute und sichere Fahrt.
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1: Geblitzt wird in Koblenz-Horchheim in der Bechelstraße 30 hier erlaubt. Und wenn ihr Staus, Blitz oder Verkehrsbehinderung habt, mehr damit, meldet es alles. Antenne Koblenz-Hotline 0261 98 820 99 per Anruf oder WhatsApp direkt live zu mir ins Studio.
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1: Der Montagabend, gleich gibt's den Polizeireport. Alles, was wichtig ist aus den Polizeirevieren der Region. Das Ganze mit meinem Kollegen Lenz Göbels. Vorher gibt's den Antenne Koblenz Supermix mit U2, Marshmallow und den Jonas Brothers. Und Leonie mit Don't You Worry. Und ich bin Max Dehmann. Schönen Montagabend. Hallo.
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1: Mit Lenz Göbels, guten Tag. In Dierdorf ist in einen Shisha-Laden eingebrochen worden. Die Tat ereignete sich nach Angaben der Polizei Koblenz vergangene Woche zwischen Montagabend und Dienstagvormittag in der Obertorstraße. Unbekannte Täter verschafften sich gewaltsam Zutritt zum Geschäft. Im Inneren entwendeten sie eine größere Menge Shisha-Tabak sowie E-Liquids. Wie hoch der Schaden ist, ist aktuell noch unklar. Die Polizei hat die Ermittlungen aufgenommen. Zeugen werden gebeten, Hinweise zu verdächtigen Personen oder Fahrzeugen in der Tatzeit zu melden. Die Ermittlungen dauern an. Ein randalierender Mann hat am Freitagabend in Bad Ems mehrere Fahrzeuge beschädigt und bei seiner Festnahme Widerstand gegen Polizeibeamte geleistet. Nach Angaben der Polizei gingen gegen 22 Uhr mehrere Notrufe aus dem Bereich Ludwigstraße-Römerstraße ein. Demnach schlug der offenbar alkoholisierte und mutmaßlich unter Drogeneinfluss stehende Mann gegen geparkte Fahrzeuge und verursachte Schäden. Da er den Anweisungen der Einsatzkräfte nicht nachkam, wurde er in Polizeigewahrsam genommen. Dabei leistete er Widerstand. Verletzt wurde niemand. Bei einem Brand in der Höhenstraße in Ettringen nahe Mayen sind am Samstag 5 Gebäude beschädigt worden. Verletzt wurde nach Angaben der Polizei niemand. Das Feuer war nach bisherigen Erkenntnissen zunächst in einem Gartenschuppen ausgebrochen und griff anschließend auf mehrere benachbarte Gebäude über. Ein Haus wurde so schwer beschädigt, dass es derzeit unbewohnbar ist. Der entstandene Sachschaden wird auf rund 150.000 Euro geschätzt. Rund 60 Einsatzkräfte der Feuerwehren aus Ettringen, Kottenheim, Mendig, St. Johann und Weißenturm waren bis in die Abendstunden im Einsatz. Die Ermittlungen zur Brandursache dauern an. Unbekannte haben von einer Baustelle an der Eisenbahnunterführung in der Langendorfer Straße in Neuwied einen hydraulisch verstellbaren Baggerlöffel gestohlen. Nach Angaben der Polizei war die Schaufel an einem Minibagger montiert. Für die Demontage wurden Werkzeuge benötigt, zudem dürfte der Abtransport mit einem Fahrzeug erfolgt sein. Die Tat ereignete sich im Verlauf der Woche vor dem 5. Juli. Die Polizei bittet Zeugen, die in diesem Zeitraum verdächtige Personen oder Fahrzeuge im Bereich der Baustelle beobachtet haben, sich bei der Polizei Neuwied zu melden.
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1: In Montabaur, da sind es aktuell 29 Grad, 29 sind es auch in Mendig und in Koblenz-Gülz sind es 30 Grad. Sonnig geht's durch den Abend, paar Quellwolken dabei, das Ganze harmlos, auch noch ein bisschen windig. In der Nacht da wieder klarer, die Tiefstwerte liegen bei 17 Grad. Am morgigen Dienstag da wieder mehr Sonne und auch wieder warm bei bis zu 31 Grad. Mittwoch wieder ein bisschen wolkiger bei 25 Grad.
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2: Mit Lenz Göbels, guten Abend. Ein 27-jähriger Autofahrer hat sich in der Nacht zum Sonntag in Andernach einer Polizeikontrolle entzogen und dabei einen Unfall verursacht. Nach Angaben der Polizei sollte der Fahrer eines schwarzen PKWs gegen 1.30 Uhr in der Koblenzer Straße kontrolliert werden, nachdem er mit überhöhter Geschwindigkeit aufgefallen war. Statt anzuhalten, flüchtete er mit hoher Geschwindigkeit durch das Stadtgebiet. Auf einem Parkplatz verlor der Mann die Kontrolle über sein Fahrzeug und prallte gegen ein geparktes Auto. Anschließend konnte er von der Polizei gestoppt werden. Ein Alkoholtest ergab, dass der 27-Jährige unter Alkoholeinfluss stand. Ihm wurde eine Blutprobe entnommen, verletzt wurde bei dem Unfall niemand. Gegen den Fahrer wurden mehrere Strafverfahren eingeleitet, sein Fahrzeug musste abgeschleppt werden. Die Industrie in Rheinland-Pfalz hat im Mai wieder etwas mehr Aufträge erhalten. Nach Angaben des Statistischen Landesamtes in Bad Ems stiegen die Auftragseingänge im Vergleich zum Vormonat leicht an. Besonders im Inland legte die Nachfrage zu. Dort gingen rund 7% mehr Bestellungen ein. Aus dem Ausland kamen dagegen weniger Aufträge als noch im April. Insgesamt ergibt sich dennoch ein leichtes Plus. Vor allem die Vorleistungsgüterindustrie trug zu der Entwicklung bei. In anderen Bereichen wie Konsum- und Investitionsgütern gab es hingegen Rückgänge. Auch die einzelnen Branchen entwickelten sich unterschiedlich. Die Nachbarschaftshilfe Koblenz Süd hat eine Spende in Höhe von 1.250 Euro von den Stadtwerken Koblenz erhalten. Das Geld soll unter anderem für einen Tagesausflug im Rahmen des Angebots Urlaub ohne Koffer sowie für neue Büroausstellungen verwendet werden. Laptop und Diensthandy waren zuvor bei einem Einbruch gestohlen worden. Die Nachbarschaftshilfe unterstützt Menschen im Alltag mit ehrenamtlichem Engagement. Außerdem suchen die Verantwortlichen weiterhin einen sicheren Stellplatz für eine Rikscha und ein Velotaxi, um das Projekt Radeln ohne Altern in der Koblenzer Südstadt auszubauen. Der FV Engers 2 hat Einspruch gegen seine Einteilung in der Kreisliga A4 des Fußballverbandes Rheinland eingelegt. Nach dem Aufstieg in die A-Klasse hatte sich die Mannschaft auf mehrere Lokalderbys im Raum Neuwied gefreut. Stattdessen wurde das Team der Koblenzer Kreisliga A4 zugeordnet, was für Unzufriedenheit beim Verein sorgte. Der FV Engers hätte eine Einteilung in die Kreisliga A2 im Fußballkreis Westerwald-Wied bevorzugt, um unter anderem gegen Vereine aus Neuwied und Umgebung anzutreten. Der Verein kritisiert, dass dadurch geplante Derbys nicht stattfinden können. Über den Einspruch soll in den kommenden Tagen entschieden werden.
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1: Um 18.33 Uhr mit dem Blick raus zu euch auf die Straßen. Und da habe ich aktuell keine Staus, keine Verkehrsbehinderungen und wünsche überall eine gute und sichere Fahrt.
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1: Blitzer habe ich auch keine. Wenn ihr was habt, Staus, Blitzer, Verkehrsbehinderungen, immer her damit, meldet's alles. Antenne Koblenz Hotline 0261 98 820 99 per Anruf oder WhatsApp direkt live zu mir ins Studio.
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1: 1771. Ein Jahr, das Koblenz in die Literaturgeschichte einschreibt. Zu dieser Zeit kam Sophie La Roche an den Rhein. Mit ihr wurde Koblenz zu einem Ort, an dem Worte Gewicht bekamen, Ideen Kreise zogen und Frauen eine Stimme fanden. 1771 erschien ihr erster Roman Die Geschichte des Fräuleins vom Sternheim. Das erste deutschsprachige Werk dieser Art, geschrieben von einer Frau. Im selben Jahr kam sie nach Koblenz. Zwischen Rhein und Mosel, zwischen Schloss und Festung, fand Sophie La Roche einen Ort, an dem sie etwas Neues wagen konnte. Sie eröffnete in ihrem eigenen Haus einen literarischen Salon. Menschen aus unterschiedlichen Kreisen kamen hier zusammen, um zu lesen, zu diskutieren und sich auszutauschen. Es ging nicht um höfische Regeln, sondern um Literatur, Philosophie, Politik und großen Fragen der Zeit. Und plötzlich war Koblenz nicht mehr nur ein Ort von Militär und Residenz, sondern ein Platz, an dem Kultur lebendig wurde. Besonders beeindruckend, unter den Gästen fanden sich große Namen wie Johann Wolfgang von Goethe und Christoph Martin Wieland. Dass sie den Weg nach Koblenz nahmen, zeigt, wie wichtig Sophie La Roche und ihr Salon waren. Das wirklich Neue allerdings, dass hier auch Frauen eine Rolle spielten. Während andere Frauen in ihrer Zeit kaum öffentlich gehört wurden, leitet Sophie die Gespräche, stellt Fragen und brachte Ideen ein. Sie war also nicht nur Zuhörerin, sie war der Mittelpunkt. In einer Epoche, in der Frauen meist im Hintergrund standen, war das fast schon eine kleine Revolution. 1771 ist daher ein Jahr, in dem Koblenz vom Bild einer Festungs- und Residenzstadt zur Stadt der Literatur wurde. Die Wirkung dieses Jahres reicht über die Region hinaus, doch sie wurzelt hier. In den Räumen einer Frau, die den Mut hatte, ihr Zuhause für Gedanken, Bücher und Begegnungen zu öffnen. Daher ist die Koblenz-Zahl des Tages die 1771. Das Jahr, in dem Koblenz zu einem Ort wurde, an dem Worte Macht hatten, Ideen frei diskutiert wurden und Frauen eine Zukunft fanden.
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1: 30 Grad sind es in Mülheim-Kärlich, 30 Grad sind es auch in Münster-Maifeld und in Koblenz-Horchheim sind es auch noch 30 Grad. Sonnig geht's durch den Abend, allmählich beruhigt sich auch der Wind, in der Nacht dann wieder klar. Die Tiefstwerte liegen bei 17 Grad. Durchlüften morgen nämlich auch wieder sonnig und heiß bei 31 Grad. Am Mittwoch wieder ein bisschen wolkiger, aber trocken bei dann 25 Grad.
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2: Ich bin Dirk Zeitler. Dieser Fall schlägt hohe Wellen. Nachdem die FIFA die Rotsperre gegen US-Nationalstürmer Balogun kurz vor dem Achtelfinale gegen Belgien ausgesetzt hat, steht die Frage im Raum, hatte US-Präsident Trump bei der Entscheidung seine Finger im Spiel? Jetzt hat sich Trump selbst dazu geäußert.
3: Hier in den USA schlagen die Fußballwellen auch hoch. Trump selbst bestätigte einen Anruf bei einer sehr einflussreichen FIFA-Person mit der Bitte um Überprüfung der Sperre. Er habe zunächst nicht gewusst, was eine rote Karte sei, sagte Trump. Aber die Schiedsrichterentscheidung und eine volle Sperre des Stürmers sei sehr, sehr unfair. Da sei kein Foul passiert, sondern nur ein Zusammenstoß, findet Trump. Aber die Glaubwürdigkeit des US-Teams steht fortan auf dem Spiel. Belgien will die Spielberechtigung Balogun's für die Partie heute Nacht anfechten. Aus den USA, Tina Eck.
2: Wer Wohngeld bekommt, muss sich absehbar auf Kürzungen oder die komplette Streichung der staatlichen Leistung einstellen. Das Bundeskabinett brachte in Berlin einen Gesetzentwurf von Bauministerin Huberts auf den Weg, der im nächsten Jahr 1,5 Milliarden Euro und ab 2028 sogar 2 Milliarden Euro pro Jahr beim Wohngeld einsparen soll. Der Entwurf geht nun zur Beratung in den Bundestag. Die Änderungen sollen am 1. Januar in Kraft treten. In der Türkei beginnt morgen der NATO-Gipfel. Bei dem zweitägigen Treffen der Staats- und Regierungschefs der NATO-Staaten soll es um die weitere Stärkung der Abschreckung und der Verteidigungsfähigkeit gehen. Es wird auch das transatlantische Verhältnis zwischen Europa und den USA zur Sprache kommen.
4: US-Präsident Trump übt Druck auf die europäischen Verbündeten aus. Washington fordert, dass Europa zukünftig die Hauptverantwortung für die Verteidigung des Kontinents übernehmen muss. Außerdem drängen die USA darauf, dass sich die Europäer finanziell mehr beteiligen. Miriam Schmidt, Ankara.
2: Nach den tödlichen Schüssen in einem Wohngebiet in Offenburg hat die Polizei neue Details bekannt gegeben. Demnach soll der 33 Jahre alte Tatverdächtige am Morgen erst seine Ex-Freundin und dann sich selbst erschossen haben. Bei der Frau handelt es sich den Angaben nach um eine 36-Jährige, die in der Nähe des Tatortes wohnt.
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5: Mit Lenz Göbels, guten Abend. Der FV Engers 2 hat Einspruch gegen seine Einteilung in der Kreisliga A4 des Fußballverbandes Rheinland eingelegt. Nach dem Aufstieg in die A-Klasse hatte sich die Mannschaft auf mehrere Lokalderbys im Raum Neuwied gefreut. Stattdessen wurde das Team der Koblenzer Kreisliga A4 zugeordnet, was für Unzufriedenheit beim Verein sorgte. Der FV Engers hätte eine Einteilung in die Kreisliga A2 im Fußballkreis Westerwald-Wied bevorzugt, um unter anderem gegen Vereine aus Neuwied und Umgebung anzutreten. Über den Einspruch soll in den kommenden Tagen entschieden werden.
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1: Um 19.02 Uhr mit dem Blick raus zu euch auf die Straßen. Vorsicht auf der B49, Montabaur Richtung Koblenz. Zwischen Talbrücke, Wintersmorner Bach und der Horchheimer Höhe, da steht ein defekter PKW, da ist die rechte Spur blockiert. Fahrt da bitte vorsichtig. Vorsicht auch auf der B42, Bonn Richtung Koblenz. Zwischen Engers und Bendorf Nord, auch hier steht ein defektes Fahrzeug auf der rechten Spur.
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1: Blitzer habe ich aktuell keine. Wenn ihr was habt, Staus, Blitzer, Verkehrsbehinderungen, immer her damit. Meldet's alles. Antenne Koblenz Hotline 0261 98 820 99 per Anruf oder WhatsApp.
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1: Der Montagabend kurz nach 19 Uhr, das heißt, gleich gibt's wieder eine Reise zurück in unserem Tagebuch der großen Hits. Da gibt's die Reise zurück in der Musikgeschichte mit Desireless und Voyage, Voyage. Vorher die Simple Minds, Sarah Larsen und Alex Warren mit Fever Dream. Das ist der Antenne Koblenz Supermix. Und ich, Max Demann, schönen Montag. Hallo.
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1: 6. Juli 1987. Desi Arnaz landet mit Voyage Voyage in den Charts. Voyage Voyage. Die beiden französischen Songschreiber Jean-Michel Rivat und Dominique Dubois sind sich sicher. Mit dieser Nummer haben sie den nächsten Hit für Michel Delpech geschrieben. Für den Sänger haben die beiden in den 70ern schon den ein oder anderen Song fertiggestellt. Sie haben immer gut zusammengearbeitet und waren in Frankreich auch immer ganz erfolgreich. Nur leider lehnt Michel diesmal ab. Obwohl der Song perfekt auf ihn passt. Er durchquert gerade mit einer Reisegruppe eine große Wüste und ist nicht nur auf einer wortwörtlichen, sondern auch auf einer spirituellen Reise. Und genau darum geht es auch in Voyage Voyage. Aber wo einer reist, da kehrt ein anderer von so einer Reise zurück. Die junge Französin Claudie war Anfang der 80er in Indien unterwegs. Dort horcht sie nochmal in sich rein und überlegt, was sie zurück in Frankreich eigentlich machen will. Sie will Sängerin sein. Sie nennt sich Desi Arnaz und beginnt an ihrer Musik zu arbeiten. Nach einigen kleinen Songs bieten Jean-Michel und Dominique ihr diesen Song an, den Michel Delpech nicht singen wollte. Und so landet sie mit Voyage Voyage ihren ersten großen Hit.

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1: In Willingen, da haben wir aktuell immer noch 30 Grad gemessen. 30 Grad sind es auch in Weißenturm. Und in Koblenz-Wallersheim sind es auch 30 Grad. Sonnig geht es durch den Abend. Auch in der Nacht bleibt es klar. Die Tiefstwerte liegen bei 17 Grad. Morgen auch wieder sonnig und heiß bei bis zu 31 Grad. Aber ein bisschen mehr Sonne als heute. Mittwoch dann wieder andersrum, da eher Wolken. Das Ganze aber auch trocken bei dann bis zu 25 Grad.
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1: Kurz nach 8:30 mit dem Blick raus zu euch auf die Straßen. Und ich habe aktuell keine Staus, keine Verkehrsbehinderungen und wünsche überall eine gute und sichere Fahrt.
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1: Blitzer habe ich auch keine. Wenn ihr was habt, Staus, Blitzer, Verkehrsbehinderungen im Herd damit, meldet's alles. Antenne Koblenz Hotline 0261 98 820 99 per Anruf oder WhatsApp direkt live zu mir ins Studio.
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1: An der Universität Koblenz findet am Mittwoch wieder die Nacht der Forschung statt. Von 18 bis 21 Uhr erhalten Besucher spannende Einblicke in aktuelle Forschungsprojekte und Zukunftsthemen. Unter dem Motto Forschung vernetzt, gemeinsam weiter, denken für die Zukunft, erwartet die Gäste ein abwechslungsreiches Programm mit Mitmachangeboten, Laborführungen, Workshops, Podcasts und sogenannten Speed Science Formaten. Dabei wird gezeigt, wie Wissenschaftler

0: sich die Anlage von römischen Wehrbauten über mittelalterliche Burgen bis hin zu preußischen Festungen entwickelte. Dabei wird auch erklärt, wie Angriff und Verteidigung auf der Festung einst funktioniert haben. Die Führung startet am Entry-Gebäude der Festung. Neben vielen interessanten Geschichten wartet unterwegs auch eine eindrucksvolle Aussicht über Koblenz und das Rheintal. Und falls ihr für Samstag noch einen Tipp braucht, in Mayen verwandelt sich das Grubenfeld wieder in ein stimmungsvolles Open-Air-Kino. Gezeigt wird die Krimikomödie Glenkill, ein Schafskrimi, in der eine Schafherde den mysteriösen Tod ihres Schäfers aufklären möchte. Der Einlass beginnt bereits 20 Uhr, Filmstart ist bei Einbruch der Dunkelheit gegen 22 Uhr. Besucher können eigene Sitzgelegenheiten sowie eine Taschenlampe für den Heimweg mitbringen. Karten gibt es im Vorverkauf und auch an der Abendkasse. Und bei allem wünschen wir euch natürlich auch wie immer viel Spaß.
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1: Ich bin Dirk Zeitler. Die amerikanische Fußballnationalmannschaft kann im WM-Achtelfinale gegen Belgien mit Stürmerstar Bellingham auflaufen. Nachdem der Fußball-Weltverband überraschend die Rotsperre des Angreifers auf Bewährung ausgesetzt hatte, erklärte die FIFA nun eine Beschwerde des belgischen Verbandes dagegen für unzulässig. Wofür soll Deutschland im kommenden Jahr Geld ausgeben? Das hat sich die Regierung jetzt überlegt und den Haushaltsentwurf für 2027 verabschiedet. Es geht um viele Milliarden Euro. Kritiker sind alarmiert.
2: Gut 555 Milliarden Euro will die Bundesregierung nächstes Jahr ausgeben. Vor allem für die Verteidigung, aber auch für die Infrastruktur und die Zinsen. Das Geld soll bei den Ressorts und den Zuschüssen für Renten und Krankenversicherung eingespart werden. Außerdem soll es eine Plastikabgabe und höhere Steuern auf Tabak und Alkohol geben. Zusätzlich will Finanzminister Klingbeil an die staatlichen Rücklagen. Er hält das für normal, seine Kritiker nicht. Industrie und Opposition sprechen von einem Offenbarungseid. Für mehr Wachstum müsse das Geld bei Wirtschaft und Verbrauchern bleiben. Tanja Wagner, Nachrichtenredaktion.
1: US-Präsident Trump hat sich vor dem NATO-Gipfel optimistisch über mögliche Fortschritte bei den Bemühungen um ein Ende des Ukraine-Kriegs geäußert. Nach einem Telefonat mit dem russischen Präsidenten Putin sei er sich sicher, dass dieser den Krieg beenden wolle, sagte Trump im Weißen Haus.
3: Das versichert Trump immer wieder und seit langem. Der russische Präsident Putin wolle den Angriffskrieg gegen die Ukraine nun unbedingt beenden. Nach jedem Gespräch mit seinem Moskauer Gegenüber hat Trump volles Vertrauen in Putin. Bleibt abzuwarten, wie das Treffen mit dem ukrainischen Präsidenten Zelensky in Ankara übermorgen verläuft. Trump versichert, man sei mit beiden Seiten in guten Gesprächen, eine Einigung sei näher denn je. Auch Zelensky wolle ein Ende des Krieges, sagt Trump. Er glaube, man werde den Krieg nun beenden. Aus den USA,
1: wegen eines weiter um sich greifenden Brandes in Südfrankreich sind inzwischen 10.000 Menschen evakuiert worden. Betroffen sind 26 Ortschaften in einem Gebirgsmassiv westlich von Perpignan, wo die Flammen sich inzwischen durch 4.600 Hektar Fläche gefressen haben. Ein Feuerwehrmann sowie ein Anwohner wurden schwer verletzt.
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1: Ich bin Dirk Zeitler. Wofür soll Deutschland im kommenden Jahr Geld ausgeben? Das hat sich die Regierung jetzt überlegt und den Haushaltsentwurf für 2027 verabschiedet. Es geht um viele Milliarden Euro. Kritiker sind alarmiert.
2: Gut 555 Milliarden Euro will die Bundesregierung nächstes Jahr ausgeben. Vor allem für die Verteidigung, aber auch für die Infrastruktur und die Zinsen. Das Geld soll bei den Ressorts und den Zuschüssen für Renten und Krankenversicherung eingespart werden. Außerdem soll es eine Plastikabgabe und höhere Steuern auf Tabak und Alkohol geben. Zusätzlich will Finanzminister Klingbeil an die staatlichen Rücklagen. Er hält das für normal, seine Kritiker nicht. Industrie und Opposition sprechen von einem Offenbarungseid. Für mehr Wachstum müsse das Geld bei Wirtschaft und Verbrauchern bleiben. Tanja Wagner, Nachrichtenredaktion.
1: Die Pläne der schwarz-roten Koalitionsspitzen für erschwerte Krankmeldungen im Job sorgen weiter für Diskussionen. Kritik kommt jetzt auch aus der Kanzlerpartei. Der Vizevorsitzende des CDU-Arbeitnehmerflügels Bäumler sagte dem Tagesspiegel, dieses völlig unnötige Thema müsse schnell abgeräumt werden.
3: Seit Tagen tobt die Debatte darüber, dass für Arbeitnehmer künftig ab dem ersten Krankheitstag eine Attestpflicht gelten und die telefonische Krankschreibung abgeschafft werden soll. Das hatte schon für massive Kritik von Hausärzten, Krankenkassen und Gewerkschaften gesorgt. Der Vizevorsitzende des CDU-Arbeitnehmerflügels sagt, die Koalition sollte sich lieber anderen Themen zuwenden, statt das Signal an die Menschen im Land zu senden, dass sie ihnen misstraue. Diana Kramer, Nachrichtenredaktion.
1: Der Fachkräftemangel in Deutschland könnte sich Experten zufolge erheblich verschärfen. Laut einer Studie des Kompetenzzentrums Fachkräftesicherung gehen in den nächsten 10 bis 15 Jahren rund 4,6 Millionen Fachkräfte in Rente. Mehr als 3,6 Millionen arbeiteten davon bereits heute in Engpassberufen. Besonders betroffen sind Verkehrs- und Bauberufe. Zum Sport. Die amerikanische Fußballnationalmannschaft kann im WM-Achtelfinale gegen Belgien mit Stürmerstar Balogun auflaufen. Nachdem der Fußball-Weltverband überraschend die Rotsperre des Angreifers auf Bewährung ausgesetzt hatte, erklärte die FIFA nun eine Beschwerde des belgischen Verbands dagegen für unzulässig. Trotz scharfer Kritik ist der 25-Jährige damit für die Partie heute Nacht in Seattle spielberechtigt.
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1: Ich bin David Riemer. Die schwarz-roten Pläne für erschwerte Krankmeldungen im Job stoßen auch in der Koalition selbst auf teils heftige Vorbehalte. Der CDU-Arbeitnehmerflügel forderte die Streichung des Vorhabens der Koalitionsspitzen. Die SPD sprach sich für größtmögliche Freiheit in der Umsetzung aus, sagte Generalsekretär Klüssendorf.
2: Es ist weiter der Aufreger bei den Reformplänen der Regierung. Wer krank ist, soll schon am ersten Tag ein ärztliches Attest vorlegen. Die telefonische Krankschreibung wird abgeschafft. Daran hagelt es Kritik, zu viel Bürokratie. Ein Misstrauensvotum, außerdem drohe ein Ansturm auf die Praxen. Und auch bei Schwarz-Rot wachsen die Zweifel. Oft wird darauf hingewiesen, dass die Unternehmen auch abweichende Regeln festlegen können. SPD-Generalsekretär Klüssendorf sieht auch die Möglichkeit von Videosprechstunden. Aus Berlin, Thomas Brockt.
1: Wer Wohngeld bekommt, muss sich absehbar auf Kürzungen oder die komplette Streichung der staatlichen Leistung einstellen. Das Bundeskabinett brachte einen Gesetzentwurf von Bauministerin Hubert auf den Weg, der im nächsten Jahr 1,5 Milliarden Euro und ab 2028 sogar 2 Milliarden Euro pro Jahr beim Wohngeld einsparen soll. Die Änderungen sollen am 1. Januar kommenden Jahres in Kraft treten. Bestehende Wohngeldbescheide bleiben gültig. Es ist ein Skandal, der die Fußballwelt noch länger beschäftigen dürfte. US-Präsident Trump hat inzwischen bestätigt, dass er die FIFA im Wirbel um die Rotsperre von US-Stürmer Balogun selbst um eine Überprüfung gebeten habe. Und kurz vor Anpfiff des WM-Achtelfinals ist nun klar, Balogun darf spielen.
3: Stürmerstar Balogun ist im US-Spiel gegen Belgien heute Nacht dabei, die Rotsperre aufgehoben, Belgiens Beschwerde abgeschmettert. Das ginge ja gar nicht, dass ein Spitzenspieler gesperrt werde, sagte Trump, der bei FIFA-Boss Infantino persönlich vorgesprochen hatte. Da sei kein Foul passiert, sagte Trump fachkundig, da seien nur zwei Topspieler zusammengestoßen, der Schiedsrichter habe falsch entschieden. Die FIFA erklärte Belgiens Beschwerde für ungültig, weil die rote Karte aus einem Spiel, Bosnien-Herzegowina, stammte, an dem Belgien nicht beteiligt war. Aus den USA, Tina Eck.
1: Wegen anhaltenden Ascheregens infolge der vulkanischen Aktivität des Ätna auf der italienischen Mittelmeerinsel Sizilien sind am Flughafen Catania derzeit weder Starts noch Landungen möglich. Die Maßnahmen sollen nach derzeitigem Stand bis zum Vormittag gelten. Passagiere wurden gebeten, erst nach Rücksprache mit ihrer Fluggesellschaft zum Flughafen zu fahren.
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1: Ich bin David Riemer. Die Pläne von Union und SPD für strengere Krankmeldungen stoßen auch in der Koalition auf Kritik. Der CDU-Arbeitnehmerflügel fordert, das Vorhaben zu streichen. Die SPD spricht sich für eine möglichst flexible Umsetzung aus. Nach Schätzungen der Kassenärztlichen Bundesvereinigung könnten Krankschreibungen ab dem ersten Krankheitstag rund 30 Millionen zusätzliche Praxisbesuche pro Jahr auslösen. Kanzler Merz will mit den Plänen den Krankenstand senken. Wofür soll Deutschland im kommenden Jahr Geld ausgeben? Das hat sich die Regierung jetzt überlegt und den Haushaltsentwurf für 2027 verabschiedet. Es geht um viele Milliarden Euro. Kritiker sind alarmiert.
2: Gut 555 Milliarden Euro will die Bundesregierung nächstes Jahr ausgeben. Vor allem für die Verteidigung, aber auch für die Infrastruktur und die Zinsen. Das Geld soll bei den Ressorts und den Zuschüssen für Renten und Krankenversicherung eingespart werden. Außerdem soll es eine Plastikabgabe und höhere Steuern auf Tabak und Alkohol geben. Zusätzlich will Finanzminister Klingbeil an die staatlichen Rücklagen. Er hält das für normal, seine Kritiker nicht. Industrie und Opposition sprechen von einem Offenbarungseid. Für mehr Wachstum müsse das Geld bei Wirtschaft und Verbrauchern bleiben. Tanja Wagner, Nachrichtenredaktion.
1: US-Präsident Trump hat sich vor dem NATO-Gipfel optimistisch über mögliche Fortschritte bei den Bemühungen um ein Ende des Ukraine-Kriegs geäußert. Nach einem Telefonat mit dem russischen Präsidenten Putin sei er sich sicher, dass dieser den Krieg beenden wolle, sagte Trump im Weißen Haus.
3: Das versichert Trump immer wieder und seit langem. Der russische Präsident Putin wolle den Angriffskrieg gegen die Ukraine nun unbedingt beenden. Nach jedem Gespräch mit seinem Moskauer Gegenüber hat Trump volles Vertrauen in Putin. Bleibt abzuwarten, wie das Treffen mit dem ukrainischen Präsidenten Zelensky in Ankara übermorgen verläuft. Trump versichert, man sei mit beiden Seiten in guten Gesprächen, eine Einigung sei näher denn je. Auch Zelensky wolle ein Ende des Krieges, sagt Trump. Er glaube, man werde den Krieg nun beenden. Aus den USA,
1: die amerikanische Fußballnationalmannschaft kann im WM-Achtelfinale gegen Belgien mit Stürmerstar Balogun auflaufen. Nachdem der Fußball-Weltverband überraschend die Rotsperre des Angreifers auf Bewährung ausgesetzt hatte, erklärte die FIFA nun eine Beschwerde des belgischen Verbands dagegen für unzulässig.
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1: Ich bin David Riemer. Die schwarz-roten Pläne für erschwerte Krankmeldungen im Job stoßen auch in der Koalition selbst auf teils heftige Vorbehalte. Der CDU-Arbeitnehmerflügel forderte die Streichung des Vorhabens der Koalitionsspitzen. Die SPD sprach sich für größtmögliche Freiheit in der Umsetzung aus, sagte Generalsekretär Klüssendorf.
2: Es ist weiter der Aufreger bei den Reformplänen der Regierung. Wer krank ist, soll schon am ersten Tag ein ärztliches Attest vorlegen. Die telefonische Krankschreibung wird abgeschafft. Daran hagelt es Kritik, zu viel Bürokratie. Ein Misstrauensvotum, außerdem drohe ein Ansturm auf die Praxen. Und auch bei Schwarz-Rot wachsen die Zweifel. Oft wird darauf hingewiesen, dass die Unternehmen auch abweichende Regeln festlegen können. SPD-Generalsekretär Klüssendorf sieht auch die Möglichkeit von Videosprechstunden. Aus Berlin, Thomas Brockt.
1: Wer Wohngeld bekommt, muss sich absehbar auf Kürzungen oder die komplette Streichung der staatlichen Leistung einstellen. Das Bundeskabinett brachte einen Gesetzentwurf von Bauministerin Hubert auf den Weg, wodurch in den nächsten Jahren mehrere Milliarden Euro beim Wohngeld eingespart werden sollen. Die Änderungen sollen am 1. Januar 2027 in Kraft treten. Bestehende Wohngeldbescheide bleiben gültig. Es ist ein Skandal, der die Fußballwelt noch länger beschäftigen dürfte. US-Präsident Trump hat inzwischen bestätigt, dass er die FIFA im Wirbel um die Rotsperre von US-Stürmer Balogun selbst um eine Überprüfung gebeten habe. Kurz vor Anpfiff des WM-Achtelfinals ist nun klar, Balogun darf spielen.
3: Stürmerstar Balogun ist im US-Spiel gegen Belgien heute Nacht dabei, die Rotsperre aufgehoben, Belgiens Beschwerde abgeschmettert. Das ginge ja gar nicht, dass ein Spitzenspieler gesperrt werde, sagte Trump, der bei FIFA-Boss Infantino persönlich vorgesprochen hatte. Da sei kein Foul passiert, sagte Trump fachkundig, da seien nur zwei Top-Spieler zusammengestoßen, der Schiedsrichter habe falsch entschieden. Die FIFA erklärte Belgiens Beschwerde für ungültig, weil die rote Karte aus einem Spiel, Bosnien-Herzegowina, stammte, an dem Belgien nicht beteiligt war. Aus den USA, Tina Eck.
1: Spanien hat Cristiano Ronaldo einen bitteren Abschied von der WM-Bühne beschert und seine eigenen Titelansprüche untermauert. Der Europameister feierte dank des späten Treffers von Joker Mikel Merino in der Nachspielzeit einen 1-0-Sieg gegen Portugal und zog erstmals seit dem Titelgewinn 2010 wieder in ein WM-Viertelfinale ein.
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1: Ich bin David Riemer. Die schwarz-roten Pläne für erschwerte Krankmeldungen im Job stoßen auch in der Koalition selbst auf teils heftige Vorbehalte. Der CDU-Arbeitnehmerflügel forderte die Streichung des Vorhabens der Koalitionsspitzen. Die SPD sprach sich für größtmögliche Freiheit in der Umsetzung aus, sagte Generalsekretär Klüssendorf.
2: Es ist weiter der Aufreger bei den Reformplänen der Regierung. Wer krank ist, soll schon am ersten Tag ein ärztliches Attest vorlegen. Die telefonische Krankschreibung wird abgeschafft. Daran hagelt es Kritik, zu viel Bürokratie. Ein Misstrauensvotum, außerdem drohe ein Ansturm auf die Praxen. Und auch bei Schwarz-Rot wachsen die Zweifel. Oft wird darauf hingewiesen, dass die Unternehmen auch abweichende Regeln festlegen können. SPD-Generalsekretär Klüssendorf sieht auch die Möglichkeit von Videosprechstunden. Aus Berlin, Thomas Brockt.
1: Wer Wohngeld bekommt, muss sich absehbar auf Kürzungen oder die komplette Streichung der staatlichen Leistung einstellen. Das Bundeskabinett brachte einen Gesetzentwurf von Bauministerin Huberts auf den Weg, wodurch in den nächsten Jahren mehrere Milliarden Euro beim Wohngeld eingespart werden sollen. Die Änderungen sollen am 1. Januar kommenden Jahres in Kraft treten. Bestehende Wohngeldbescheide bleiben gültig. Es ist ein Skandal, der die Fußballwelt noch länger beschäftigen dürfte. US-Präsident Trump hat inzwischen bestätigt, dass er die FIFA im Wirbel um die Rotsperre von US-Stürmer Balogun selbst um eine Überprüfung gebeten habe. Kurz vor Anpfiff des WM-Achtelfinals ist nun klar, Balogun darf spielen.
3: Stürmerstar Balogun ist im US-Spiel gegen Belgien heute Nacht dabei, die Rotsperre aufgehoben, Belgiens Beschwerde abgeschmettert. Das ginge ja gar nicht, dass ein Spitzenspieler gesperrt werde, sagte Trump, der bei FIFA-Boss Infantino persönlich vorgesprochen hatte. Da sei kein Foul passiert, sagte Trump fachkundig, da seien nur zwei Topspieler zusammengestoßen, der Schiedsrichter habe falsch entschieden. Die FIFA erklärte Belgiens Beschwerde für ungültig, weil die rote Karte aus einem Spiel, Bosnien-Herzegowina, stammte, an dem Belgien nicht beteiligt war. Aus den USA, Tina Eck.
1: Spanien hat Cristiano Ronaldo einen bitteren Abschied von der WM-Bühne beschert und seine eigenen Titelansprüche untermauert. Der Europameister feierte dank des späten Treffers von Joker Mikel Merino in der Nachspielzeit einen 1-0-Sieg gegen Portugal und zog erstmals seit dem Titelgewinn 2010 wieder in ein WM-Viertelfinale ein.
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1: Ich bin David Riemer. Das Elterngeld soll nach einem Gesetzentwurf von Familienministerin Prien künftig nur noch 12 statt 14 Monate gezahlt werden und auch nur dann, wenn Mütter und Väter jeweils mindestens 3 Monate berufliche Auszeit nehmen. Gleichzeitig soll der Mindestbetrag nach dem Vorschlag der Ministerin von 300 auf 330 Euro und der Höchstbetrag von 1.800 auf 1.900 Euro angehoben werden. In Ankara startet heute der NATO-Gipfel und damit ein neuer Bewährungstest für das Bündnis. Können die Partner US-Präsident Trump bei Laune halten und die USA in der NATO halten? Neben dem diplomatischen Drahtseilakt geht es außerdem um die Unterstützung der Ukraine.
2: Kurze Sitzungen und ein extrem kurzes Schlusspapier. Beim Gipfel in Ankara nehmen die Verbündeten schon ganz viel Rücksicht auf den US-Präsidenten. Erstens will Trump weniger für die NATO ausgeben. Das bedeutet, die Europäer müssen mehr tun. Vor allem für die Ukraine. Die soll zweitens 140 Milliarden Euro für 2 Jahre bekommen von den Europäern. Für 80 Milliarden Euro steht die Finanzierung noch nicht wirklich. Drittens ist Trump verärgert und zwar über mangelnde Unterstützung für seinen Iran-Krieg. Es geht also wieder ganz viel um Trump. Aus Brüssel, Dieter Ebeling.
1: Wofür soll Deutschland im kommenden Jahr Geld ausgeben? Das hat sich die Regierung jetzt überlegt und den Haushaltsentwurf für 2027 verabschiedet. Es geht um viele Milliarden Euro. Kritiker sind alarmiert.
3: Gut 555 Milliarden Euro will die Bundesregierung nächstes Jahr ausgeben, vor allem für die Verteidigung, aber auch für die Infrastruktur und die Zinsen. Das Geld soll bei den Ressorts und den Zuschüssen für Renten und Krankenversicherung eingespart werden. Außerdem soll es eine Plastikabgabe und höhere Steuern auf Tabak und Alkohol geben. Zusätzlich will Finanzminister Klingbeil an die staatlichen Rücklagen. Er hält das für normal, seine Kritiker nicht. Industrie und Opposition sprechen von einem Offenbarungseid. Für mehr Wachstum müsse das Geld bei Wirtschaft und Verbrauchern bleiben. Tanja Wagner, Nachrichtenredaktion.
1: Portugal mit Superstar Cristiano Ronaldo ist raus bei der Fußball-WM. Spanien hat dem 41-Jährigen damit einen bitteren Abschied von der WM-Bühne beschert und seine eigenen Titelansprüche untermauert. Der Europameister feierte dank des späten Treffers von Joker Mikel Merino in der Nachspielzeit einen 1:0-Sieg gegen Portugal.
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